0: zurück. Laut Handelsblatt sind im letzten Jahr statt der geplanten 37 Milliarden Euro nur 24 Milliarden ausgezahlt worden. Außerdem sind in diesem Jahr von den 109 Meilensteinen, die sich die Regierung vorgenommen hatte, bis Ende Mai gerade mal 26 erreicht worden. Auch wenn die FDP nicht mehr im Bundestag drin ist, die Liberalen wollen der neue Motor für Wirtschaftswachstum und die Partei für einen Wirtschaftsaufschwung werden. Das hat der neue FDP-Generalsekretär Hagen angekündigt und der schwarz-roten Bundesregierung Reformversagen vorgeworfen. Der Leitantrag der Partei fordert unter anderem weniger Bürokratie, Subventionsabbau, niedrigere Unternehmenssteuern und einen flexibleren Renteneintritt. Bayern soll im Alltag klimafreundlicher werden. Dafür haben jetzt die Grünen im Landtag ein Programm vorgelegt. Windeln und auch andere Babyprodukte sollen nur noch mit 7% besteuert und dadurch billiger werden. Außerdem soll es im öffentlichen Raum im Freistaat mehr Wickel- und Stillmöglichkeiten geben. Und Eltern sollten unter anderem auch bessere Möglichkeiten für Homeoffice kriegen. Die Fans können sich entspannt zurücklehnen und auf die Fußball-WM freuen, denn mit 4:0 hat Deutschland das letzte Testspiel vor Abflug in die USA gewonnen, standesgemäß gegen Finnland. Zwei Treffer hat Dennis Undav vom VfB Stuttgart beigesteuert, dafür gab es Lob vom Bundestrainer.
1: Ich finde, Dennis war sehr gefährlich, hat immer gefährliche Situationen in der Box gehabt, war glaube ich an 3 Toren beteiligt, von dem er ein gutes Spiel gemacht.
0: Julian Nagelsmann im ZDF. Die Generalprobe gegen Gastgeber USA findet dann schon in den USA statt. Am Samstag in Chicago, dann geht's auch schon los mit der Weltmeisterschaft.
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3: Ich bin Yves Simon. Welche deutsche Stadt oder Region bewirbt sich für die Olympischen Sommerspiele 2036, 40 oder 44? Hamburg jedenfalls schon mal nicht, denn die Hansestadt hat sich jetzt selbst aus dem Rennen genommen. Im Bürgerreferendum haben sich knapp 55% gegen eine Kandidatur ausgesprochen. Damit konkurrieren jetzt nur noch München, Berlin und die Region Köln-Rhein-Ruhr um die deutsche Bewerbung. Wer es dann am Ende wird, das steht erst Ende September fest. Eine Mehrheit der Deutschen glaubt nicht, dass ein Bundeskanzler Wüst der Union etwas helfen würde. In einer Forsa-Umfrage für RTL meinen 41%, die Union hätte mit Hendrik Wüst mehr Zustimmung, 53% allerdings glauben das nicht. Auch unter Unionsanhängern überwiegt die Skepsis. Führende CDU-Politiker weisen das Ganze als Scheindebatte zurück. In Franken wird heute kräftig gefeiert. Zum einen im Oberfränkischen Hof, da ist Schlappentag, der ist immaterielles Kulturerbe. Er wird von den Einheimischen als Nationalfeiertag bezeichnet. Viele Geschäfte bleiben heute auch zu. Erstmal geht's mit einem Weckruf los, dann gibt's einen Festumzug und es gibt auch ein extra gebrautes Bier, das Schlappenbier. In Erlangen endet heute außerdem die Bergkirchweih. Zum Abschied wird traditionell das letzte Fass Bier mit einem Priester zusammen vergraben. Die Besucher winken dazu mit weißen Taschentüchern. Jetzt kann die Fußball-WM aber kommen. Die deutsche Nationalmannschaft hat ihr letztes Testspiel vor ihrem Abflug in die USA deutlich gewonnen mit 4:0 gegen Finnland. Am Dienstag fliegt die Mannschaft dann nach Chicago und will im besten Fall mit dem WM-Pokal wieder nach Hause zurückkommen. Thomas Bremser berichtet für uns aus Mainz, da hat das Spiel am Abend stattgefunden.
4: Vor allem der 18-jährige Lennart Karl begeistert die Fans hier in Mainz. Der Bayern-Teenager wirbelt über die rechte Seite und darf bei seinem Startdebüt sogar die Ecken schießen. Eine führt direkt zum 1:0 durch Dennis Undaff. Er ist der zweite Gewinner des Abends. Bei seinem zweiten Tor verletzt er sich an der Pobacke und muss raus. Und auch die Fanlieblinge Florian Wirtz und Jamal Musiala treffen, der nach langer Verletzungspause.
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18: Ich bin Yves Simon. Welche deutsche Stadt oder Region bewirbt sich für die Olympischen Sommerspiele 2036, 40 oder 44? Hamburg jedenfalls schon mal nicht, denn die Hansestadt hat sich jetzt selbst aus dem Rennen genommen. Im Bürgerreferendum haben sich knapp 55% gegen eine Kandidatur ausgesprochen. Damit konkurrieren jetzt nur noch München, Berlin und die Region Köln-Rhein-Ruhr um die deutsche Bewerbung. Wer es dann am Ende wird, das steht erst Ende September fest. Eine Mehrheit der Deutschen glaubt nicht, dass ein Bundeskanzler Wüst der Union etwas helfen würde. In einer Forsa-Umfrage für RTL meinen 41%, die Union hätte mit Hendrik Wüst mehr Zustimmung. 53% allerdings glauben das nicht. Auch unter Unionsanhängern überwiegt die Skepsis. Führende CDU-Politiker weisen das Ganze als Scheindebatte zurück. In Franken wird heute kräftig gefeiert. Zum einen im Oberfränkischen Hof, da ist Schlappentag, der ist immaterielles Kulturerbe. Er wird von den Einheimischen als Nationalfeiertag bezeichnet. Viele Geschäfte bleiben heute auch zu. Erstmal geht's mit einem Weckruf los, dann gibt's einen Festumzug und es gibt auch ein extra gebrautes Bier, das Schlappenbier. In Erlangen endet heute außerdem die Bergkirchweih. Zum Abschied wird traditionell das letzte Fass Bier mit einem Priester zusammen vergraben. Die Besucher winken dazu mit weißen Taschentüchern. Jetzt kann die Fußball-WM aber kommen. Die deutsche Nationalmannschaft hat ihr letztes Testspiel vor ihrem Abflug in die USA deutlich gewonnen mit 4:0 gegen Finnland. Am Dienstag fliegt die Mannschaft dann nach Chicago und will im besten Fall mit dem WM-Pokal wieder nach Hause zurückkommen. Thomas Bremser berichtet für uns aus Mainz, da hat das Spiel am Abend stattgefunden.
19: Vor allem der 18-jährige

0: Lennart Karl begeistert die Fans hier in Mainz. Der Bayern-Teenager wirbelt über die rechte Seite und darf bei seinem Startdebüt sogar die Ecken schießen. Eine führt direkt zum 1:0 durch Dennis Undaff. Er ist der zweite Gewinner des Abends. Bei seinem zweiten Tor verletzt er sich an der Pobacke und muss raus. Und auch die Fanlieblinge Florian Wirtz und Jamal Musiala treffen, der nach langer Verletzungspause.
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13: Ich bin Yves Siebert. Schönen guten Morgen. Nein zur Olympia-Bewerbung. Das Bürgerreferendum in Hamburg ist eindeutig gegen olympische Sommerspiele ausgefallen. Rund 55% waren im Referendum dagegen. Da konnte auch eine Kampagne von Udo Lindenberg pro Olympia nichts ändern. Bürgermeister Tschentscher hat auch sofort reagiert. Im ZDF hat er bekannt gegeben, dass er die Olympia-Bewerbung schon zurückgezogen hat.
14: Ja, ich bedauere die Entscheidung sehr. Viele, die sich auf die Spiele gefreut haben, viele, die die Kampagne des Senats unterstützt haben, sind enttäuscht. Ich bin es auch. Gleichwohl ist es richtig, eine solch wichtige Frage durch die Bürgerinnen und Bürger selbst entscheiden zu lassen.
13: Weiter im Rennen sind München, Berlin und die Rhein-Ruhr-Region. Die Bundesregierung bleibt beim Sondervermögen für die Infrastruktur hinter ihren Zielen zurück. Laut dem Handelsblatt sind im letzten Jahr statt der geplanten 37 Milliarden Euro nur 24 Milliarden ausgezahlt worden. Außerdem sind etwa 109 Meilensteine für dieses Jahr geplant gewesen. Bis Ende Mai sind aber nur 26 davon erreicht worden. Auf der Bahnstrecke Starnberg-München fallen ab heute für 2 Wochen alle Regio-Züge und die S-Bahn-Linie 6 aus. Grund sind Bauarbeiten am Westkreuz und an einer neuen Brücke über die Bodenseestraße. Es fahren Ersatzbusse, die bis zu eine Stunde länger brauchen. Der Fahrgastverband Pro Bahn kritisiert das scharf. Weitere Sperrungen sind im August und im Herbst geplant.

0: Die deutsche Fußballnationalmannschaft hat ihr vorletztes WM-Spiel deutlich für sich entschieden. Gegen Finnland hat das DFB-Team mit 4:0 gewonnen. Dennis Undaf hat doppelt getroffen. Außerdem waren Florian Wirtz und Jamal Musiala erfolgreich. Besser lief es für Finnland im Eishockey, denn die Finnen sind Weltmeister geworden dank eines 1:0-Siegs nach Verlängerung gegen Gastgeber Schweiz.
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16: Guten Morgen, mein Franken. Hier ist das Charivari-Wetter. Am hochoffiziell ersten meteorologischen Sommertag. Es wird wechselhaft heute mit Sonne, Wolken im Wechsel. Einzelne Schauer sind möglich bei 18 bis maximal 23 Grad. Im Moment in Wiesentheid 14, Würzburg am Falkenhaus 15 Grad. Morgen dürften es nochmal 25 Grad werden. Nach einem freundlichen Start müssen wir aber wieder mit Schauern und Gewittern rechnen. Und dann geht's in der restlichen Woche weiter mit Sonne und Wolken, einzelnen Schauern und die Temperatur nur noch leicht über 20 Grad.
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17: Ich bin Christian Heider. Guten Morgen. Jeden Tag werden in Unterfranken fast 3 Fahrräder gestohlen. Damit bleiben Fahrräder weiter ein beliebtes Diebesgut in der Region. Insgesamt wurden nach Angaben der Polizei mehr als 1.000 Fahrräder und E-Bikes im letzten Jahr entwendet. Jeder 5. Fall konnte aufgeklärt werden. Der finanzielle Schaden liegt zusammengerechnet bei rund 1,8 Millionen Euro. Auffällig ist, dass zwar auch E-Bikes gestohlen werden, normale Fahrräder aber ebenfalls hoch im Kurs bleiben. Bayernweit ist die Zahl der Diebstähle zwar leicht gesunken, der Schaden liegt aber weiterhin bei über 27 Millionen. Teils kräftige Gewitter sind gestern über Bayern gezogen. In Geiselwind hat ein Blitzschlag am Morgen ein Feuer ausgelöst. Der Blitz schlug in das Dach eines Wohnhauses ein und setzte dieses in Brand. Die Hausbewohner blieben unverletzt und konnten bis zum Eintreffen der Feuerwehr die Flammen größtenteils löschen. Die Feuerwehr erledigte dann den Rest. Der Sachschaden beläuft sich nach ersten Schätzungen auf mehrere tausend Euro. Das Haus ist aber weiterhin bewohnbar. Am Dallenberg steigt heute das Spiel der Saison für die Würzburger Kickers. Im Relegationsrückspiel geht es um den Aufstieg in die 3. Liga. Gegner ist wieder Lok Leipzig.
18: Die Kickers empfangen die Sachsen im ausverkauften Stadion. Nach dem 1:0 Erfolg im Hinspiel haben die Würzburger eine gute Ausgangsposition. Ein Unentschieden würde schon reichen. Für die Rothosen ist es der 2. Anlauf über die Relegation in die 3. Liga. Vor 2 Jahren scheiterten sie im Elfmeterschießen. Am Abend wird ein großes Polizeiaufgebot erwartet, um die Fanlager in Stadion und Stadt zu trennen. Die Polizei betont aber, es bestehe kein Grund zur Sorge. Man sei gut vorbereitet. Felicia Stichter, Sportredaktion.
17: Heute startet der neue Monat Juni und damit gibt es auch wieder einige Änderungen. Ab dem 19. Juni zum Beispiel muss es beim Online-Shopping einen gut sichtbaren Widerrufsbutton geben. Das ist dann Pflicht. Hersteller von Honig und Milch müssen genauere Angaben zur Herkunft und Herstellung aufs Produkt schreiben.

0: bleiben. Und zum Ende des Monats endet außerdem der seit Mai geltende Tankrabatt.
1: Dankeschön, Christian. Alle Nachrichten aus Mainfranken für euch natürlich jederzeit zum Nachlesen auf mainscharivari.de und in unserer App. Guten Morgen auf die Straßen, keine Störungsmeldungen. Um kurz nach 5:30 auf dass es so bleibt. Falls ihr was habt, Staus oder Blitze, einfach anrufen 0800 30 80 700.
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1: Rein in die neue Woche ist ja auch eine kurze, also für viele wahrscheinlich, durch den Feiertag am Donnerstag. Guten Morgen!

0: aus den 80ern, aus unserem Lieblingsjahrzehnt, die Eurythmics hier bei Charivari. Mehr 80er gibt's dann heute Abend wieder in den 80ern ab 8, eine Stunde nonstop die Klassiker aus unserem Lieblingsjahrzehnt. Guten Morgen, ihr Lieben.
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0: Und das kommt jetzt um 5:45 von Johannes Ries aus Aschaffenburg.
2: Vor einiger Zeit besuchte ich eine Fachtagung. In der Diskussion, wie begrenzte Ressourcen zu verteilen sind, wurde immer wieder das Bild des Leuchtturms bedient. Ein zentraler Punkt mit gebündelter Strahlkraft, der die Umgebung erhellen soll. Im Nachdenken über Perspektiven kam dann das Bild eines Meer aus Taschenlampen auf. Um Menschen da zu erreichen, wo ihr Leben stattfindet, sei es eine Überlegung wert, auf pragmatische und kleine Lösungen zu setzen. Vielleicht ist das ein guter Gedanke für den heutigen Tag. Bei den großen und kleinen Herausforderungen, ob persönlich oder in unserer Gesellschaft, nicht zu warten, bis ein Leuchtturm errichtet ist, sondern einfach anzufangen. Und wenn jeder sein noch so kleines Licht als Idee oder Beitrag entzündet, dann kann es entstehen. Das Meer aus Taschenlampen.
0: Dankeschön, Johannes Ries. 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
3: Guten Morgen, mein Franken. Hier ist das Charivari-Wetter. Die Temperaturen zum Aufstehen: Röttingen 14 Grad, Würzburg am Kongresszentrum 15. Wir erwarten heute 21 bis 23 Grad. Dazu ein Mix aus Wolken, Sonne und ganz vereinzelt auch mal ein Schauer dabei. Der Charivari-Wettertrend: Morgen wird es recht freundlich, aber dann später kommen neue Schauer und Gewitter zu uns bei nochmal 25 Grad, ehe der Rest der Woche dann kühler wird.
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4: Ich bin Stefan Schütz. Guten Morgen. Mehr Rechte beim Online-Shopping und die letzte Chance auf günstigeren Sprit. Auch im Juni treten einige Änderungen in Kraft, die viele Verbraucher und Verbraucherinnen direkt betreffen. Lea Matschulat berichtet.
5: Schnell geklickt und dann doch auch schnell bereut. Ab dem 19. Juni müssen Online-Händler gut sichtbar einen Widerrufsbutton auf der Seite anbieten und auch in der App. Und wer Solarstrom übers Dach gewinnt, kann diesen ab heute auch an Nachbarn verkaufen. Energy Sharing nennt sich das. Notwendig ist, dass beide Nachbarn dann auch einen Vertrag schließen. Einfach nur das Kabel rüberreichen ist nicht.
4: Ein kurzer, heftiger Sturm hat gestern Nachmittag in mehreren Regionen Bayerns Schäden verursacht. In Mittelfranken, der Oberpfalz und in Niederbayern stürzten zahlreiche Bäume auf Straßen und Häuser, unter anderem in den Landkreisen Ansbach, Regensburg und Straubing-Bogen. Dabei wurden 3 Menschen verletzt. Am Flughafen München sind rund 50 Flüge gestrichen worden. Jetzt kann die Fußball-WM kommen. Die deutsche Nationalmannschaft hat ihr letztes Testspiel vor dem Abflug in die USA deutlich gewonnen mit 4:0 gegen Finnland. Morgen geht es dann in die USA. Und Alexander Zverev hat das Viertelfinale der French Open erreicht. Der Hamburger Tennisprofi setzte sich im Achtelfinale in 3 Sätzen gegen den Niederländer Jesper de Jong durch.
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6: Es gibt ab heute in der Region Einschränkungen für Bahnpendler. Wegen Bauarbeiten auf der Strecke zwischen Würzburg, Schweinfurt und Bamberg sind teilweise Busse statt Züge unterwegs. Die Arbeiten dauern voraussichtlich bis zum 11. Juni. Reisende sollten vor Fahrtantritt ihre Verbindung prüfen, um so auch kurzfristige Änderungen mitzubekommen. Gleich 2 Einbrüche in Bäckereifilialen beschäftigen die Polizei in Unterfranken. In Würzburg und Schweinfurt verschafften sich Unbekannte in der Nacht auf Samstag jeweils gewaltsam Zutritt zu den Geschäften und entwendeten jeweils einen Wandtresor samt Inhalt. In beiden Fällen bemerkten Mitarbeitende die Einbrüche am nächsten Morgen. Die Täter konnten unerkannt flüchten. Wie hoch der Schaden ist, wird noch ermittelt. Die Polizei prüft nun auch mögliche Zusammenhänge zwischen beiden Taten und bittet um mögliche Zeugenhinweise.
3: Dankeschön und alle Nachrichten aus Mainfranken natürlich für euch zum Nachlesen auf meincharivari.de und in unserer App. Guten Morgen auf die Straßen, hier ist der Charivari-Verkehrsservice. Keine Störungsmeldungen, nur der Hinweis für alle Pendler nach Würzburg, Talavera. Parkplatz. Ab heute nur noch eingeschränkt das Parken dort möglich. Der Grund, das Festzelt für das Kiliani-Volksfest wird aufgebaut. Gute Fahrt euch. Staus und Blitzer nehmen wir gerne entgegen, wenn ihr was habt. 0800 30 80 700.
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0: Charivari am Montagmorgen, gleich 6:10 Guten Morgen zusammen. Und ja, das hat er doch gestern richtig gut gemacht, der Lennart Kahl in der Nationalmannschaft, oder? Gegen Finnland, er war gleich mal in der Startelf. Und die Experten sagen, Daumen hoch, guter Einstand als Startelf-Spieler. Ja, war ja das erste Mal, dass er jetzt gleich von Beginn an auf den Platz durfte. Unser Lennart Kahl aus Frammersbach. 4:0 ist das Spiel gegen Finnland gestern ausgegangen. Und ich glaube, das Ergebnis nehmen wir dann auch heute bei den Würzburger Kickers, oder? Sie wollen in die dritte Liga aufsteigen und heute Abend 18.30 Uhr das Relegationsrückspiel. Das Hinspiel bei Lok Leipzig haben sie ja mit 1:0 gewonnen. Und es wäre schon super, wenn es jetzt klappen würde. Felicia Stichter aus der Charivari Sportredaktion.
1: Ein Aufstieg in die dritte Liga ist nicht nur für die Fans der Kickers wichtig, sondern kann tatsächlich große Auswirkungen auf die ganze Region haben. Aktuell spielen die Kickers in der Bayernliga. Die Aufmerksamkeit ist also begrenzt. Mit einem Aufstieg in die dritte Liga haben die Kickers wieder Gegner aus ganz Deutschland und damit auch eine viel größere Reichweite. Das ist interessant zum Beispiel für Sponsoren, die auf einmal eine größere Aufmerksamkeit bekommen. Die Würzburger können mit mehr Gästefans rechnen, die auch mal eine Nacht bleiben, was für Hotels und Gaststätten interessant ist. Vor allem als Würzburg vor ein paar Jahren noch zweite Liga gespielt hat, da war die Stadt viel mehr Menschen in Deutschland ein Begriff. Wie wichtig so ein Aufstieg in die dritte Liga wirklich ist, das sehen wir auch gut an den Schweinfurtern. Die sind letztes Jahr aufgestiegen und haben trotz angespannter Haushaltslage das Stadion für 3,6 Millionen Euro umbauen lassen. Die nächste Hürde für die Kickers wäre dann, sich in der dritten Liga zu etablieren. Die Schweinfurter haben das beispielsweise nicht geschafft. Für die Schnüdel geht es ab der nächsten Saison zurück in die Regionalliga Bayern. Wir könnten also sagen, die Würzburger wollen am Montag mit aller Macht verhindern, dass es nächste Saison wieder ein Derby gibt.
0: Ja, so kann man es auch ausdrücken. Dankeschön, Felicia Stichter aus der Charivari Sportredaktion. Heute Abend 18.30 Uhr ist Anpfiff. Die Würzburger Kickers gegen Lok Leipzig und sie haben es in der Hand, in die dritte Liga aufzusteigen. 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

0: Casey and the Sunshine Band bei Charivari zum Start in den Sommer. Herzlich willkommen im Sommer 2026, weil heute startet er aus meteorologischer Sicht. Deswegen schauen wir auf den Mai, der gestern zu Ende gegangen ist, nochmal zurück mit Kai Zorn, unserem Charivari-Meteorologen. Wie war denn der Mai?
1: Er war im Vergleich zum früheren Klimamittel, das heißt der Jahre 1961 bis 1990, rund 2 Grad zu warm. Im Vergleich zum neuen Klimamittel der Jahre 1991 bis 2020 ein knappes Grad zu warm. Aber in Sachen Niederschlag sind wir in Deutschland das Schlusslicht. Bei beiden Klimamitteln haben wir nicht einmal die Hälfte des Solls erreicht. Und das merken wir auch in der Natur. Es ist viel zu trocken. Der Freistaat gehört zum trockensten Bundesland mit momentan in Deutschland. Und in Sachen Sonnenscheindauer hatten wir, was das alte Klimamittel angeht, gut 130% des Solls und nach dem neuen Klimamittel rund 120% des Solls. Das heißt, der Mai war zu warm, viel zu trocken und zu sonnig.
0: Okay, der Juni startet ja schon mal ganz anders, eher wechselhaft und durchaus auch mit dem einen oder anderen Schauer. Mal gucken, was dann am Ende des Monats in der Statistik beim Juni stehen wird. Was wir aber wissen, was den Sommer bei uns startet, in der Region auf alle Fälle mal in Würzburg ein ordentliches Geschäfte-Roulette. Die einen ziehen aus, woanders ein und jemand anders zieht dann da rein. Also, um es mal aufzudröseln. Mediamarkt zieht nach 20 Jahren in der Domstraße um und genau 150 Meter weiter in den dritten Stock vom World-Kaufhaus. Und da, wo der Mediamarkt bisher war, dort wird es dann ab Ende Herbst das Möbelhaus Living aus Fulda geben. Die wollen im Herbst dort eröffnen. Und dann bekommt Würzburg ein Augustiner-Wirtshaus, die Münchner Bierspezialitäten werden dann ab Sommer in der Karmelitenstraße zu haben sein. Und zwar im Enchilada. Und das Enchilada zieht um ins ehemalige Besitos. Also ihr merkt, das ist wirklich ein ordentliches Stühlerücken in Würzburg in diesem Sommer 2026. 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Guten Morgen.

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13: Guten Morgen, Mainfranken, hier ist das Charivari-Wetter. Um kurz nach 6:30 die Temperaturen zum Aufstehen, Himmelstadt 14 Grad, Würzburg Alte Mainbrücke 15 und die Überschrift für die Wetterwoche wechselhaft. Alles ist drin, Wolken, Sonne und auch einzelne Schauer oder Gewitter. Heute bei maximal 23 Grad, morgen sogar 25 Grad.
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15: Ich bin Christian Heider. Guten Morgen. Einmal kurz aus dem Blick und das Fahrrad ist verschwunden. In Unterfranken sind weiterhin viele Fahrraddiebe aktiv. Im vergangenen Jahr wurden dort nach Polizeiangaben mehr als 1000 Räder und E-Bikes geklaut, im Schnitt also fast 3 am Tag. Rund ein Fünftel der Fälle konnte aufgeklärt werden. Der entstandene Schaden liegt bei etwa 1,8 Millionen Euro. Auch landesweit bleibt Fahrraddiebstahl ein Thema. In Bayern lag der Schaden zuletzt bei über 27 Millionen Euro. Helikopter am Himmel und Soldaten am Boden. Im Landkreis Kitzingen starten heute mehrere Truppenübungen von Bundeswehr und US Army. Die Bundeswehr trainiert fast 3 Wochen lang rund um Volkach, Kitzingen und Marktbreit. Die US Army übt im Juni und Juli Helikopterlandungen bei Iphofen und Markteinersheim, teilweise auch nachts. Das Landratsamt bittet darum, Abstand zu den Übungen zu halten. Am Freitag hat das bekannte Würzburger Mozartfest begonnen, aber nicht nur da gehört in Würzburg Musik offenbar ganz selbstverständlich zum Stadtbild. Das zeigt ein bundesweites Ranking des SZ-Instituts, das Live-Musik im öffentlichen Raum ausgewertet hat.
16: Untersucht wurden dabei über 10.000 Städte und Gemeinden. Und im Ergebnis schneidet Würzburg stark ab. Unter den deutschen Großstädten landet die Stadt auf Platz 3. Nur Regensburg und Erlangen liegen davor. Im Vergleich aller Städte bundesweit erreicht Würzburg sogar Rang 5. Damit zählt die Stadt laut Studie zu den Orten in Deutschland, in denen Live-Musik besonders häufig stattfindet und das kulturelle Leben spürbar prägt. Hanna Mörlein, Nachrichtenredaktion.
15: Die Bundesregierung bleibt beim Sondervermögen für Infrastruktur hinter ihren Zielen zurück. Laut Handelsblatt wurden im vergangenen Jahr statt geplanter 37 Milliarden Euro nur 24 Milliarden ausgezahlt. Außerdem sind von den 109 Meilensteinen, die für dieses Jahr geplant sind, bis Ende Mai nur 26 erreicht worden.
13: Dankeschön, Christian. Alle Nachrichten aus Mainfranken jederzeit für euch natürlich zum Nachlesen auf meinscharivari.de und auch in unserer App.

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0: Guten Morgen auf die Straßen, 6:53. Keine Störungsmeldungen, nur der wichtige Hinweis für alle, die einen Parkplatz suchen in Würzburg. Weniger Parkplätze auf der Talavera ab heute, weil die Aufbauarbeiten fürs Kiliani-Festzelt beginnen. Gute Fahrt euch. Und wenn ihr was habt, Staus oder Blitzer, gerne anrufen 0800 30 80 700.
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0: Guten Morgen, ihr Lieben.

0: mit den Klassikern unserer Zeit rein in den Montag. Hier ist Charivari. Guten Morgen und wir schauen mal schnell auf die Straßen. Und zwar haben wir ein Holzteil auf der A7 Fulda Richtung Würzburg zwischen Grabschatzerwald und Würzburg-Estenfeld. Ein Holzteil auf der Autobahn. Seid da bitte vorsichtig. Gute Fahrt in die neue Woche. Anderen Menschen beim Verlieben zuschauen macht Spaß, oder? Können wir wieder machen bei Bauer sucht Frau. In der neuen Staffel ist auch ein Bauer aus Geiselwind dabei. Christian heißt er. Eigentlich ist er Ingenieur für Maschinenbau, betreibt aber auch noch zwei Höfe, unter anderem eine Streuobstwiese und Rinder hat er auch.
1: Ja, also Landwirtschaft, das liebe ich schon, soweit ich zurückdenken kann, als Kind schon. Dann ist halt noch ein bisschen was dazwischen gekommen, aber dann irgendwann habe ich gesagt, wenn nicht jetzt, wann dann? Es war immer mein Kindheitstraum und es ist dann auch immer weiter in mir gewachsen. Und dann bin ich jetzt den Weg gegangen und bin da auch sehr happy drüber, über die Entscheidung.
0: So, jetzt zwei Höfe, dann noch Ingenieur für Maschinenbau. Ist da noch Platz für die Liebe?
1: Das ist schon so, dass da auf jeden Fall Platz für die Liebe ist. Und darum wäre es auch umso schöner natürlich, wenn man die Liebe findet, die da auch eine gewisse Leidenschaft dafür hat oder dafür offen ist für das Ganze und dass man dann auch zusammen da wegen Zeit verbringen kann.
0: Also Christian aus Geiselwind ist bei Bauer sucht Frau in dieser Staffel jetzt dann dabei. Die Vorstellungsvideos sind schon gelaufen. Jetzt dürfen sich die Frauen bewerben und im Herbst wird die neue Staffel dann ausgestrahlt mit Christian aus Geiselwind. Und vielleicht endet es ja auch so wie Bauer Basti aus Grestal im Landkreis Schweinfurt. Er und seine Kerin sind ja vor kurzem zusammengezogen.

0: Neu auf Charivari, Michael Schulte für euren Start in den Montag. Guten Morgen, Mainfranken. Gut, dass es die Feuerwehren gibt, gut, dass es die freiwilligen Feuerwehren gibt. Umso ärgerlicher ist das, was jetzt einer freiwilligen Feuerwehr im Landkreis Bad Kissingen passiert ist. Genauer gesagt in Solbringshausen. Die legen schon seit vielen Jahren ihre Schläuche einfach auf die Straße, auf den Asphalt, um sie zu trocknen. Ja, ne? Ist nie was passiert. Nur jetzt vor ein paar Tagen hat irgendein Idiot, sorry, ich sag das jetzt einfach mal so, die Schläuche zerschnitten. Der Sachschaden ist nicht super hoch, darum geht's auch gar nicht, weil der Punkt ist der, wenn es brennt, dann rückt die Freiwillige Feuerwehr aus. Ehrenamtlich. Und es wäre schon gut, wenn das Material passt, was sie dann dabei haben, oder? Also, es ist einfach so, ah, da langt man sich ans Hirn. Die Schläuche, die sind auch aus speziellen Fasern. Das heißt, die schneidest du nicht einfach mal mit so einer kleinen Nagelschere durch. Da muss sich einer sehr viel Mühe gegeben haben. Also dieser, wie ich ihn jetzt schon mal genannt habe, Idiot, bleibe ich dabei. So, Kopfschütteln. Auf der anderen Seite haben wir auch eine gute Nachricht an diesem Montagmorgen und die kommt aus Volkach. Nach fast 60 Jahren ist eine alte, verloren gegangene Stadtglocke wieder aufgetaucht. Eine Stadtschelle. Da hat wohl auch jemand sein Gewissen bereinigen wollen und diese Stadtglocke einfach an den Eingang des Volkacher Rathauses gelegt. Aber nicht allein Luis Majewski aus der Charivari-Redaktion.
1: Neben der Glocke, da lag ein Zettel mit den Worten: Dies ist die Volkacher Stadtschelle. Sie wurde vor vielen Jahren durch einen dummen Jungenstreich entwendet. Jetzt kehrt sie wieder an ihren angestammten Platz zurück. Die Stadtschelle, das ist so eine Glocke an einem Holzstiel, war das Arbeitsgerät des Opas von Volkachs Bürgermeister Heiko Bäuerlein. Der lief damit durch die Straßen und verkündete als Ausrufer wichtige Nachrichten. Er war also so eine Art analoge WhatsApp-Gruppe. Wer die Glocke damals von ihrem Platz an Opas Kellertreppe geklaut hat, bleibt ein Rätsel.
0: Ja, aber jetzt ist sie auf alle Fälle wieder da, die alte Stadtschelle von Volkach. Und Heiko Bäuerlein, der Bürgermeister, freut sich natürlich, weil es ist das Arbeitsgerät von seinem Opa gewesen. Schöne Geschichte, wir haben sie für euch. 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Guten Morgen.

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0: Guten Morgen, mein Franken. Hier ist das Charivari-Wetter. Die Temperaturen zum Aufstehen: Kitzingen 14 Grad, Würzburg am Kulturspeicher 15. Kai Zorn, unser Charivari-Meteorologe. Der Regen war ja gut. Was kam denn runter? Also gut für die Natur. Was kam denn runter und was kommt jetzt noch?
1: Oh ja, der Regen war mega wichtig. Aber es war nicht viel. Es waren nur 5 bis 10 in der Rhön auf 20 Liter. Das ist der berühmt-berüchtigte Tropfen auf den heißen Stein, denn so viel verdunstet an einem sonnig-heißen Tag. Es wird aber in der nächsten Zeit immer wieder Regen geben und in den nächsten, ich sag mal gut 10 bis 15 Tagen, werden schon 3 bis 5 Gießkannen, also 30 bis 50 Liter, runterkommen. Das ist ein Anfang, wir bräuchten aber viel, viel mehr, mindestens das Zehnfache. Wenn das kommen würde, würden sich sowieso alle beschweren und das im Sommer. Wenig sommerlich ist jetzt die nächste Zeit. Der heutige Tag bringt uns Sonne und Wolken, vor allen Dingen Richtung Rhön und Haßberge entstehen noch einzelne Schauer, die am Nachmittag nachlassen, dann zeigt sich häufiger die Sonne. Der kalte Wind flaut ab und es sind bis zu 23 Grad.
0: Danke dir.
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3: Ich bin Stefan Schütz. Guten Morgen. Das Kind ist krank, wer bleibt zu Hause? Eine Frage, die in den meisten Haushalten mit die Mama beantwortet wird. Fast 3/4 der Kinderkrankentage haben 2025 weibliche Kassenmitglieder genommen. Das teilte die AOK mit. Einzelheiten von Ursula Winkler.
4: Nur 27% der Kinderkrankentage fielen auf Männer. Besonders wenige Väter meldeten sich fürs Kind in Bayern krank. Die meisten waren es in Sachsen. Gesetzlich Versicherte können Krankengeld beantragen, wenn ihr Kind unter 12 Jahren krank ist und sie deshalb nicht zur Arbeit gehen. Die Krankenkasse übernimmt dann einen Großteil des Verdienstausfalls.
3: Da waren es nur noch 3 Olympia-Bewerber. Hamburg ist als möglicher deutscher Kandidat ausgeschieden, weil ein Großteil der Bevölkerung die Sommerspiele nicht haben will. Das hat das gestrige Referendum gezeigt. Im nationalen Wettstreit um Olympia 2036, 2040 oder 2044 sind noch München, die Rhein-Ruhr-Region und Berlin. Wer sich international bewerben darf, entscheidet Ende September der Deutsche Olympische Sportbund. In einigen Teilen Bayerns haben Gewitter und Starkregen die Feuerwehren auf Trab gehalten. Erwischt hat es vor allem Orte in der Oberpfalz, Mittelfranken, Unterfranken, Oberfranken und Niederbayern. Insgesamt gab es unwetterbedingt 3 Verletzte, so die Polizei. Am Münchner Flughafen wurden rund 50 Flüge gestrichen und in Erlangen wurden die Besucher der Bergkirchweih zwischenzeitlich aufgefordert, das Festgelände zu verlassen.
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5: Im nördlichen Landkreis Main-Spessart gibt es einen Ausbruch der amerikanischen Faulbrut bei Bienen. Betroffen sind Bereiche rund um Aura im Sinngrund und Fellen, wie das Landratsamt mitteilt. Für Menschen ist die Krankheit ungefährlich, Honig kann weiter bedenkenlos gegessen werden. Gleichzeitig können durch die Seuche aber ganze Bienenvölker ausgelöscht werden. Um eine Ausbreitung zu verhindern, wurden Sperrbezirke eingerichtet, in denen strenge Auflagen für Imker gelten. Ein Blitz ist in ein Wohnhaus in Geiselwind eingeschlagen und hat den Dachstuhl in Brand gesetzt. Die Bewohner blieben gestern Morgen aber allesamt unverletzt und konnten die Flammen größtenteils löschen. Den Rest erledigte dann die Feuerwehr. Der Schaden geht in die Tausende. Das Haus ist weiter bewohnbar.
0: Dankeschön. Alle Nachrichten aus Mainfranken für euch zum Nachlesen auf meincharivari.de und in unserer App. Guten Morgen auf die Straßen, 7:02 und aufpassen, auf der A3 Würzburg Richtung Nürnberg zwischen Kitzingen, Schwarzach und Wiesentheid, Gegenstände auf der Fahrbahn. Was da rumliegt, wissen wir nicht, seid bitte vorsichtig auf der A3 zwischen Kitzingen, Schwarzach und Wiesentheid. Wir haben ein Holzteil, da wissen wir es, was es ist. Das liegt auf der A7 Fulda-Würzburg zwischen Gramschatzerwald und Estenfeld. Ein Holzteil auf der Autobahn. Gute Fahrt. Staus und Blitzer nehmen wir gerne entgegen, wenn ihr was habt. 0800 30 80 700.
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0: Schönen Start in die neue Woche. Morgen.

0: ganz gechillt rein mit UB40 in den Montag. 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Gleich 9 Minuten nach 7. Jawohl. Das hat er gestern gemeistert. Lennart Karl aus Framersbach im Landkreis Mönchspessart. Er hat sein Debüt in der Startelf gegeben beim Spiel gegen Finnland. Hat sich super geschlagen. Das Spiel ist ja auch 4:0 für Deutschland ausgegangen. Das heißt, unsere Jungs sind jetzt gewappnet für die Fußball-Weltmeisterschaft in Nordamerika. Und da geht's dann jetzt auch in diesen Tagen hin für Lennart Karl. 4:0, das Ergebnis wünschen wir uns, glaube ich, auch für das Spiel der Kickers heute. Sie wollen in die dritte Liga aufsteigen. Relegationsspiel. Lok Leipzig ist zu Gast. Und am Donnerstag, das Hinspiel, haben die Kickers ja mit 1:0 gewonnen. Also die Vorlage ist da, jetzt müssen sie es nur noch eintüten, damit sie in die dritte Liga können. Was wir aber nicht vergessen dürfen im ganzen Fußballrausch, das Ganze ist ein Sicherheitsspiel. Das heißt, wir werden sehr viel Polizei heute in Würzburg erleben, nicht nur rund um das Stadion Felicia Stichter.
1: Lok Leipzig versucht schon zum dritten Mal hintereinander in die dritte Liga aufzusteigen. Die Kickers sind im zweiten Versuch. Es könnte also ein hitziges Spiel werden. Und um Ausschreitungen zwischen den Fanlagern zu vermeiden, hat die Polizei angekündigt, mit einem Großaufgebot vor Ort zu sein. Aber nicht nur am Dalle, in der ganzen Stadt werden die Cops präsent sein und zum Teil die Lok-Fans auch begleiten. Die Ultras der Leipziger sind auch nicht gerade ein unbeschriebenes Blatt. Teile der Fans gelten als rechtsextrem. Sollte es zum dritten Mal in Folge für die Leipziger nicht für einen Aufstieg reichen, dann könnten die Lok-Fans mit viel Frustration reagieren. Die Würzburger Polizei hat aber auch schon Erfahrungen mit Spielen dieser Art. In der Vergangenheit hatten die Beamten die Situation im Griff.
0: Na, dann hoffen wir mal, dass es auch heute friedlich bleiben wird. Das Relegationsspiel Lok Leipzig zu Gast bei den Kickers in Würzburg. Es geht um den Aufstieg in die dritte Liga. Und was glaubt ihr? Schaffen die Kickers es? Schickt mir doch gerne mal eine WhatsApp ins Studio. Was sagt ihr? Schaffen es die Kickers? Spielen sie in der nächsten Saison in der dritten Liga? 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

0: Schönen Start in die neue Woche.
1: Ich hab
0: noch so ans Wochenende gedacht. War noch so voll drin. Also ich hoffe, ihr hattet ein schönes Wochenende in Mainfranken. Ich war im Freibad und im Kino. Glenn Kill habe ich gesehen. Das ist dieser Schafskrimi und es ist ein toller Film. Für Groß und Klein. Er ist lustig, er berührt und du kannst auch noch miträtseln, wer jetzt am Ende den Schäfer umgebracht hat und wer der Mörder ist bzw. war. Glenn Kill im Kino, sehr zu empfehlen. Oder natürlich auch eins unserer schönen Weinfeste in der Region. Da haben wir das Weindorf in Würzburg im Moment, beziehungsweise dann am Wochenende geht auch das Altstadt-Weinfest in Dettelbach los. Und ja, in Mainfranken werden die Weinfeste geliebt.
1: Für mich ist die Weinfestsaison so der erste Start in den Sommer. Ja, da ist die Sonne wieder draußen. Da.

0: kann man wieder rausgehen, kann man das Wetter genießen.
1: Weinfeste sind immer im Sommer, kurze Sachen an, lange Nächte und man genießt einfach das Leben.
2: Ja, so sind die Weinfeste in Mainfranken. Genießt das Leben, genießt den Sommer, der ja heute auch beginnt. 1. Juni, meteorologischer Start. 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
14: Guten Morgen Mainfranken, hier ist das Charivari-Wetter. Die Sonne scheint, aber es gibt heute auch immer wieder Wolken und es kann vereinzelt Schauer geben bei maximal 21 bis 23 Grad. Im Moment in Hettstadt 14, Würzburg am Sternplatz 15 Grad. Der Charivari-Wettertrend. Morgen starten wir auch erstmal freundlich in den Dienstag. Es geht auch auf 25.

0: 20 Grad. Dann müssen wir aber mit Schauern und Gewittern rechnen. Und sommerlich wechselhaft geht's dann mal bis zum Wochenende weiter in dieser zweiten Pfingstferienwoche.
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2: Ich bin Christian Heider. Guten Morgen. Fahrraddiebe sind in Unterfranken weiterhin sehr aktiv. Im vergangenen Jahr wurden mehr als 1000 Fahrräder und E-Bikes gestohlen. Im Schnitt sind das fast 3 am Tag. Etwa jeder 5. Fall konnte dabei aufgeklärt werden. Der entstandene Schaden beläuft sich auf rund 1,8 Millionen Euro. Dabei stehen nicht nur E-Bikes, sondern auch die klassischen Fahrräder weiterhin im Fokus der Täter. Bayernweit ist die Zahl der Diebstähle zwar leicht gesunken, der Schaden aber weiterhin bei über 27 Millionen Euro. Im Landkreis Kitzingen müssen sich Anwohner in den kommenden Wochen auf Militärübungen einstellen. Ab heute trainiert die Bundeswehr in mehreren Orten der Region, darunter Volkach und Schwarzach. Parallel übt die US Army im Juni und Juli Helikopterlandungen bei Iphofen und Markteinersheim sowohl tagsüber als auch nachts. Gefundene Munition soll sofort der Polizei gemeldet werden. Sie darf weder behalten noch weiterverkauft werden. Die Würzburger Kickers kämpfen heute Abend im Rückspiel der Relegation um den Aufstieg in die dritte Liga. Gegner ist Lok Leipzig. Nach dem 1:0 im Hinspiel haben die Rothosen eine gute Ausgangslage. Ein Remis würde reichen. Im Stadion am Dallenberg wird ein ausverkauftes Haus erwartet, dazu ein großer Polizeieinsatz zur Trennung der Fanlager. Teile der Leipziger Fans waren in der Vergangenheit durch rechtsradikale Aktionen aufgefallen. Anstoß ist heute um 18.30 Uhr. Wenn Kinder krank sind, bleiben immer noch meistens die Mütter zu Hause. Das zeigt eine AOK-Auswertung. Fast 3/4 aller Kinderkranktage im vergangenen Jahr gingen auf das Konto von Frauen. Männer haben rund 27% übernommen. Am wenigsten Väter springen in Bayern ein, da waren es 23%. Am ausgewogensten ist es in Sachsen, wo Männer fast 31% der Kinderkrankentage genutzt haben.
0: Dankeschön, Christian. Alle Nachrichten aus Mainfranken für euch zum Nachlesen auf maincharivari.de und in unserer App. Wir schauen auf die Straßen am Montagmorgen um kurz nach 7:30. Ein Holzteil nach wie vor auf der A7 Fulda Richtung Würzburg zwischen Gramschatzer Wald und Estenfeld. Da liegt das Holzteil. Und dann braucht ihr im Moment an der Baustellenampel Verzürchheimer Straße statt einwärts von Verzürchheim kommend gute 12 Minuten mehr. Also 12 Minuten mehr Baustellenampel Verzürchheimer Straße in Würzburg. Gute Fahrt! Staus und Blitzer nehmen wir gerne entgegen. Wenn ihr was habt, 0800 30 80 700, einfach kostenlos durchklingeln.
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0: Guten Start in die Woche. Offiziell die erste Sommerwoche, denn heute beginnt er, der meteorologische Sommer.

Habt einen schönen Montag, hier ist Charivari, euer Radio von hier, 10 Minuten nach 7:30 mittlerweile. An diesem 1. Juni 2026, heute beginnt offiziell der Sommer meteorologisch betrachtet, weil die gerne in ganzen Monaten rechnen, so für die Statistiken, da machen so krumme Sachen einfach keinen Sinn.

0: Deswegen eben heute am 1. Juni der meteorologische Sommerstart. Gestern ging der Mai zu Ende und mit Kai Zorn, unserem Charivari-Meteorologen, schauen wir jetzt nochmal auf den Mai zurück. Wie war der?
1: Er war im Vergleich zum früheren Klimamittel, das heißt der Jahre 1961 bis 1990, rund 2 Grad zu warm. Im Vergleich zum neuen Klimamittel der Jahre 1991 bis 2020 ein knappes Grad zu warm. Aber in Sachen Niederschlag sind wir in Deutschland das Schlusslicht. Bei beiden Klimamitteln haben wir nicht einmal die Hälfte des Solls erreicht und das merken wir auch in der Natur. Es ist viel zu trocken. Der Freistaat gehört zum trockensten Bundesland mit momentan in Deutschland. Und in Sachen Sonnenscheindauer hatten wir, was das alte Klimamittel angeht, gut 130% des Solls und nach dem neuen Klimamittel rund 120% des Solls. Das heißt, der Mai war zu warm, viel zu trocken und zu sonnig.
0: Danke dir. Jetzt werden die Karten wieder neu gemischt und wir gucken mal, was die Juni-Statistik uns dann am Ende des Monats bringt. Jetzt geht's rein in den Sommer und wir wissen, dass wir in Würzburg ein wahres Geschäfte-Roulette jetzt im Sommer haben werden. Also die einen ziehen aus, ziehen woanders ein und andere ziehen dann da ein, wo die anderen ausgezogen sind. Ich drösel das gerne mal für euch auf, dieses Geschäfte-Roulette. Denn der Mediamarkt zieht nach 20 Jahren in der Domstraße 150 Meter weiter in den 3. Stock vom Wörl-Kaufhaus. Und da, wo früher der Mediamarkt in der Domstraße war, da kommt der Möbelhändler Living aus Fulda. Der will im Herbst aufmachen. Dann kommt eine echte Münchner Institution nach Würzburg im Juni, nämlich das Augustiner-Wirtshaus. Das zieht ins ehemalige Enchiladas. Und das Enchiladas zieht in das ehemalige Besitos. So, jetzt wisst ihr Bescheid. Und dieses Roulette. Schon ungewöhnlich, oder? Aber gut, alles neu macht der Juni. 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

0: Damit starten wir doch perfekt in den Montag mit Earth, Wind and Fire hier bei Charivari. Guten Morgen, Mainfranken. Mainfranken tummelt sich wieder im Fernsehen bei Bauer sucht Frau. Da haben wir nämlich Christian aus Geiselwind in diesem Jahr, in dieser Staffel dabei. Er ist eigentlich Ingenieur für Maschinenbau, betreibt aber auch noch zwei Höfe, unter anderem eine Streuobstwiese und hat Rinder. Also der Mann ist mal beschäftigt. Christian aus Geiselwind, und jetzt sucht er die Liebe fürs Leben bei Bauer sucht Frau. Und auf die Idee, dort mitzumachen, ist aber nicht selber gekommen.
1: Tatsächlich war es so, mein Opa und Oma haben gemeint, ob es langsam Zeit wäre für die Richtige an meiner Seite. Und dann haben sie dann einen Hinweis mit Bauer sucht Frau gegeben. Das war aber eigentlich eher ironisch gemeint. Und das haben sie ein paar Mal irgendwie immer das Thema angesprochen. Dann war ich irgendwann über den Punkt drüber, wo ich gesagt habe, komm, da machst du jetzt mit.
0: Ja, so kann es gehen, ne? Wenn Oma und Opa mal ab und zu ein wenig sticheln. Dann sagt der Enkel irgendwann, so, und jetzt mache ich's. Er ist dabei bei Bauer sucht Frau, jetzt aber auch Butter bei die Fische. Wie schätzt er sich denn selbst ein?
1: Ich würde einfach mal sagen, dass ich so, was ich so höre und hoffentlich richtig wahrnehme, ein sehr ehrlicher und sympathischer Mensch bin, der auch authentisch ist und liebevoll, auf jeden Fall hinter seiner Frau steht, der auch ein Rückgrat hat, mit beiden Beinen im Leben steht, weiß, was er will und auf jeden Fall nicht oberflächlich ist, sondern tiefgründig.
0: Und jetzt sucht er die Liebe fürs Leben. Christian aus Geiselwind macht mit bei Bauer sucht Frau. Jetzt war es so, die Vorstellungsvideos sind schon gelaufen. Jetzt können sich die Frauen bewerben. Und im Herbst wird es dann die Staffel geben mit Christian. Und vielleicht klappt es ja dann auch so wie mit Bauer Basti aus Grästal im Landkreis Schweinfurt. Der ist ja jetzt mit seiner Karin vor kurzem zusammengezogen.

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10: Guten Morgen, mein Franken. Hier ist das Charivari-Wetter. Die Temperaturen, Markt Heidenfeld 16 Grad, Würzburg-Allerlöwenbrücke auch 16 Grad. Kai Zorn, unser Charivari-Meteorologe, was macht denn die Sonne heute?
11: Ja, die Sonne, die scheint heute schon, aber es wird erst einmal bis zur Mittagszeit wechselhaft werden mit Sonnenschein und Quellwolken und noch einzelnen Schauern. Gegen Abend setzt sich dann überall die Sonne durch, zunächst am Main, dann auch sonst. Die Temperaturen erreichen bis zu 23 Grad und der kalte Wind lässt nach. Morgen sind es gut 25 Grad, erst mit Wolken und Sonne, am Nachmittag und Abend mit Regen und Gewittern. Und leicht wechselhaft geht es auch von Mittwoch bis ins Wochenende weiter, mit Nachmittagswerten von um und über 20 Grad.
10: Danke dir.
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2: Ich bin Stefan Schütz. Guten Morgen. Neuer Monat, neue Rechte. Zum Beispiel gibt es die für Verbraucherinnen und Verbraucher beim Online-Shopping, berichtet Lea Matschulat.
3: Schnell geklickt und dann doch auch schnell bereut. Ab dem 19. Juni müssen Online-Händler gut sichtbar einen Widerrufsbutton auf der Seite anbieten und auch in der App. Und wer Solarstrom übers Dach gewinnt, kann diesen ab heute auch an Nachbarn verkaufen. Energy Sharing nennt sich das. Notwendig ist, dass beide Nachbarn dann auch einen Vertrag schließen. Einfach nur das Kabel rüberreichen ist nicht.
2: Vor kurzem hatte das Wehrpflichtgesetz für Schlagzeilen gesorgt. Es ging um die Passage, wonach sich Männer zwischen 18 und 45 eine Genehmigung holen müssen, wenn sie Deutschland länger verlassen als 3 Monate. Kurz darauf hatte das Verteidigungsministerium die Vorschrift außer Kraft gesetzt, aber das war wohl nicht erlaubt, berichtet die ARD. Nur das Verfassungsgericht dürfe das, so der Wissenschaftliche Dienst des Bundestages. Jetzt kann die Fußball-WM kommen. Die deutsche Nationalmannschaft hat ihr letztes Testspiel vor dem Abflug in die USA deutlich gewonnen mit 4:0 gegen Finnland. Und Hamburg wird sich nicht um die Austragung von Olympischen Spielen bewerben. Das hat ein Bürgerreferendum ergeben. Im Rennen um eine deutsche Kandidatur sind noch München, Berlin und die Rhein-Ruhr-Region. Entschieden wird im September.
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4: Auf der Würzburger Talavera laufen die Vorbereitungen für das Kiliani-Volksfest an. Ab dem 3. Juli verwandelt sich das Gelände wieder in einen Jahrmarkt mit Festzelt, Fahrgeschäften und Buden bis zum 19. Juli. Schon heute beginnt dafür der Aufbau. Für Pendler bringt das spürbare Änderungen mit sich. Teile der Talavera werden gesperrt. Ab dem 23. Juli ist das Parken dort dann gar nicht mehr möglich. 2 Einbrüche in Bäckereifilialen beschäftigen die Polizei in der Region. In Würzburg und Schweinfurt drangen Unbekannte in der Nacht auf Samstag gewaltsam in die Geschäfte ein und stahlen jeweils einen Wandtresor. Die Taten wurden jeweils am nächsten Morgen entdeckt, die Täter entkamen unerkannt. Der genaue Schaden ist noch unklar. Die Polizei prüft mögliche Zusammenhänge und bittet um Hinweise.
5: Dankeschön. Alle Nachrichten aus Mainfranken für euch natürlich zum Nachlesen auf meinscharivari.de und in unserer App. Guten Morgen auf die Straßen, 8:02. A3 Würzburg Richtung Frankfurt. Zwischen Lengenfurt und Marktheidenfeld Gegenstände auf der Autobahn, da liegen Reifenteile. Und weiterer Verlauf A3 Würzburg Richtung Frankfurt. Zwischen Marktheidenfeld und Rohrbrunn eine ungesicherte Unfallstelle. Dann haben wir auf der A7 nach wie vor das Holzteil Fulda Richtung Würzburg zwischen Grabenschatzerwald und Würzburg-Estenfeld. In Würzburg, im Stadtgebiet, in der Pfalz-Hürchheimer Straße, stadteinwärts, Baustellenampel, da braucht ihr aktuell 10 Minuten mehr. Gute Fahrt! Staus und Blitzer nehmen wir gerne entgegen, wenn ihr was habt. 0800 30 80 700.
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5: Schönen Start in die Woche. Morgen!

Miley Cyrus bei Charivari am Montagmorgen, 8:10. Guten Morgen, ihr Lieben. Das ist echt ein Aufreger. Habe ich mich heute früh schon richtig aufgeregt. Und wenn ich euch das erzähle, dann regt ihr euch bestimmt auch auf. Geht um

0: Die Freiwillige Feuerwehr im Landkreis Bad Kissingen in Solbringshausen, genauer gesagt. Das ist ein ganz kleiner Ort. Und dort legt die Freiwillige Feuerwehr die Schläuche, wenn sie sie gebraucht haben, einfach auf die Straße zum Trocknen. Das hat auch immer wunderbar funktioniert. Nur jetzt hat irgend so ein Idiot diese Schläuche zerschnitten. Und das geht nicht mit so einer kleinen Nagelschere, da brauchst du schon ordentliches Werkzeug. Das sind spezielle Fasern, also da hat sich einer wirklich Mühe gegeben, durch die Schläuche durchzukommen. Feuerwehrschläuche. Ja, Sachschaden ist jetzt nicht super hoch, aber darum geht's ja gar nicht. Ja, der Punkt ist, wenn's brennt, dann rückt die Freiwillige Feuerwehr ehrenamtlich aus und es wäre doch einfach Ihnen und uns allen zu wünschen, dass dann das Material in Ordnung ist und nicht irgend so ein Depp da mit der Schere das zerschnitten hat. Gut, jetzt kommen wir wieder runter und erfreuen uns an einer guten Nachricht aus Volkach. Da ist nämlich nach fast 60 Jahren eine alte, wirklich schon verloren geglaubte Stadtglocke wieder aufgetaucht. Ein Unbekannter hat sie vor den Eingang des Volkacher Rathauses gelegt. Vielleicht wollte sich da auch einer seines schlechten Gewissens entledigen, weil die Glocke war nicht allein da. Luis Majewski aus der Charivari-Redaktion.
1: Neben der Glocke, da lag ein Zettel mit den Worten: Dies ist die Volkacher Stadtschelle. Sie wurde vor vielen Jahren durch einen dummen Jungenstreich entwendet. Jetzt kehrt sie wieder an ihren angestammten Platz zurück. Die Stadtschelle, das ist so eine Glocke an einem Holzstiel, war das Arbeitsgerät des Opas von Volkachs Bürgermeister Heiko Bäuerlein. Der lief damit durch die Straßen und verkündete als Ausrufer wichtige Nachrichten. Er war also so eine Art analoge WhatsApp-Gruppe. Wer die Glocke damals von ihrem Platz an Opas Kellertreppe geklaut hat, bleibt ein Rätsel.
0: Ja, aber ist doch schön, dass jetzt der Enkel der Heiko Bäuerlein die Glocke wieder hat, die dem Opa mal geklaut wurde. Schöne Geschichte aus Volkach. Ende gut, alles gut. 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Guten Morgen.

0: Montagmorgen, 8:45, hier ist Charivari, euer Radio von hier. Ich hoffe, ihr hattet ein schönes Wochenende. Ich war unter anderem im Freibad und auch im Kino, wenn es so heiß und schwül ist. Kino, super, klimagekühlter Kinosaal, klasse. Hab Glenkill gesehen, das ist der Schafskrimi, wo Bastian Pastewka und Anke Engelke auch Schafe synchronisiert haben. Und dieser Film, ich kann ihn nur empfehlen, ist was für groß, für klein. Du kannst lachen, er ist aber auch berührend und natürlich auch spannend, weil es wird ja ein Mörder gesucht. Also Glenkill, vielleicht auch was für die zweite Pfingstferienwoche für euch und eure Familie. Viele andere von euch, weiß ich auch, waren auf dem Weindorf in Würzburg, weil es einfach schön ist.
1: Es ist einfach wunderschön, bei dem tollen Wetter rausgehen und die verschiedenen Weine der Region probieren. Einfach eine tolle Geschichte. Also an einem Weinfest ist es halt schön, dass man sich durchprobieren kann, verschiedene Winzer probieren kann und ja.
2: Einfach Freude im Leben, Lebensfreude pur. Gemüt wird hell, macht total Freude.
0: Ja, das ist das Weindorf in Würzburg und wir haben natürlich jetzt im Juni, der heute beginnt, ganz viele tolle Weinfeste, die anstehen. Zum Beispiel am nächsten Wochenende schon das Altstadtweinfest in Dettelbach und dann kommen in diesem Monat noch Weinfeste in Brixenstadt dazu, Kleinlangenheim, Ebhofen, Rödelsee, Astheim, Kitzingen oder auch Sommerhausen. Könnt ihr auch gerne nochmal nachlesen bei uns, den Weinfestkalender online auf meincharivari.de.

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15: Guten Morgen, Mainfranken. Hier ist das Charivari-Wetter. Und es sieht im Moment gar nicht so schlecht aus. Blauer Himmel, Sonnenschein, 16 Grad in Schwarzach und in Würzburg am Dom 17 Grad. Kai Zorn, unser Charivari-Meteorologe. Wie wird denn die zweite Pfingstferienwoche?
16: Es wird eine wechselhafte Woche sein mit Temperaturen ganz grob zwischen 20 und 25 Grad. Der Fronleichnamstag am Donnerstag und der Freitag bringen vereinzelt mal Schauer, sonst Sonne und Wolken. Auch heute wechseln sich Sonne und Wolken ab mit vereinzelten Schauern. Zum Abend hin setzt sich die Sonne durch, der kalte Wind lässt ebenfalls nach bei bis zu 23 Grad. Morgen ist es umgekehrt. Erst zeigt sich noch die Sonne bei bis zu 25 Grad. Am Nachmittag folgen Regen und Gewitter.
15: Danke dir.
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17: Ich bin Christian Heider. Guten Morgen. Jeden Tag werden in Unterfranken fast 3 Fahrräder gestohlen. Damit bleiben Fahrräder weiter ein beliebtes Diebesgut in der Region. Insgesamt wurden nach Angaben der Polizei mehr als 1.000 Fahrräder und E-Bikes im letzten Jahr entwendet. Jeder 5. Fall konnte aufgeklärt

0: werden. Der finanzielle Schaden liegt zusammengerechnet bei rund 1,8 Millionen Euro. Auffällig ist, dass zwar auch E-Bikes gestohlen werden, normale Fahrräder aber ebenfalls hoch im Kurs bleiben. Bayernweit ist die Zahl der Diebstähle zwar leicht gesunken, der Schaden liegt aber weiterhin bei über 27 Millionen. Teils kräftige Gewitter sind gestern über Bayern gezogen. In Geiselwind hat ein Blitzschlag am Morgen ein Feuer ausgelöst. Der Blitz schlug in das Dach eines Wohnhauses ein und setzte dieses in Brand. Die Hausbewohner blieben unverletzt und konnten bis zum Eintreffen der Feuerwehr die Flammen größtenteils löschen. Die Feuerwehr erledigte dann den Rest. Der Sachschaden beläuft sich nach ersten Schätzungen auf mehrere tausend Euro. Das Haus ist aber weiterhin bewohnbar. Am Dallenberg steigt heute das Spiel der Saison für die Würzburger Kickers. Im Relegationsrückspiel geht es um den Aufstieg in die dritte Liga. Gegner ist wieder Lok Leipzig.
1: Die Kickers empfangen die Sachsen im ausverkauften Stadion. Nach dem 1:0-Erfolg im Hinspiel haben die Würzburger eine gute Ausgangsposition. Ein Unentschieden würde schon reichen. Für die Rothosen ist es der zweite Anlauf über die Relegation in die dritte Liga. Vor zwei Jahren scheiterten sie im Elfmeterschießen. Am Abend wird ein großes Polizeiaufgebot erwartet, um die Fanlager in Stadion und Stadt zu trennen. Die Polizei betont aber, es bestehe kein Grund zur Sorge, man sei gut vorbereitet. Felicia Stichter, Sportredaktion.
0: Heute startet der neue Monat Juni und damit gibt es auch wieder einige Änderungen. Ab dem 19. Juni zum Beispiel muss es beim Online-Shopping einen gut sichtbaren Widerrufsbutton geben. Das ist dann Pflicht. Hersteller von Honig und Milch müssen genauere Angaben zur Herkunft und Herstellung aufs Produkt schreiben. Und zum Ende des Monats endet außerdem der seit Mai geltende Tankrabatt.
2: Dankeschön. Alle Nachrichten aus Mainfranken für euch natürlich zum Nachlesen auf meinscharivari.de und in unserer App. Guten Morgen auf die Straßen. Wir haben es eine Minute nach 8:30. A3 Würzburg Richtung Frankfurt zwischen Markt Heidenfeld und Rohrbrunn ungesicherte Unfallstelle. A7 Fulda Richtung Würzburg zwischen Grabschatzerwald und Estenfeld ein Holzteil auf der Autobahn. Und B8 Kitzingen Würzburg zwischen Kitzingen und Rottendorf ein liegengebliebenes Auto auf der rechten Spur. Gute Fahrt euch! Und natürlich noch der Hinweis an alle, die einen Parkplatz in Würzburg suchen. Ab heute stehen nicht mehr alle Parkplätze auf der Talavera zur Verfügung. Das liegt daran, dass das Kiliani aufgebaut wird und das Festzelt. Und das braucht ja mal ein wenig länger, deswegen jetzt schon weniger Parkplätze zur Verfügung auf der Talavera in Würzburg. Wenn ihr Staus oder Blitzer melden möchtet, sehr gerne einfach durchklingeln 0800 30 80 700.
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2: Einen schönen Montag euch. Guten Morgen zusammen.
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0: Was für eine schöne wilde Kombi, David Bowie und Mick Jagger hier bei Charivari. Guten Morgen, mein Franken. An diesem Montag, an diesem spannenden Montag, denn heute Abend wissen wir dann, ob die Würzburger Kickers in die dritte Fußballliga aufsteigen oder nicht. Sie haben es in der Hand, die Relegation. Das Hinspiel bei Lok Leipzig haben sie mit 1:0 gewonnen und es würde ja jetzt ein Unentschieden reichen. Aber ich würde lieber auf Sieg spielen. Was glaubt ihr denn? Schaffen die Kickers es in die dritte Liga heute oder nicht? Schreibt uns gerne mal eine WhatsApp. Felicia Stichter aus der Charivari Sportredaktion. Es wäre schon gut, ne, wenn sie jetzt mal wieder aufsteigen.
1: Ein Aufstieg in die dritte Liga ist nicht nur für die Fans der Kickers wichtig, sondern kann tatsächlich große Auswirkungen auf die ganze Region haben. Aktuell spielen die Kickers in der Bayernliga. Die Aufmerksamkeit ist also begrenzt. Mit einem Aufstieg in die dritte Liga haben die Kickers wieder Gegner aus ganz Deutschland und damit auch eine viel größere Reichweite. Das ist interessant zum Beispiel für Sponsoren, die auf einmal eine größere Aufmerksamkeit bekommen. Die Würzburger können mit mehr Gästefans rechnen, die auch mal eine Nacht bleiben, was für Hotels und Gaststätten interessant ist. Vor allem als Würzburg vor ein paar Jahren noch zweite Liga gespielt hat, da war die Stadt viel mehr Menschen in Deutschland ein Begriff. Wie wichtig so ein Aufstieg in die dritte Liga wirklich ist, das sehen wir auch gut an den Schweinfurtern. Die sind letztes Jahr aufgestiegen und haben trotz angespannter Haushaltslage das Stadion für 3,6 Millionen Euro umbauen lassen. Die nächste Hürde für die Kickers wäre dann, sich in der dritten Liga zu etablieren. Die Schweinfurter haben das beispielsweise nicht geschafft. Für die Schnüdel geht es ab der nächsten Saison zurück in die Regionalliga Bayern. Wir könnten also sagen, die Würzburger wollen am Montag mit aller Macht verhindern, dass es nächste Saison wieder ein Derby gibt.
0: Ja, so können wir das auch genau ausdrücken. Dankeschön, Felicia Stichter aus der Charivari Sportredaktion. Ich finde einfach, die Kickers nehmen sich ein Beispiel an unserer Nationalmannschaft. Die haben gestern Finnland mit 4:0 weggeputzt. Vorne dran natürlich auch unser Lennart Karl aus Frabersbach, der gestern sein Debüt in der Startelf gegeben hat und hat sich gut gemacht.

0: Neu auf Charivari, Ray Gavi und das Ding hat natürlich auch das Zeug zum Klassiker zu werden. 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Juni 2026. Hochoffiziell herzlich willkommen im Sommer. Der meteorologische Sommer beginnt heute, obwohl natürlich der Sommer schon im Mai gut gezeigt hat, was er kann. Wird es jetzt spannend, wie wird das im Juni aussehen? Kai Zorn, unser Charivari-Meteorologe, kannst du schon irgendwie so ein bisschen was sagen zum meteorologischen Sommer?
1: Das wird wohl eine sehr wechselhafte Angelegenheit werden. Wir haben dann mal wieder ein paar Tage Sonne und Wärme, teilweise auch Hitze, schwüle Hitze. Dann folgt eine Abkühlung mit Schauern und Gewittern und auch mal längeren Regenfällen. Die Temperaturen gehen auf um die 20 Grad zurück. Dann geht das Ganze wieder von vorne los. Es kommt ein kurzes Hoch, die Temperaturen steigen an mit einer Südströmung. Das wird ein ständiges Hin und Her sein. Das könnte vielleicht sogar die

0: Blaupause für unseren Sommer werden, aber zumindest mal für den Juni.
1: Danke dir. Man war der Mai fast schön. Aber unterm Strich müssen wir natürlich auch sagen, dass der Mai zu trocken und zu warm war. Deswegen, wenn jetzt mal so ein paar Huschen runterkommen, ist es einfach gut für die Natur. Guten Morgen, mein Franken, mit uns, mit Charivari. Kommt gut rein in den Montag.

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1: Guten Morgen, mein Frank.

0: Franken. Hier ist das Charivari-Wetter. Sonnenschein, Wolken und eventuell ein paar Schauer. Das sind die Zutaten fürs Wetter heute. Dazu 21 bis 23 Grad. Im Moment in Winterhausen 16 Grad. Würzburg an der Talavera haben wir 17 Grad. Der Charivari-Wetter-Trend. Morgen geht's rauf auf 25 Grad und wir starten auch erst noch mal freundlich in den Dienstag. Aber das ändert sich dann. Der wird irgendwann unfreundlich mit Schauern und Gewittern. Und wechselhaft geht's dann auch bis rein ins nächste Wochenende.
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2: Ich bin Stefan Schütz. Guten Morgen. Müssen Männer im Alter zwischen 18 und 45 Jahren bald doch eine Genehmigung einholen, wenn sie längere Zeit Deutschland verlassen wollen? Es geht dabei um mindestens 3 Monate Auslandsaufenthalt. Hintergrund: im Wehrdienstgesetz ist dieser Passus beinhaltet, wurde aber von Verteidigungsminister Pistorius außer Kraft gesetzt. Laut ARD-Bericht könnte er laut Gutachten damit seine Kompetenzen überschritten haben. Wenn Kinder krank sind, bleiben immer noch meistens die Mütter zu Hause. Das zeigt eine AOK-Auswertung. Fast 3/4 aller Kinderkrankentage im vergangenen Jahr gingen auf das Konto von Frauen. Männer haben rund 27% übernommen. Am wenigsten Väter springen in Bayern ein. Da waren es 23%. Am ausgewogensten ist es in Sachsen, wo Männer fast 31% der Kinderkrankentage genutzt haben. In Italien gibt es künftig Geld zurück, wenn man auf einer gebührenpflichtigen Autobahn wegen einer Baustelle zu lange im Stau steht. Die neue Regelung ist heute in Kraft getreten, Claudia Wächter berichtet.
3: Hört sich ziemlich gut an, zumal auch Urlauber aus dem Ausland, also auch aus Deutschland, Entschädigung fordern können, und zwar digital über eine App. Aber Geld zurück gibt's nur, wenn eine Fahrt mindestens 10 Minuten länger dauert als üblich. Und ist das Wetter schuld am Stau oder auch ein Unfall? Dann gibt es gar nichts.
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4: Es gibt ab heute in der Region Einschränkungen für Bahnpendler. Wegen Bauarbeiten auf der Strecke zwischen Würzburg-Schweinfurt und Bamberg sind teilweise Busse statt Züge unterwegs. Die Arbeiten dauern voraussichtlich bis zum 11. Juni. Reisende sollten vor Fahrtantritt ihre Verbindung prüfen, um so auch kurzfristige Änderungen mitzubekommen. Gleich 2 Einbrüche in Bäckereifilialen beschäftigen die Polizei in Unterfranken. In Würzburg und Schweinfurt verschafften sich Unbekannte in der Nacht auf Samstag jeweils gewaltsam Zutritt zu den Geschäften und entwendeten jeweils einen Wandtresor samt Inhalt. In beiden Fällen bemerkten Mitarbeitende die Einbrüche am nächsten Morgen. Die Täter konnten unerkannt flüchten. Wie hoch der Schaden ist, wird noch ermittelt. Die Polizei prüft nun auch mögliche Zusammenhänge zwischen beiden Taten und bittet um mögliche Zeugenhinweise.
0: Also wenn ihr da was entdeckt habt, dann bitte bei der Polizei melden. Ihr könnt euch die Nachricht natürlich nebst allen anderen weiteren wichtigen News aus Mainfranken gerne nochmal durchlesen bei uns auf der Homepage auf meincharivari.de. Guten Morgen auf die Straßen, 9:03 und Achtung, wir haben Reifenteile auf der A7, Würzburg Richtung Fulda zwischen Gramschatzerwald und Schweinfurt-Werneck. Da liegen die Reifenteile und wir haben auch noch das Holzteil gegen Richtung A7, Fulda Richtung Würzburg zwischen Gramschatzerwald und Estenfeld. Gute Fahrt euch! Staus und Blitzer, wenn ihr was entdeckt, immer her damit, 0800 30 80 700.
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0: und Clymie Fischer. Guten Morgen.

0: Breakfast in America, Supertramp, ein Klassiker hier bei Charivari. Guten Morgen, mein Franken. Ich finde es ja immer schön, anderen Menschen beim Verlieben zuzugucken. Geht im Fernsehen ja prima bei Bauer sucht Frau. Christian aus Geiselwind ist in der Staffel in diesem Jahr dabei. Er ist eigentlich Ingenieur für Maschinenbau, betreibt aber auch noch zwei Höfe, hat eine Streuobstwiese und 8 Rinder. Also der Mann ist schon mal beschäftigt, aber er liebt eben auch das Bauersein.
1: Zum einen liebe ich es draußen in der Natur, da eben auch wenn zu beobachten und das schöne Wetter zu genießen. Dann aber auch jetzt auf dem Feld, wenn man sieht, wie sich das verändert mit der Bodenbearbeitung. Natürlich mit Tiere sowieso. Ja, auch die Jahreszeiten, wie sich das alles verändert auf dem Feld. Das ist schon super.
0: Also, Bauer Christian liebt Bauersein, er liebt auch die Region.
1: Also, ich liebe die Region über alles. Ich bin Franke durch und durch. Mich verbindet schon sehr viel mit der Heimat und bin da auch sehr stolz drauf, da zu wohnen. Also, ich war ja auch zwischenzeitlich mal mehrere Jahre auch mal weg. Aber irgendwann hat man dann doch gemerkt, wie schön das Frankenland ist. Und mittlerweile kann ich mir nichts Schöneres und nichts Besseres vorstellen.
0: Also, er liebt Franken, er liebt seinen Beruf Bauersein. Und jetzt braucht er halt nur noch die andere große Liebe auf zwei Beinen. Die sucht er bei Bauer sucht Frau. Die Vorstellungsvideos sind schon ausgestrahlt. Jetzt haben die Frauen Zeit, sich zu bewerben. Im Herbst wird die Staffel dann gezeigt. Und vielleicht klappt es ja bei Christian aus Geiselwind genauso wie bei Bauer Basti aus Grästal im Landkreis Schweinfurt.

Frankfurt, der hat ja in der letzten Staffel das große Los gezogen. Basti und Kerin sind ja vor kurzem zusammengezogen. So, jetzt gucken wir noch schnell auf die Straßen. Ich habe nämlich zwei neue Blitzer für euch. Und zwar einmal Eibelstadt in der Lindelbacher Straße in der 30er-Zone. Und dann ist noch ein Blitzer gerade per WhatsApp reingekommen, Langenprozelten. Stadt einwärts, Höhe Rathaus, auch da 30er-Zone. 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
13: Guten Morgen, Mainfranken. Hier ist das Charivari-Wetter. Wir haben es kurz vor 9:30. Die Sonne scheint, aber das wird sie heute nicht ungehindert tun. Es werden immer wieder Wolken über uns hinwegziehen. Es kann auch mal einen kurzen Schauer geben, ganz vereinzelt bei 21 bis 23 Grad. Im Moment in Arnstein schon 19 und Würzburg an der Residenz messen wir 18 Grad. Der Charivari-Wettertrend. Morgen am Dienstag starten wir freundlich. Es geht auch auf bis auf 25 Grad, aber dann kommen Schauer und Gewitter. Auch Mittwoch und Donnerstag, das ist der Feiertag, wird es eher wechselhaft und die Temperaturen dann nur noch so leicht über 20 Grad.
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15: Ich bin Christian Heider. Guten Morgen. Einmal kurz aus dem Blick und das Fahrrad ist verschwunden. In Unterfranken sind weiterhin viele Fahrraddiebe aktiv. Im vergangenen Jahr wurden dort nach Polizeiangaben mehr als 1000 Räder und E-Bikes geklaut, im Schnitt also fast 3 am Tag. Rund ein Fünftel der Fälle konnte aufgeklärt werden. Der entstandene Schaden liegt bei etwa 1,8 Millionen Euro. Auch landesweit bleibt Fahrraddiebstahl ein Thema. In Bayern lag der Schaden zuletzt bei über 27 Millionen Euro. Helikopter am Himmel und Soldaten am Boden. Im Landkreis Kitzingen starten heute mehrere Truppenübungen von Bundeswehr und US Army. Die Bundeswehr trainiert fast 3 Wochen lang rund um Volkach, Kitzingen und Mark Breit. Die US Army übt im Juni und Juli Helikopterlandungen bei Iphofen und Mark Einersheim, teilweise auch nachts. Das Landratsamt bittet darum, Abstand zu den Übungen zu halten. Am Freitag hat das bekannte Würzburger Mozartfest begonnen. Aber nicht nur da gehört in Würzburg Musik offenbar ganz selbstverständlich zum Stadtbild. Das zeigt ein bundesweites Ranking des SZ-Instituts, das Live-Musik im öffentlichen Raum aus.

0: ausgewertet hat.
1: Untersucht wurden dabei über 10.000 Städte und Gemeinden. Und im Ergebnis schneidet Würzburg stark ab. Unter den deutschen Großstädten landet die Stadt auf Platz 3. Nur Regensburg und Erlangen liegen davor. Im Vergleich aller Städte bundesweit erreicht Würzburg sogar Rang 5. Damit zählt die Stadt laut Studie zu den Orten in Deutschland, in denen Live-Musik besonders häufig stattfindet und das kulturelle Leben spürbar prägt. Hanna Mörlein, Nachrichtenredaktion.
0: Die Bundesregierung bleibt beim Sondervermögen für Infrastruktur hinter ihren Zielen zurück. Laut Handelsblatt wurden im vergangenen Jahr statt geplanter 37 Milliarden Euro nur 24 Milliarden ausgezahlt. Außerdem sind von den 109 Meilensteinen, die für dieses Jahr geplant sind, bis Ende Mai nur 26 erreicht worden.
2: Dankeschön. Alle Nachrichten aus Mainfranken für euch natürlich zum Nachlesen auf main-charivari.de und in unserer App. Guten Morgen auf die Straßen. Wir haben es gleich 9:55. A7 Würzburg-Fulda am Dreieck Schweinfurt-Werneck. Überleitung zur A70 Richtung Bamberg. Gefahr durch defekten LKW. Also in dem Bereich bitte sehr vorsichtig sein. Gute Fahrt. Geblitzt wird im Landkreis Main-Spessart, Langenbrozelten, Höhe Rathaus in der 30er-Zone statt einwärts und Eibelstadt-Lindelbacher Straße ebenfalls in der 30er-Zone. Wenn ihr noch was für uns habt, Staus oder Blitzer, ihr wisst ja, einfach durchklingeln, wir sagen es dann sofort weiter. 0800 30 80 700.
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2: Schöne Woche euch.

0: Play hier bei Charivari. Habt einen schönen Montag. Wir haben es gleich 9:45. Und wundert euch nicht, wenn ihr heute an diesem Montag viel Polizei in Würzburg seht. Grund: das Relegationsspiel Lok Leipzig gegen die Würzburger Kickers. Die Kickers können in die dritte Liga aufsteigen. Sie haben ja schon das Hinspiel bei Lok Leipzig gewonnen mit 1:0. Das heißt, so rein theoretisch würde ein Unentschieden reichen. Nicht für unsere Nerven, macht einfach einen Sieg, so wie vielleicht unsere Nationalmannschaft gestern 4:0 gegen Finnland, das wird uns ganz gut taugen. Dann wäre alles safe und die Kickers wären in der dritten Fußballliga. Wünschen wir uns alle, aber erstmal muss das Spiel heute über die Bühne gehen und das ist nicht so ganz ohne, deswegen eben auch ganz viel Polizei in Würzburg, weil Felicia Stichter aus der Charivari Sportredaktion, das ist ein Sicherheitsspiel.
1: Lok Leipzig versucht schon zum dritten Mal hintereinander in die dritte Liga aufzusteigen. Die Kickers sind im zweiten Versuch, es könnte also ein hitziges Spiel werden. Und um Ausschreitungen zwischen den Fanlagern zu vermeiden, hat die Polizei angekündigt, mit einem Großaufgebot vor Ort zu sein. Aber nicht nur am Dalle, in der ganzen Stadt werden die Cops präsent sein und zum Teil die Lok-Fans auch begleiten. Die Ultras der Leipziger sind auch nicht gerade ein unbeschriebenes Blatt. Teile der Fans gelten als rechtsextrem. Sollte es zum dritten Mal in Folge für die Leipziger nicht für einen Aufstieg reichen, dann könnten die Lok-Fans mit viel Frustration reagieren. Die Würzburger Polizei hat aber auch schon Erfahrungen mit Spielen dieser Art. In der Vergangenheit hatten die Beamten die Situation im Griff.
0: Hui, also dann hoffen wir mal, dass auch alles friedlich bleibt und nur auf dem Platz, auf dem Sportplatz, auf dem Fußballplatz gekämpft wird. Es ist nicht ungewöhnlich, dass bei so einem Sicherheitsspiel die Polizisten auch gerne mal die Mannschaften in Restaurants begleiten. Also die sind dann nicht mitten im Restaurant, aber die stehen dann davor, wenn entsprechende Fans innen essen. Nur, damit ihr Bescheid wisst, hier ist Charivari, euer Radio von hier. Guten Morgen.

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10: Da sind es aktuell 19 Grad in Würzburg gemessen am Dom. Bei euch in Dettelbach, da sind es schon knapp 20 Grad. Wir erreichen heute so knapp über 20 bis 23 Grad. Sonne und Wolken im Wechsel. Vereinzelt kann es auch mal einen kurzen Schauer geben. Aber meistens bleibt es eher trocken. In Richtung Nachmittag wird es sogar richtig schön sonnig. Morgen wechseln sich Sonne mit Wolken weiterhin ab und es können sich auch wieder Gewitter bilden. Morgen bei bis zu 25 Grad.
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11: Ich bin Stefan Schütz. Die Bundesagentur für Arbeit steckt tief in den roten Zahlen und das könnte noch schlimmer werden. Laut Die Welt rechnet die Bundesregierung bis Jahresende mit einem Minus von mehr als 5 Milliarden Euro beim Arbeitslosengeld. Die Bundesagentur selbst befürchtet sogar ein Defizit von bis zu 8 Milliarden. Der Grund: die Wirtschaft schwächelt und die Arbeitslosenzahlen steigen deutlich stärker als geplant.

0: Die Zuwanderung nach Deutschland ist 2025 deutlich gesunken. Rund 1,48 Millionen Menschen sind ins Land gekommen. Das sind 13% weniger als im Jahr davor, heißt das in Behördenangaben. Gleichzeitig sind etwas weniger Menschen weggezogen, rund 1,25 Millionen. Unterm Strich gibt das eine Nettozuwanderung von 235.000 Menschen. Als ein Grund gilt die gesunkene Zahl der Asylsuchenden. Umweltverbände werfen großen KI-Firmen vor, die Folgen ihrer Technik für das Klima besser darzustellen, als sie tatsächlich sind. Zu diesem Ergebnis kommt eine Untersuchung von mehreren Nichtregierungsorganisationen. David Riemer berichtet.
1: Positive Auswirkungen auf das Klima gibt es laut Studie vor allem bei älteren KI-Anwendungen, beispielsweise für Wettervorhersagen. Der aktuelle KI-Boom wird aber vor allem durch Programme wie ChatGPT, Copilot oder Gemini ausgelöst. Sie erstellen Texte, Bilder oder Videos und benötigen dafür sehr viel Strom und Wasser. Deshalb sprechen sie von Greenwashing, also von irreführenden Aussagen über angebliche Umweltvorteile.
0: Vor kurzem hatte das Wehrpflichtgesetz für Schlagzeilen gesorgt. Es ging um die Passage, wonach sich Männer zwischen 18 und 45 eine Genehmigung holen müssen, wenn sie Deutschland länger verlassen als 3 Monate. Kurz darauf hatte das Verteidigungsministerium die Vorschrift außer Kraft gesetzt, aber das war wohl nicht erlaubt, berichtet die ARD. Nur das Verfassungsgericht dürfe das, so der Wissenschaftliche Dienst des Bundestages.
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3: Im nördlichen Landkreis Main-Spessart gibt es einen Ausbruch der amerikanischen Faulbrut bei Bienen. Betroffen sind Bereiche rund um Aura im Sinngrund und Fellen, wie das Landratsamt mitteilt. Für Menschen ist die Krankheit ungefährlich, Honig kann weiter bedenkenlos gegessen werden. Gleichzeitig können durch die Seuche aber ganze Bienenvölker ausgelöscht werden. Um eine Ausbreitung zu verhindern, wurden Sperrbezirke eingerichtet, in denen strenge Auflagen für Imker gelten. Ein Blitz ist in ein Wohnhaus in Geiselwind eingeschlagen und hat den Dachstuhl in Brand gesetzt. Die Bewohner blieben gestern Morgen aber allesamt unverletzt und konnten die Flammen größtenteils löschen. Den Rest erledigte dann die Feuerwehr. Der Schaden geht in die Tausende. Das Haus ist weiter bewohnbar.
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4: 3:10, Achtung auf der A7, Würzburg Richtung Fulda, am Dreieck Schweinfurt-Werneck, an der Überleitung zur A70 Richtung Bamberg steht ein defekter LKW. Da bitte Vorsicht. Wir haben aktuell ein paar Behinderungen im Stadtverkehr Würzburg. Und zwar Veitshöchheimer Straße stadteinwärts. Da geht es ein bisschen langsamer voran. 10 bis 15 Minuten müsst ihr mehr einplanen. Geblitzt wird Langenprozelten, Höhe Rathaus, 30er-Zone stadteinwärts. Und in Eibelstadt Lindelbacher Straße in der 30er-Zone. Wenn ihr noch was seht, einfach anrufen 0800 30 80 700. Gute Fahrt.
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4: Schönen Montag.

0: Wir sind mittendrin in den Pfingstferien. Viele sind im Urlaub, waren schon im Urlaub oder planen jetzt natürlich schon in Richtung Sommerurlaub. In Mainfranken gehen die Sommerferien ja ein bisschen später los. Ich persönlich plane schon den Urlaub im Herbst und wollte da vor kurzem einen Flug buchen und habe mir gedacht, ich warte vielleicht noch ein bisschen, denn der ist wahnsinnig teuer geworden. Wie wirkt sich das denn auf eure Urlaubsplanung aus? Flüge sind angesichts der Krisen deutlich teurer geworden. Plant ihr da jetzt anders? Wie schaut's aus?
1: Aktuell nicht, nee.
2: Ich wollte eigentlich diesen Sommer mit ein paar Freunden nach Südamerika, aber nachdem die Flüge jetzt so teuer sind, wird's wahrscheinlich doch eher eine Europareise.
3: Nein, weil eigentlich sind wir per Campingwagen, Kastenwagen unterwegs und deswegen wirkt sich das gar nicht so sehr aus.
1: Ja, mit Sicherheit, auf jeden Fall. Also, dass man dann halt einen günstigeren Anbieter nimmt, aber in den Urlaub fliegt man trotzdem.
4: Ich habe den Urlaub schon seit Anfang des Jahres geplant, bevor es so richtig losging. Ich hoffe nicht.
5: Wir fliegen heuer nicht. Wir fahren so mit dem Auto.
0: Ja, das kostet natürlich auch Spritkosten. Aber vielleicht beruhigt sich ja alles im Laufe dieses Jahres. Ich drücke da immer noch die Daumen. Und bei eurer Urlaubsplanung wünsche ich euch gute Nerven. Und vielleicht findet ihr ein Schnäppchen. Hier sind die New Kids on the Block auf Charivari. Schönen Montag euch.

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12: Aktuell mit Temperaturen von 20 Grad am Hauptbahnhof in Würzburg. 19 sind es bei euch in Ochsenfurt und im Laufe des Tages geht es noch hoch auf bis zu 23. Dazu gibt es immer mehr Sonne in Richtung Nachmittag, ein paar Wolken am Himmel. So schaut es auch die nächsten Tage aus. Sonne und Wolken im Wechsel. Morgen können auch ein paar Gewitter wieder durchziehen. Aber von Mittwoch bis ins Wochenende gibt es weiterhin so mäßig warmes Sommerwetter. Morgen immerhin nochmal bei bis zu 25 Grad.
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12: Eine Minute nach 10:30, Achtung auf der A7 Würzburg Richtung Fulda, zwischen dem Dreieck Schweinfurt-Werneck an der Überleitung zur A70. Achtung, hier steht ein defekter LKW. Geblitzt wird in Eibelstadt in der Lindelbacher Straße und wenn ihr noch was seht, einfach anrufen 0800 30 80 700. Eine gute Fahrt.

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1: Und heute, da kann jeder, der Filme gerne im Original auf der Leinwand sieht, montags vorbeischauen im Ochsenfurt, im Casablanca-Kino. Denn da laufen montags immer die Originalfassungen mit Untertiteln. Heute um 18.30 Uhr zum Beispiel Vivaldi und ich auf Italienisch mit deutschen Untertiteln. In dem Film geht es um den berühmten Komponisten und seine Verbindung zu einem Waisenhaus. Und um 20.30 Uhr seht ihr auf Englisch mit Untertiteln den Film Verflucht nochmal über einen jungen Mann mit Tourette-Syndrom, der seinen Weg bis zur englischen Queen gegangen ist über viele Hindernisse. Im Cineworld Mainfrankenpark-Dettelbach geht's kinomäßig zurück ins Jahr 1999. Da seht ihr heute einen Klassiker. Die Teenie-Komödie American Pie ist zurück. Viel unter der Gürtellinie, unter anderem warmer Apfelkuchen im Schritt. Viele Witze, die wehtun und sehr, sehr viele Peinlichkeiten. Aber ist immer noch sehr lustig. American Pie heute zu sehen, mal wieder im Kino im Cineworld Mainfrankenpark-Dettelbach um 18 Uhr. Und in Stalldorf im Landkreis Würzburg wird heute nochmal 140 Jahre Feuerwehr gefeiert. Heute zum Festausklang gibt es nochmal einen bunten Familiennachmittag. Wenn ihr schöppeln wollt, bietet sich natürlich das Weindorf in Würzburg an. Und wenn ihr weitere Tipps braucht, einfach mal reinklicken auf meincharivari.de.

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14: Und da haben wir schon die 20-Grad-Marke geknackt in der Würzburger Innenstadt heute an diesem Montag. Es geht hoch auf bis zu 23 Grad. Hoch Cornelius baut sich auf und es gibt immer mal Wolken am Himmel. Auch nochmal einen kurzen Schauer, aber ab dem Nachmittag wieder strahlenden Sonnenschein heute bei nicht ganz so hohen Temperaturen. Wie gesagt, in der Nacht geht es runter auf 13 bis 10 Grad, kann vereinzelt auch ein bisschen neblig werden. Und morgen gibt es dann wieder einen Mix aus Wolken und Sonne, eventuell zum Nachmittag sogar mit ein paar Gewittern.
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15: Ich bin Helen Martin. Mehr Rechte beim Online-Shopping und die letzte Chance auf günstigeren Sprit. Auch im Juni treten einige Änderungen in Kraft, die viele direkt betreffen. Ab dem 19. Juni müssen Online-Händler gut sichtbar einen Widerrufsbutton auf der Seite anbieten und auch

0: in der App. Und wer Solarstrom übers Dach gewinnt, kann diesen ab heute auch an Nachbarn verkaufen. Hier hapert es allerdings noch an der technischen Umsetzung. Geht es um soziale Leistungen, gibt es häufig Streit über Ansprüche. Die Sozialgerichte verzeichneten nach Angaben des Richterbunds 2025 mehr als 300.000 neue Fälle. Tanja Wagner berichtet.
1: Egal ob Bürgergeld, Arbeitslosengeld, Elterngeld oder Pflegeversicherung, zwischen Betroffenen und den zuständigen Ämtern gehen die Meinungen über die zustehenden Leistungen mittlerweile häufig auseinander. Das wird wegen des Umstiegs auf die neue Grundsicherung nächsten Monat und all den angekündigten Reformen zum Sozialstaat sicherlich nicht besser, heißt es vom Richterbund.
0: Das Bundesforschungsministerium hält an der geplanten BAföG-Reform fest. Ende Juli soll die Bundesregierung die Erhöhung der Ausbildungsförderung auf den Weg bringen. Zuletzt war die Koalition in dem Thema nicht einer Meinung. Forschungsministerin Bär von der CSU hatte am Wochenende gesagt, sie rechne nicht mehr mit einer schnellen Reform. Die SPD hatte dem widersprochen. In Italien gibt's ab sofort Geld zurück, wenn man auf der Autobahn wegen einer Baustelle im Stau steckt. Die neue Regelung gilt seit heute. Wer zum Beispiel auf einer Strecke von knapp 100 Kilometern 10 Minuten länger braucht als normal, bekommt die Maut teilweise oder sogar komplett erstattet. Den Antrag stellt man einfach über eine App. Da sind alle privaten Autobahnbetreiber Italiens zusammengeschlossen. Bei den Ausschreitungen rund um den Champions-League-Sieg von Paris Saint-Germain sind fast 900 Menschen in Frankreich festgenommen worden. In mehreren französischen Städten hatte es rund um den PSG-Sieg Krawalle gegeben. Teils wurden Geschäfte geplündert und Brände gelegt.
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3: Im nördlichen Landkreis Main-Spessart gibt es einen Ausbruch der amerikanischen Faulbrut bei Bienen. Betroffen sind Bereiche rund um Aura im Sinngrund und Fellen, wie das Landratsamt mitteilt. Für Menschen ist die Krankheit ungefährlich, Honig kann weiter bedenkenlos gegessen werden. Gleichzeitig können durch die Seuche aber ganze Bienenvölker ausgelöscht werden. Um eine Ausbreitung zu verhindern, wurden Sperrbezirke eingerichtet, in denen strenge Auflagen für Imker gelten. Ein Blitz ist in ein Wohnhaus in Geiselwind eingeschlagen und hat den Dachstuhl in Brand gesetzt. Die Bewohner blieben gestern Morgen aber allesamt unverletzt und konnten die Flammen größtenteils löschen. Den Rest erledigte dann die Feuerwehr. Der Schaden geht in die Tausende. Das Haus ist weiter bewohnbar.
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4: Es ist 4 Minuten nach 11. Aktuell gibt es keine größeren Störungsmeldungen. Ein Blitzerhammer, der steht in Eibelstadt in der Lindelbacher Straße 30er-Zone. Wenn ihr noch was seht, dann gerne Bescheid geben unter 0800 30 80 700.
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4: Einen schönen Montag euch.

0: Die Scorpions und Wind of Change hier bei Charivari an diesem Montag, an dem ja Sommeranfang ist, zumindest meteorologischer. Auf den Kalender müssen wir noch ein bisschen warten. Und Juni ist da, ein Sommermonat, in dem sich auch einiges bei uns in Mainfranken ändern wird, zumindest was die Geschäfte in der Würzburger Innenstadt angeht. Simon Stephan aus dem Funkhaus-Team.
1: Also, der Mediamarkt zieht nach 20 Jahren in der Domstraße um, und zwar genau 150 Meter weiter in den dritten Stock im Whirl-Kaufhaus. Der so frei gewordene Platz im Herzen der Stadt ist aber schon reserviert. Der Möbelhändler Living aus Fulda will dort im Herbst dann schon eröffnen, denn der Name ist auch schon stadtbekannt. Es gibt ja schon einen Living Store seit Jahren in der Augustinerstraße. Die wäre vom Namen nach auch perfekt gewesen für den neuesten Gastrozugang, das Augustiner Wirtshaus. Das kommt aber im Sommer schon inklusive Münchner Bierspezialitäten dann in die Karmelitenstraße. Und zwar gegenüber des Rathauses, da im frei gewordenen Raum des Enchilada wird dann gezapft und gespeist, da das Enchilada ins benachbarte ehemalige Besitos umzieht. Also Geschäfte-Roulette pur.
0: Absolut, das wird spannend.

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16: Aktuell mit Temperaturen über der 20-Grad-Marke, aber auch einigen Wolken am Himmel im Wechsel mit Sonnenschein. Zum Nachmittag wird die Sonne ein bisschen die Überhand bekommen bei uns in Mainfranken bei bis zu 23 Grad. In der Nacht ist es dann leicht bewölkt oder klar, kann auch Nebel geben. Bei 13 bis 10 Grad wird es schön frisch. Morgen gibt es dann wieder so einen Mix aus Wolken und Sonne. Zum Nachmittag können auch einzelne Gewitter durchziehen bei bis zu 25 Grad morgen.
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1: Es ist 12:02. Achtung auf der A3 Würzburg Richtung Frankfurt. Zwischen Markt Heidenfeld und Rohrbrunn liegen Reifenteile auf der Fahrbahn. Bitte Vorsicht. Und es wird geblitzt in Eibelstadt in der Lindelbacher Straße 30er-Zone. Wenn ihr noch was seht, gerne Bescheid geben. Kostenfrei natürlich unter 0800 30 80 700. Ihr könnt uns auch eine WhatsApp ins Studio schicken. Gerne auch als Sprachnachricht. Die Nummer gibt's auf meincharivari.de für euch.

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0: Double hier bei Charivari und The Captain of Her Heart an diesem Montag, an dem wir natürlich alle mitfiebern mit den Würzburger Kickers, die heute Abend das entscheidende Spiel haben. Um 18.30 Uhr geht's los in Würzburg gegen den ersten FC Lok Leipzig. Das Rückspiel der Aufstiegsspiele zur dritten Liga und ja, wenn sie es schaffen, dann haben sie es wirklich geschafft und da hängt heute viel davon ab. Wir schalten natürlich heute Abend live rüber ins Stadion. Kollegin Felicia Stichter ist dann vor Ort und die hat aber noch mehr Fußball-News aus der Region für euch heute.
1: Am 11. Juni startet die Fußball-Weltmeisterschaft in den USA, Kanada und Mexiko. Nach Mexiko ist die Tage aber auch schon eine Delegation Realschüler aus Karlstadt gereist, um bei einer Robotik-WM teilzunehmen. Die Kids haben selbst Roboter aus Lego gebaut und programmiert. Die mussten dann selbstständig einen Parcours durchlaufen. Dabei mussten die Roboter verschiedene Aufgaben erledigen. An Lego-Konstruktionen kurbeln, an einem Seil ziehen oder ein Lego-Teil anheben. Die Jungs hatten innerhalb von 2 Wochen 23.000 Euro gesammelt, um alle Kids nach Mexiko zu fliegen. Für viele war es sogar der erste Flug.
0: Und weitere Nachrichten aus Mainfranken gibt's natürlich auch immer zum Nachlesen auf meincharivari.de. Und hier auf Charivari gibt's jetzt für euch ZZ Top und Give Me All Your Loving.

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17: Aktuell mit Temperaturen über der 20-Grad-Marke fast überall in Mainfranken. Es sind knapp 22 in der Würzburger Innenstadt, am Marktplatz und 21 bei euch in Kürnach im Landkreis Würzburg. Bis 23 kriegen wir heute, dazu zum Nachmittag auch verstärkt Sonnenschein. In der Nacht geht es runter auf 13 bis 10 Grad, dann kann sich Nebel bilden. Und auch morgen am Dienstag gibt es so einen Mix aus Wolken und Sonne. Zum Dienstagnachmittag kann es auch wieder ein Gewitter geben. Das Ganze bei Höchstwerten morgen immerhin bis 25 Grad.
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18: Ich bin Helen Martin. Wenn das Kind oder die Kinder krank sind, bleiben nach wie vor meistens die Mütter daheim. Laut der AOK haben letztes Jahr Frauen fast 3/4 der sogenannten Kindkranktage in Anspruch genommen. Am seltensten haben die Männer in Bayern die kranken Kinder betreut, am häufigsten in Sachsen. Die AOK betont, dass die Care-Arbeit weiter ungleich verteilt sei. Die Bundesregierung muss beim Milliarden-Sondervermögen für die Infrastruktur nachsteuern, fordern zumindest die Grünen. Die Mittel müssten endlich konsequent dorthin fließen, wo sie nachhaltig, intensiv und klimapolitisch wirksam seien, so Grünen-Politiker Schäfer. Ein Bericht des Finanzministeriums hatte gezeigt, dass die Bundesregierung ihre Ziele beim 500-Milliarden-Euro-Sondervermögen nur teilweise erreicht hat. In der Bundesregierung hängt erneut der Haussegen schief. Diesmal geht es um die geplante BAföG-Reform. Juso-Chef Thürmer hat jetzt die Äußerungen von Forschungsministerin Baer zur Reform als skandalös bezeichnet. Statt sich auf die Seite der Studierenden zu stellen, wiederhole Baer saudumme Klischees, so der Vorsitzende der SPD-Jugendorganisation im Deutschlandfunk. Die CSU-Ministerin hatte gesagt, sie rechne nicht damit, dass die Reform schnell kommt. Es sei außerdem kein Drama, wenn Studierende neben dem Studium jobben. Vor einer Bielefelder Bar hatte er auf feiernde Menschen eingestochen und 4 von ihnen lebensgefährlich verletzt. Ein 36-jähriger Attentäter hat dafür jetzt die Höchststrafe verhängt bekommen. Er muss wegen 4-fachen versuchten Mordes in lebenslange Haft. Das Düsseldorfer Oberlandesgericht stellte außerdem die besondere Schwere seiner Schuld fest und ordnete Sicherungsverwahrung an. Über 30 Jahre ist es her, dass das 2G-Netz eingeführt wurde, damals für Telefonate und SMS. Jetzt hat der Handynetzbetreiber O2-Telefon mitgeteilt, dass die Technologie in der zweiten Jahreshälfte 2028 abgeschaltet wird. Mittlerweile geht es bei 2G vor allem um Datenverkehr. Allerdings kann 2G nur Minimaldaten transportieren und generell steigt die Datenmenge immer weiter an.
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19: Es gibt ab heute in der Region Einschränkungen für Bahnpendler. Wegen Bauarbeiten auf der Strecke zwischen Würzburg-Schweinfurt und Bamberg sind teilweise Busse statt Züge unterwegs. Die Arbeiten dauern voraussichtlich bis zum 11. Juli.

0: Juni. Reisende sollten vor Fahrtantritt ihre Verbindung prüfen, um so auch kurzfristige Änderungen mitzubekommen. Gleich zwei Einbrüche in Bäckereifilialen beschäftigen die Polizei in Unterfranken. In Würzburg und Schweinfurt verschafften sich Unbekannte in der Nacht auf Samstag jeweils gewaltsam Zutritt zu den Geschäften und entwendeten jeweils einen Wandtresor samt Inhalt. In beiden Fällen bemerkten Mitarbeitende die Einbrüche am nächsten Morgen. Die Täter konnten unerkannt flüchten. Wie hoch der Schaden ist, wird noch ermittelt. Die Polizei prüft nun auch mögliche Zusammenhänge zwischen beiden Taten und bittet um mögliche Zeugenhinweise.
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1: 2:02, aktuell auf der A3 Würzburg Richtung Frankfurt zwischen Markt Heidenfeld und Rohrbrunn. Achtung, hier liegen Reifenteile auf der Fahrbahn und wir haben einen Blitzer, der steht in Eibelstadt in der Lindelbacher Straße, 30er-Zone. Wenn ihr noch was seht, gerne anrufen, kostenfrei natürlich unter 0800 30 80 700.
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1: Schönen Montagmittag euch.

0: Die Bee Gees hier bei Charivari, das sind die Klassiker unserer Zeit. Night Fever, das Nachtfieber. Ja, geht ihr auch gerne aus im Sommer? Da kann man ja auch schon ein bisschen früher losgehen. Es ist schön warm draußen, es ist lange hell und es gibt ja auch viel zu feiern bei uns in Mainfranken aktuell. Wir sind mittendrin in der Weinfestzeit. Aktuell natürlich das Weindorf in Würzburg, das noch bis zum Wochenende läuft. Und dann geht's ja schon los am 4. Juni, also gar nicht mehr lange, mit dem Altstadtweinfest Dettelbach. Die Woche drauf geht's in Prixenstadt weiter, in Kleinlangheim, Iphofen, Rödelsee, Astheim, Kitzingen, Sommerhausen. Das nur im Juni und dann natürlich der Juli und der August. Die Weinfestsaison. Was löst die in euch aus und was verbindet ihr damit? Wir wollten es von euch mal wissen.
1: Für mich ist die Weinfestsaison so der erste Start in den Sommer. Ja, da ist die Sonne wieder draußen, da hat man wieder, kann man wieder rausgehen, kann man das Wetter genießen.
2: Weinfeste sind immer im Sommer, kurze Sachen an, lange Nächte und man genießt einfach das Leben.
3: Das ist auch wunderschön, bei dem tollen Wetter rausgehen und die verschiedenen Weine der Region probieren. Einfach eine tolle Geschichte. Also an einem Weinfest ist halt schön, dass man sich durchprobieren kann, verschiedene Winzer probieren kann und ja.
4: Einfach Freude im Leben, Lebensfreude pur. Das Gemüt wird hell, macht total Freude.
0: Ja, und das geht übrigens auch mit einem Spaßgetränk oder was Antialkoholischem. Jetzt gibt es ja auch ganz, ganz viele antialkoholische Weine auf den Weinfesten. Finde ich auch spannend. Hier bei uns in Main, sorry, Weinfranken. Hier sind es Enya für euch mit Orinoco Flow auf Charivari. Wir haben einen ausführlichen Weinfestkalender natürlich zum Nachlesen auf meinscharivari.de für euch.

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10: Mit 23 Grad hier in der Würzburger Innenstadt und das ist auch schon der Höchstwert für heute, für diesen Montag. Wir haben am Himmel einige Wolken, es soll aber gerade am Nachmittag jetzt trocken bleiben. In der Nacht bildet sich dann ein bisschen Nebel, bei 13 bis 10 Grad kühlt sich's ab. Morgen wird es wieder warm, bis 25 Grad sind dabei. In Richtung morgen Nachmittag kann es aber auch wieder ein paar Gewitter geben.
11: Mit Schari Golla. Einmal kurz aus dem Blick und schon ist das Fahrrad verschwunden. In Unterfranken sind weiterhin viele Fahrraddiebe aktiv. Im vergangenen Jahr wurden dort nach Polizeiangaben mehr als 1000 Fahrräder und E-Bikes geklaut. Im Schnitt also fast 3 pro Tag. Rund ein Fünftel der Fälle konnte aufgeklärt werden. Der entstandene Schaden etwa 1,8 Millionen Euro. Auch landesweit bleibt Fahrraddiebstahl ein Thema. In Bayern lag der Schaden zuletzt bei über 27 Millionen Euro. Am Dallenberg steigt heute das Spiel der Saison für die Würzburger Kickers. Im Relegationsrückspiel geht es um den Aufstieg in die dritte Liga. Gegner ist wieder Lok Leipzig.
12: Die Kickers empfangen die Sachsen im ausverkauften Stadion. Nach dem 1:0-Erfolg im Hinspiel haben die Würzburger eine gute Ausgangsposition. Ein Unentschieden würde schon reichen. Für die Rothosen ist es der zweite Anlauf über die Relegation in die dritte Liga. Vor 2 Jahren scheiterten sie im Elfmeterschießen. Am Abend wird ein großes Polizeiaufgebot erwartet, um die Fanlager in Stadion und Stadt zu trennen. Die Polizei betont aber, es bestehe kein Grund zur Sorge, man sei gut vorbereitet. Felicia Stichter, Sportredaktion.
11: 2 Einbrüche in Bäckereifilialen beschäftigen jetzt die Polizei in der Region. In Würzburg und Schweinfurt drangen Unbekannte in der Nacht auf Samstag gewaltsam in die Geschäfte ein und klauten jeweils einen Wandtresor. Die Taten wurden jeweils am nächsten Morgen entdeckt. Die Täter konnten unerkannt entkommen. Der genaue Schaden ist noch nicht klar. Die Polizei prüft auch mögliche Zusammenhänge und bittet um Hinweise. Mehr Rechte beim Online-Shopping und die letzte Chance auf günstigeren Sprit. Auch im Juni treten einige Änderungen in Kraft, die viele direkt betreffen. Ab dem 19. Juni müssen Online-Händler gut sichtbar einen Widerrufsbutton auf der Seite anbieten und auch in der App. Und wer Solarstrom übers Dach gewinnt, kann diesen ab heute auch

0: an Nachbarn verkaufen. Hier hapert es allerdings noch an der technischen Umsetzung.
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1: Gleich 3:03, Achtung auf der A3 Nürnberg Richtung Würzburg zwischen Geiselwind und Wiesentheid. Vorsicht, hier liegen Reifenteile. A3 Würzburg Richtung Frankfurt zwischen Markt Heidenfeld und Rohrbrunn. Auch hier Vorsicht, Reifenteile auf der Fahrbahn. Blitzer haben wir aktuell keinen. Wenn ihr was seht, einfach anrufen, kostenfrei unter 0800 30 80 700.
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0: Sting und Englishman in New York hier bei Charivari an diesem Montag, an dem jetzt noch nicht die neue Staffel Bauersuchtfrau startet. Nein, die kommt im Herbst, aber diese Staffel wird ganz was Besonderes, denn es ist wieder ein Unterfranke mit dabei. Christian aus Geiselwind, er ist eigentlich Ingenieur für Maschinenbau, betreibt in der Region aber noch zwei Höfe, unter anderem eine Streuobstwiese und hat auch 8 Rinder. Naturschutz und Bio liegen ihnen am Herzen und jetzt über Pfingsten hat der Sender RTL die Vorstellungsvideos für die neue Staffel ausgestrahlt. Man kann sich bewerben, denn Bauer Christian sucht die große Liebe und es ist eben als Landwirt nicht so einfach.
1: Mittlerweile ist es ja nichts mehr so einfach, mit der landwirtschaftlichen Leidenschaft jemanden zu finden, der es nicht nur akzeptiert, sondern vielleicht auch wegen das gewisse Etwas dafür empfindet oder da mitmachen will. Aber ich sage auch immer, irgendwo muss er ja sein und jetzt mit so viel Reichweite, ja, hoffe ich, dass das da endlich mal was wird.
0: Ja, und es wurde, wie gesagt, das Vorstellungsvideo schon gedreht. Die Dreharbeiten, die liefen ganz gut.
1: Ja, die haben schon gedreht bei mir. Und ich muss sagen, das war viel besser als gedacht. Also es war irgendwie total locker und hat sogar Spaß gemacht. Ja, nach und nach, es hat funktioniert, ohne irgendwie groß drüber nachzudenken. Waren schöne, lustige Drehtage, muss man wirklich sagen.
0: Ja, und wie gesagt, man kann sich jetzt auf die Bauern bewerben. Das wird dann im Herbst sozusagen als Staffel veröffentlicht. Wir sind sehr gespannt. Vielleicht findet sich ja auch eine Anwärterin aus der Region. Geiselwind im Steigerwald, da ist es doch auch ganz schön. Soul Asylum hier bei Charivari und The Runaway Train.

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11: Heute mit vielen Wolken am Himmel, aber es soll trocken bleiben in Richtung Nachmittag und Abend. In der Nacht bildet sich dann ein bisschen Nebel. Höchstwerte um die 23 Grad sind es heute Nachmittag, also es ist auf jeden Fall ein bisschen frischer als an den vergangenen Tagen. Morgen geht es wieder hoch auf bis zu 25 Grad, da kann es aber in Richtung Dienstagnachmittag auch Gewitter geben.
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12: Ich bin Helen Martin. Letztes Jahr sind weniger Menschen nach Deutschland gekommen. Wie das Statistische Bundesamt mitgeteilt hat, sind 2025 rund 1,5 Millionen Menschen zugezogen, 13% weniger als im Jahr davor. Ein Grund dafür ist laut den Statistikern, dass weniger Menschen aus den Hauptherkunftsländern der Asylsuchenden gekommen sind, also Syrien, Afghanistan und die Ukraine. Würde die Union wieder beliebter werden, wenn man Kanzler Merz austauschen würde? Nein, sagt eine knappe Mehrheit in einer Forsa-Umfrage. 41% finden dagegen, dass ein Kanzlertausch der Union helfen würde. Mehrere Medien hatten zuletzt berichtet, dass in der Union über einen Kanzlertausch spekuliert wird. Führende Unionspolitiker, darunter Fraktionschef Spahn und NRW-Ministerpräsident Wüst, hatten das zurückgewiesen. Ungeheuerlich findet Juso-Chef Thürmer die Aussagen von Forschungsministerin Baer zur geplanten BAföG-Reform. Die CSU-Politikerin hatte am Wochenende die vorgesehene Erhöhung der BAföG-Sätze in Frage gestellt. Außerdem hatte Baer gesagt, es sei kein Drama, wenn Studierende neben dem Studium jobben. Statt für Bildungs- und Chancengerechtigkeit zu sorgen, wiederhole Baer, Zitat, saudumme Klischees vom faulen Studenten, so Thürmer im Deutschlandfunk. In Bayern wird bei immer mehr Frauen Endometriose festgestellt. In den letzten 20 Jahren hat sich die Zahl von knapp 40.000 auf rund 83.000 mehr als verdoppelt. Das zeigt der Arztreport der Krankenkasse Barmer. Zur Begründung heißt es werde häufiger dahingehend untersucht. Es handelt sich um eine Erkrankung, bei der sich Gewebe außerhalb der Gebärmutter ansiedelt. Urlaub in Italien heißt's bestimmt auch dieses Jahr wieder für viele. Und wer in Italien auf der Autobahn wegen einer Baustelle im Stau steht, kann seit heute sein Geld zurückbekommen. Das gilt für alle mautpflichtigen Autobahnen und das sind ja die meisten in Italien.

0: Je nachdem, wie lange man im Stau steht und wie lange die Strecke ist, gibt's das Geld teilweise oder auch komplett zurück. Beantragen kann man das über eine App.
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2: Im Landkreis Kitzingen müssen sich Anwohner in den kommenden Wochen auf Militärübungen einstellen. Ab heute trainiert die Bundeswehr in mehreren Orten in der Region, darunter Volkach und Schwarzach. Parallel übt die US Army im Juni und Juli Helikopterlandungen bei Iphofen und Markt Einersheim, tagsüber und nachts. Gefundene Munition sollte sofort der Polizei gemeldet werden. Sie darf weder behalten noch weiterverkauft werden. Ein Blitz ist in ein Wohnhaus in Geiselwind eingeschlagen und hat den Dachstuhl in Brand gesetzt. Die Bewohner blieben gestern Morgen aber allesamt unverletzt und konnten die Flammen größtenteils löschen. Den Rest erledigte dann die Feuerwehr. Der Schaden geht allerdings in die Tausende. Das Haus ist aber weiter bewohnbar.
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3: 3:01, wir schauen auf die Straßen und da gibt's aktuell keine größeren Störungsmeldungen. Momentan auch keinen Blitzer. Wenn ihr was seht, gerne Bescheid geben. 0800 30 80 700.
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3: Schönen Montag euch.

0: Die Backstreet Boys hier bei Charivari an diesem wichtigen Montag. Denn für die Würzburger Kickers geht es heute um alles. Schaffen sie es, in die dritte Liga aufzusteigen und damit wieder in einer Profiliga zu spielen? Vor 2 Jahren sind sie schon mal in der Relegation im Elfmeterschießen, damals gegen Hannover 96 gescheitert. Im zweiten Anlauf soll der Aufstieg jetzt endlich klappen. Immerhin haben die Kickers gute Ausgangspositionen. Das Hinspiel bei Lok Leipzig haben sie mit 1:0 am Donnerstag für sich entscheiden können. Felicia Stichter.
1: Ein Aufstieg in die dritte Liga ist nicht nur für die Fans der Kickers wichtig, sondern kann tatsächlich große Auswirkungen auf die ganze Region haben. Aktuell spielen die Kickers in der Bayernliga. Die Aufmerksamkeit ist also begrenzt. Mit einem Aufstieg in die dritte Liga haben die Kickers wieder Gegner aus ganz Deutschland und damit auch eine viel größere Reichweite. Das ist interessant zum Beispiel für Sponsoren, die auf einmal eine größere Aufmerksamkeit bekommen. Die Würzburger können mit mehr Gästefans rechnen, die auch mal eine Nacht bleiben, was für Hotels und Gaststätten interessant ist. Vor allem als Würzburg vor ein paar Jahren noch zweite Liga gespielt hat, da war die Stadt viel mehr Menschen in Deutschland ein Begriff. Wie wichtig so ein Aufstieg in die dritte Liga wirklich ist, das sehen wir auch gut an den Schweinfurtern. Die sind letztes Jahr aufgestiegen und haben trotz angespannter Haushaltslage das Stadion für 3,6 Millionen Euro umbauen lassen. Die nächste Hürde für die Kickers wäre dann, sich in der dritten Liga zu etablieren. Die Schweinfurter haben das beispielsweise nicht geschafft. Für die Schnüdel geht es ab der nächsten Saison zurück in die Regionalliga Bayern. Wir könnten also sagen, die Würzburger wollen am Montag mit aller Macht verhindern, dass es nächste Saison wieder ein Derby gibt.
0: Ja, und wer sich heute wundert, dass das Polizeiaufgebot ziemlich groß ist, ja, das liegt natürlich eben auch an diesem Kickers-Spiel. Die Ultra-Fans der Leipziger, die sind nämlich auch nicht gerade ein unbeschriebenes Blatt und die Polizei, die sorgt da auf jeden Fall mit einer großen Mannschaft vor, dass da hoffentlich heute Abend alles gut und friedlich über die Bühne geht.

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9: 23 Grad sind es fast überall in Mainfranken. Das sind auch die Höchstwerte. Heute in der Nacht geht es runter auf 13 bis 10 Grad. Dann kann sich Nebel bilden. Aber bis dahin bleibt es auf jeden Fall trocken. Morgen kommt die Sonne raus bei bis zu 25 Grad. Zum Dienstagnachmittag kann es aber Schauer und Gewitter geben.
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9: Aktuell um 13:30 keine größeren Störungsmeldungen. Wir haben einen Blitzer in Kitzingen im Steigweg. Wenn ihr noch was seht, dann einfach anrufen 0800 30 80 700.

0: Cher und strong enough hier bei Charivari. Ja, stark genug, das ist Cher, denn sie ist ja vor kurzem, 2 Wochen ist es glaube ich her, 80 Jahre jung geworden. Und was glaubst du, Bernd, die schafft die 100, oder?
1: Cher, zumindest sieht sie aus wie 40, also ich glaube, sie hat noch ein bisschen Zeit.
0: Ja, eine, die es leider nicht geschafft hat, ist Marilyn Monroe, die bekannte, berühmte Schauspielerin. Die wäre heute, am 1. Juni, zum meteorologischen Sommeranfang 100 Jahre alt geworden. Wahnsinn, oder?
1: Unvorstellbar, oder? 1926 ist 100 Jahre schon her.
0: Ja, ja, ja, ich habe es nicht miterlebt. Also für mich hört sich das schon sehr lange her an. Und Marilyn Monroe, ja, ist eine Ikone. Man begegnet ihr ja überall auf Plakaten und auch in Filmen immer noch? Hast du mal einen gesehen mit Marilyn Monroe?
1: Nee, also natürlich kennt man so die klassischen Sachen, aber ich habe nie komplett einen angeguckt. Was ich von ihr natürlich kenne, ist dieses ganz berühmte Foto, als sie über dieser Lüftungsanlage steht und das Kleid festhält. Das kennt jeder, glaube ich.
0: Stimmt, das kennt man. Den Film würde ich jetzt nicht empfehlen, aber manche mögen es heiß von Billy Wilder. Mhm. Der ist sehr, sehr gut gealtert. An alle, die sich jetzt denken, ach, wenn es morgen regnet, was mache ich da? Könnt ihr euch mal einen guten alten Film anschauen. Oder Dirty Dancing. Der geht immer. Der wird nächstes Jahr auch 40 Jahre.
1: 40 Jahre alt.
0: Ja, es ist Wahnsinn. Aber gut gealtert, auch der Soundtrack. Hier ist Eric Carmen und Hungry Eyes. Und gleich am Nachmittag Bernd Heißel auf Charivari.
1: Bis gleich.

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9: Und da ist es warm in der Region, zumindest wenn die Sonne mal rausschaut, dann spüren wir es deutlich. Im Moment sind es 24 Grad zum Beispiel bei euch in Würzburg an der Löwenbrücke oder auch in Kitzingen. Über den Tag setzt sich die Sonne immer mehr durch. Nachts ist es dann klar bei 13 bis 10 Grad zumindest meistens. Nebel kann sich auch bilden, das ist aber nur selten der Fall örtlich. Ansonsten morgen ein lockerer Sonne-Wolken-Mix, später allerdings wieder mit kräftigen Gewittern. Und vom Mittwoch bis zum Wochenende ist es weiter wechselhaft. Die Temperaturen gehen so ein bisschen zurück. Wir bleiben auf ungefähr 20 Grad.
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10: Ich bin Helen Martin. Laut einer offiziellen Schätzung der Rentenversicherung könnte der Rentenbeitrag 2028 auf knapp 20% steigen. Das wäre die erste Erhöhung seit 2007. Aktuell liegt der Beitragssatz bei 18,6%. Wie stark er tatsächlich steigt, hängt von der geplanten Rentenreform der Koalition und von der Entwicklung der Wirtschaft ab. Wird in der Union wirklich über einen Kanzlerwechsel spekuliert? Zumindest hatten das mehrere Medien berichtet. NRW-Ministerpräsident Wüst hat jetzt alle Spekulationen erneut zurückgewiesen. Bei einer CDU-Tagung im Sauerland hat der Kanzler Merz seine volle Unterstützung zugesichert. Solche Personalspekulationen seien nicht nur Quatsch, er wolle ausdrücklich davor warnen, so Wüst. Rund ein Jahr nach einem Angriff auf feiernde Menschen in Bielefeld ist der Täter zu lebenslanger Haft verurteilt worden. Der 36-Jährige wurde wegen vierfachen versuchten Mordes schuldig gesprochen. Außerdem stellte das Gericht die besondere Schwere seiner Schuld fest und ordnete Sicherungsverwahrung an. Thomas Brockt.
11: Das Gericht verhängte damit die Höchststrafe und folgte dem Antrag der Bundesanwaltschaft. Die hält den Syrer wegen seiner radikal-islamischen Gesinnung weiter für gefährlich. Der Täter soll bereits in Syrien jahrelang für die Terrormiliz IS tätig gewesen sein. 2023 kam er dann nach Deutschland. Hier sollen sich laut einem Gutachten seine psychischen Probleme noch verstärkt haben.
10: Wegen des Iran-Kriegs erwarten Verbraucher im Euroraum weiter eine hohe Inflation. Laut einer Umfrage für die Europäische Zentralbank rechnen die Menschen in den nächsten 12 Monaten mit einer Inflationsrate von 4%. Verbraucher merken die Folgen des Iran-Kriegs vor allem an der Zapfsäule durch die gestiegenen Spritpreise. Deutschlands Fußballnationalmannschaft hat sich mit einem knappen Sieg von den Fans zur WM verabschiedet. In einem lockeren Trainingskick über 2x25 Minuten vor rund 800 Zuschauern setzte sich die DFB-Auswahl gegen Finnland mit 1:0 durch.
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12: Würzburg hat den Takt raus. Die Stadt zählt zu den Top-Adressen für Live-Musik in Deutschland. Das zeigt ein aktuelles Ranking des SZ-Instituts. Ausgewertet wurden unter anderem Konzert- und Auftrittsdaten der GEMA. Das Ergebnis? Platz 3 unter den Großstädten und sogar Platz 5 im deutschlandweiten Vergleich aller größeren Städte und Gemeinden. Die Polizei hat in Würzburg 3 mutmaßliche Betrüger festgenommen. Die Männer im Alter von 19, 21 und 23 Jahren sitzen jetzt in Untersuchungshaft. Sie sollen sich als Bankmitarbeitende ausgegeben und EC-Karten erbeutet haben. Auf die Spur kamen die Ermittler durch Aufnahmen beim Geldabheben. In Würzburg klickten nun also die Handschellen. Die Polizei sucht nach weiteren möglichen Opfern.
9: Dankeschön, Shari Golla, für die Nachrichten aus der Region. Mehr davon natürlich auf meinscharivari.de.
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9: Kurz nach 2 haben wir es und auf der A3 Frankfurt Richtung Würzburg haben wir einen Brand-LKW mit blockiertem Standstreifen zwischen Hößbach und Bessenbach-Walterschaff und B27 Würzburg Richtung Karlstadt. Und zwar wenn ihr rausfahrt von Würzburg zwischen der Rothofbrücke und Würzburg, da haben wir eine rechte blockierte Spur. Im Moment steht hier ein

0: defekter PKW. Und die Blitzer in der Region, die stehen in Eibelstadt, in der Lindelbacher Straße und in Kitzingen am Steigweg bergab. Und falls ihr noch was gesehen habt, immer her damit. Gerne reinmelden über die 0800 30 80 700.
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0: Einen schönen Montag.

0: Michael Jackson an diesem schönen Montagnachmittag hier bei Charivari. Und vor kurzem haben wir mit einer neuen Serie begonnen. Priester werden Priester sein. Dabei begleiten wir Benedikt Dürlauf aus Kleinochsenfurt im Landkreis Würzburg, der vor etwas mehr als einer Woche geweiht wurde. Er arbeitet im pastoralen Raum Bad Kissingen als Priester. Aber wie läuft eigentlich so eine Ausbildung dazu ab? Annalena Ilz hat darüber mit dem Weihbischof Paul Reder gesprochen.
1: Es hängt etwas von den Voraussetzungen ab, die jeder mitbringt. Im Normalfall gehört dazu ein 5-jähriges Studium zum Magister der Theologie, sei denn man kommt auf dem zweiten Bildungsweg in Landershofen, aber auch dort ist ein theologisches Vollstudium vorgesehen,
2: sagt Weihbischof und Regens Paul Reder. Er ist verantwortlich für die Ausbildung der Priester im Bistum Würzburg. Nur werden die gar nicht mehr hauptsächlich in Würzburg im Priesterseminar ausgebildet. Welche Bedeutung hat das Gebäude noch, das jetzt Haus der Ausbildung heißt?
1: Das ist wirklich eine Frage. Also die Seminaristen hier, die für Würzburg fürs Bistum ausgebildet werden, studieren entweder in München und sind dann dort im herzöglichen Georgianum im Seminar oder in Landershofen. Das heißt, hier in Würzburg ist keine Ausbildungsstätte, wie wir sie vielleicht seit Jahrzehnten gewohnt waren. Und wir müssen natürlich gucken, dass die Seminaristen, wenn sie für Würzburg an den Start gehen, auch eine Identität für ihr Heimatbistum entwickeln. Das heißt, wir haben hier Ausbildungseinheiten, die nach wie vor im Haus stattfinden. Aber die Studienorte an sich sind Landershofen und München, zumindest nach den regulären Bedingungen.
2: Außerdem gibt es darüber hinaus noch gemeinsame Veranstaltungen der Würzburger Seminaristen, egal wo sie studieren. In der Osterwoche haben sie beispielsweise eine gemeinsame Wallfahrt durch das Bistum gemacht. Nach dem Studium wird es dann praktisch. Es folgen 3 Jahre Berufseinführungsphase. Währenddessen findet bei Priestern normalerweise die Diakonen- und Priesterweihe statt.
1: Berufseinführungsphase heißt, das, was man sich an theologischem Studium theoretisch angeeignet hat, wird nochmal praktisch vertieft, eingeübt in der Pastoral. Das heißt konkret in einem pastoralen Raum, im Kontakt mit den Pfarreien, mit den Gremien, mit den Menschen und unter Anleitung eines Mentors. Und bestimmte Felder werden noch begleitet, Liturgie, Verkündigung, Predigt, dass man dort auch eine gute Qualifizierung erhält.
2: Erklärt Weihbischof Paul Reder. Und es gibt natürlich auch verschiedene Seminare während der Ausbildung.

0: Benedikt Dürlauf hat dafür eine feste Gruppe.
1: Die vier Bistümer der Metropolie, Bamberg, Eichstätt, Speyer und Würzburg, alle Auszubildenden im pastoralen Dienst werden hier zusammen ausgebildet, also Gemeindeassistenten, Pastoralassistenten und die Priesteramtskandidaten. Wir Auszubildende aus den vier Bistümern, wir treffen uns zu Ausbildungswochen, wo wir uns dann inhaltlich nochmal mit verschiedenen Themen der Pastoral beschäftigen. Also zum Beispiel Spiritualität, Katechese, ja auch ganz praktische Sachen wie Zeitmanagement oder eine Moderationsausbildung, dass wir auch Gruppen und Gremien gut begleiten können.
2: Ja, und nächste Woche hören wir uns dann mal an, wie die praktische Berufseinführung in Bad Kissingen genau aussieht und was ein Mentor in der Ausbildung eigentlich so macht. Die erste Folge könnt ihr übrigens unter Podigy Priester werden nochmal nachhören. Das war ein Beitrag der Kirchenredaktion und hier gibt's die Klassiker unserer Zeit mit Peter Maffay, Sonne in der Nacht.

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7: Mit 21 Grad im Moment bei euch in Kastell und 23 in Würzburg an der Residenz. Je nachdem, wie viel Sonne da zwischen den Wolken rausblinzelt, wird es eben noch ein bisschen wärmer werden. Wir haben aber ganz gute Karten, dass das im Laufe des Tages noch der Fall sein wird. Heute Nacht dann klar bei 13 bis 10 Grad und morgen haben wir dann auch einen lockeren Sonne-Wolken-Mix. Später dann allerdings schon wieder Gewitter und vom Mittwoch bis zum Wochenende ist es dann insgesamt wechselhaft bei rund 20 Grad.
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7: Und da haben wir es jetzt, Punkt 2:30. Wir schauen auf die A3 Frankfurt Richtung Würzburg zwischen Hößbach und Bessenbach-Walterschaft. Pannen-LKW, der Standstreifen ist im Moment blockiert. Außerdem in Eibelstadt ein Blitzer, und zwar in der Lindelbacher Straße, genauso wie in Kitzingen im Steigweg bergab. Hier also bitte Fuß vom Gas, und wenn euch noch was auffällt und ihr sagt, hey, da steht doch auch noch ein Blitzer, hast du gar nicht vorgelesen, dann immer her damit, gerne reinmelden. Das geht zum Beispiel per WhatsApp, die Nummer dazu gibt's auf unserer Webseite. Eine gute Fahrt.

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1: Wer Filme gerne im Original auf der Leinwand sieht, der ist montags immer gut in Ochsenfurt im Casablanca-Kino aufgehoben. Um 18.30 Uhr läuft da nämlich Vivaldi und ich auf Italienisch mit deutschen Untertiteln. In dem Film geht es um den berühmten Komponisten und seine Verbindung zu einem venezianischen Waisenhaus. Und um 20.30 Uhr seht ihr dann auf Englisch mit Untertiteln den Film Verflucht nochmal über einen jungen Mann mit Tourette-Syndrom, der seinen Weg bis zur englischen Queen gegangen ist über viele Hindernisse. Im Cineworld im Mainfrankenpark in Dettelbach geht es zurück ins Jahr 1999. Ihr seht da heute einen Klassiker auf der großen Leinwand, nämlich die Teenie-Komödie American Pie. Viel unter der Gürtellinie natürlich, wer es kennt. Unter anderem warmer Apfelkuchen im Schritt, viele Witze, die wehtun und sehr viele Peinlichkeiten. Aber natürlich nach wie vor sehr lustig und einfach Kult. Das ist American Pie. Heute zu sehen im Cineworld im Mainfrankenpark um 18 Uhr. Ja, und wer noch feiern will, in Stalldorf im Landkreis Würzburg gibt es heute nochmal 140 Jahre Feuerwehr. Heute zum Festausklang einen bunten Familiennachmittag für euch. Also da lohnt sich es auf jeden Fall vorbeizuschauen, wenn ihr Lust habt. Und wenn ihr noch mehr Tipps wollt, kein Problem, schaut gerne mal vorbei auf meinscharivari.de. In unserem Veranstaltungskalender findet ihr auf jeden Fall alles, was euch einen schönen, glücklichen Montag beschert.

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7: Und die Sonne schaut immer öfter durch die Wolken, auch wenn es hier und da noch einen Schauer geben kann, setzt sie sich so im Laufe des Nachmittags durch. Das heißt, es wird schöner, damit vielleicht auch noch ein Stückchen wärmer. Im Moment sind es 23 Grad bei euch in Maidbronn und in Würzburg am Juliusspital. Heute Nacht dann oft klar bei mindestens 10 Grad und morgen geht es ähnlich weiter. Sonne, Wolkenmix, später auch mal Gewitter und wechselhaft bleibt es dann bis einschließlich Wochenende bei rund 20 Grad.
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8: Ich bin Helen Martin. Das Kind ist krank und wer bleibt zu Hause? In den meisten Fällen die Mutter, wie eine Auswertung der AOK zeigt. Demnach haben letztes Jahr fast 3/4 der Kinderkrankentage Frauen genommen. Am seltensten haben die Väter in Bayern das kranke Kind betreut, am häufigsten in Sachsen. AOK-Chefin Reimann spricht von einer ungleichen Verteilung der Care-Arbeit und wünscht sich, dass Väter ihr Recht häufiger nutzen. Das Verteidigungsministerium will Auslandsaufenthalte von Wehrpflichtigen nun doch per Gesetz regeln. Minister Pistorius hatte die entsprechende Regelung nach Kritik ausgesetzt. Der Wissenschaftliche Dienst des Bundestages hatte das als wahrscheinlich rechtswidrig eingestuft. Pistorius soll nicht befugt gewesen sein, die Abmeldepflicht für Männer im wehrfähigen Alter per Allgemeinverfügung auszuhebeln. In den letzten Tagen hatten mehrere Medien berichtet, dass in der Union angeblich über einen Kanzlertausch spekuliert wird. Verschiedene führende Unionspolitiker haben das zurückgewiesen, auch NRW-Ministerpräsident Wüst. Und der hat seine Unterstützung für Merz jetzt nochmal bekräftigt. Bei einer CDU-Veranstaltung im Sauerland hat er vor Personalspekulationen gewarnt. Merz gehe die Herausforderungen, vor denen Deutschland stehe, entschlossen an, so Wüst. Die Zuwanderung nach Deutschland ist letztes Jahr erneut zurückgegangen. Nach Angaben des Statistischen Bundesamts sind knapp 1,5 Millionen Menschen nach Deutschland gekommen. Das sind 13% weniger als 2024. Das liegt vor allem daran, dass es weniger Asylsuchende gab. Gleichzeitig sind etwas weniger Menschen weggezogen, rund 1,25 Millionen. Unterm Strich ergibt das eine Nettozuwanderung von 235.000 Menschen. Mehr Rechte beim Online-Shopping und die letzte Chance auf günstigeren Sprit. Auch im Juni treten einige Änderungen in Kraft, die viele direkt betreffen. Ab dem 19. Juni müssen Online-Händler gut sichtbar einen Widerrufsbutton auf der Seite anbieten und auch in der App. Und wer Solarstrom übers Dach gewinnt, kann diesen ab heute auch an Nachbarn verkaufen.
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9: Alles oder nichts am Dallenberg. Für die Würzburger Kickers steht heute das wohl wichtigste Spiel der Saison an. Im ausverkauften Stadion geht es im Relegationsrückspiel gegen Lok Leipzig um den Aufstieg in die dritte Liga. Nach dem 1:0-Sieg im Hinspiel reicht den Kickers ein Unentschieden. Die Polizei hat für die Partie bereits ein Großaufgebot angekündigt und ist auf die mögliche Fantrennung in der Stadt vorbereitet. Anstoß ist um 18.30 Uhr. Für einen 59-jährigen Ruderer endete seine Tour auf dem Main am Samstagvormittag im Wasser. Sein Boot war gekentert. Warum, ist aktuell noch unklar. Als die Wasserschutzpolizei den Mann entdeckte, versuchte er bereits, das Boot in Richtung Ufer zu ziehen. Gemeinsam gelang es schließlich, das Ruderboot aus dem Main zu bergen. Der 59-Jährige blieb unverletzt.
7: Na, zum Glück. Vielen Dank, Shari Goller. Diese Meldung könnt ihr nochmal nachlesen im Netz auf meinscharivari.de.
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1: Um 15:03 Uhr. Hallo auf die Straßen. Wir schauen auf die A3 Frankfurt Richtung Würzburg. Zwischen Hößbach und Bessenbach-Walterschaff steht ein Pannen-LKW und zwar auf dem Standstreifen. Ansonsten war es das aber schon. Wir kommen schon zu den Blitzern. Die stehen in Gerolzhofen am Ortsende Richtung Frankenwinheim, in Albestadt in der Lindelbacher Straße und in Kitzingen am Steigweg bergab. Eine gute Fahrt.
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1: Und einmal gleich für euch Blue, außerdem Joe Cocker und das hier ist Bonnie Tyler. Einen schönen Montagnachmittag.

0: Joe Cocker, 1994 war das, The Simple Things hier bei Charivari. An diesem schönen Montagnachmittag, ja, das Wochenende ist endgültig vorbei, das merken wir jetzt spätestens. Ich bin mir sicher, ihr habt was Tolles unternommen, das Wetter war insgesamt auch sehr gut. Vielleicht wart ihr auch schon zu Gast auf dem Würzburger Weindorf. Das läuft auch noch die ganze Woche, wenn ihr nochmal hin wollt. Und überhaupt sind wir jetzt schon mitten in der Weinfestsaison. Jetzt im Juni geht's beispielsweise los in Kleinlangheim, in Sommerhausen oder auch in Rödelsee. Im August zieht's uns dann alle wieder zum größten Weinfest Frankens, nach Volkach. Natürlich, also ein richtig dickes Programm und ihr freut euch schon drauf.
1: Für mich ist die Weinfestsaison so der erste Start in den Sommer. Ja, da ist die Sonne wieder draußen, da kann man wieder rausgehen, kann man das Wetter genießen.
2: Weinfeste sind immer im Sommer, kurze Sachen an, lange Nächte und man genießt einfach das Leben.
3: Das ist auch wunderschön, bei dem tollen Wetter rausgehen und die verschiedenen Weine der Region probieren. Einfach eine tolle Geschichte. Also an einem Weinfest ist es halt schön, dass man sich durchprobieren kann, verschiedene Winzer probieren kann und ja.
4: Einfach Freude im Leben, Lebensfreude pur. Das Gemüt wird hell, macht total Freude.
0: Ja, das auf jeden Fall. Spaß macht das Ganze. Und wenn ihr jetzt schon in Feierlaune seid, dann schaut doch mal vorbei auf meinscharibari.de. In Darüber spricht Mainfranken. Lest ihr nämlich alle Weinfesttermine nochmal nach.

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2: Mit 24 Grad, die messen wir im Moment bei euch in Kreuzwertheim und in Würzburg am Hauptbahnhof, dazu oft bewölkt, aber die Sonne schaut immer wieder vorbei und es wird auch zunehmen im Laufe des Tages. Heute Nacht dann klar bei 13 bis 10 Grad und morgen haben wir dann einen lockeren Sonne-Wolken-Mix, so wie es überall übrigens auch den Rest der Woche weitergeht. Das Ganze dann aber ein bisschen kühler, rund 20 Grad können wir erwarten.
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3: Mit Schari Goller. Fahrraddiebstahl bleibt in Unterfranken ein Dauerproblem. Im vergangenen Jahr sind hier mehr als 1000 Räder und E-Bikes verschwunden. Das sind im Schnitt fast 3 Stück pro Tag. Laut Polizei konnte etwa jeder 5. Fall aufgeklärt werden. Der Schaden summiert sich auf rund 1,8 Millionen Euro. Auffällig ist, es werden nicht nur teure E-Bikes, sondern auch klassische Räder geklaut. Bayernweit liegt der Schaden bei über 27 Millionen Euro. Volle Tische, viele Shoppen und zufriedene Wirte. Das Würzburger Weindorf ist erfolgreich gestartet. Besonders der Freitag und der Samstag sorgten für gute Stimmung auf dem unteren Markt. Gestern verlief dagegen etwas verhaltener, wegen des schlechten Wetters und des Fußballtestspiels am Abend. Noch bis Sonntag präsentieren die 9 Wirte mehr als 100 Weine. Der günstigste Shoppen kostet in diesem Jahr 6 Euro. Er wollte mit Pfandflaschen das große Geschäft machen. Am Samstagmorgen hat ein 34-Jähriger einen Getränkemarkt in Lohr beklaut. Seine Beute? 400 Pfandflaschen. Und die hatte er in blauen Papiercontainern abtransportiert. Allerdings ist die Polizei dem Mann schnell auf die Schliche gekommen. Schon am Vorabend hatte er sich auffällig für das Leergut interessiert. In seiner Wohnung wurde dann der Großteil der Beute gefunden. Die Flaschen sind mittlerweile wieder beim Händler. Nur eine Mülltonne fehlt noch. Laut einer offiziellen Schätzung der Rentenversicherung könnte der Rentenbeitrag 2028 auf knapp 20% steigen. Das wäre die erste Erhöhung seit 2007. Aktuell liegt der Beitragssatz bei 18,6%. Wie stark er tatsächlich steigt, hängt von der geplanten Rentenreform der Koalition und von der Entwicklung der Wirtschaft ab.
2: Dankeschön, Schari Goller, für diese News. Mehr davon gibt's natürlich im Netz auf meinscharivari.de oder ihr ladet euch gerne die Charivari-App runter.
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2: Um 15.32 Uhr. Hallo Autofahrer und bitte Vorsicht auf der A81 Würzburg Richtung Heilbronn zwischen Tauberbischofsheim und Ahorn. Hier liegen Gegenstände auf der Fahrbahn und zwar aus Metall. Also bitte besonders vorsichtig fahren. Ansonsten die Blitzer in der Region, die stehen in Hettstadt, Rossbrunner Straße. Hier sind 70 erlaubt. Gerolzhofen, Ortsende Richtung Frankenwinheim, Eibelstadt, die Lindelbacher Straße sowie in Kitzingen im Steigweg bergab. Dankeschön an alle, die es reingemeldet haben. Und wenn ihr noch was gesehen habt, egal ob es ein Stau ist oder ein Blitzer, dann lasst uns gern wissen. Wir geben es gleich weiter. Ihr könnt uns erreichen per WhatsApp. Eine gute Fahrt. Ciao.

0: Ach, wie romantisch, die Lighthouse Family aus den 90ern. Da kommen wir doch alle ins Schwärmen, oder? Hier bei Charivari am helllichten Montagnachmittag. Und tatsächlich geht's jetzt auch um die Romantik bzw. um die Liebe. Wir alle erinnern uns an Bauer Sebastian aus dem Landkreis Schweinfurt. Er war ja der Star der Region der letzten Staffel von Bauer sucht Frau. Und seine Liebe hat er letzten Endes auch gefunden, nämlich mit Karin aus Schleswig-Holstein. Inzwischen sind die beiden auch zusammengezogen, sind glücklich. Ja, und jetzt sucht schon ein neuer Bauer sein Glück, nämlich Christian aus Geiselwind, 30 Jahre ist er alt, Ingenieur und betreibt sogar zwei Bauernhöfe. An Pfingsten war er schon im TV zu sehen und so ganz freiwillig hat er nicht mitgemacht, erzählt er.
1: Tatsächlich war es so, mein Opa und Oma haben gemeint, ob es nicht mal langsam Zeit wäre für die Richtige an meiner Seite. Und dann haben sie dann einen Hinweis mit Bauer sucht Frau gegeben. Das war aber eigentlich eher ironisch gemeint. Und das haben sie ein paar Mal irgendwie immer das Thema angesprochen. Dann war ich irgendwann über den Punkt drüber, wo ich gesagt habe, komm, da machst du jetzt mit.
0: Also die Großeltern haben es mal entschieden und jetzt ist er eben dabei. Die Damen dürfen sich auf ihn bewerben. Wie gesagt, dieses Bewerbungsvideo gab es schon zu sehen im Fernsehen. Wir drücken auf jeden Fall die Daumen. War er denn jetzt eigentlich schon vor der Kamera?
1: Ja, die haben schon gedreht bei mir und ich muss sagen, das war viel besser als gedacht. Also es war irgendwie total locker und hat sogar Spaß gemacht. Ja, nach und nach, es hat funktioniert, ohne irgendwie groß drüber nachzudenken. Waren schöne, lustige Drehtage, muss man wirklich sagen.
0: Ja, so soll es doch auch sein. Und was das Ergebnis davon ist, das werden wir dann sehen. Ein bisschen müssen wir noch warten, denn erst im Herbst werden wir dann die neue Staffel sehen. Wir sind auf jeden Fall gespannt und wünschen ihm viel Glück.

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3: Ja, ab und an ist es noch recht trüb, aber die Sonne setzt sich auch so langsam immer mehr durch. Das heißt, es könnte auch noch ein Stückchen wärmer werden. Merken wir jetzt schon. 25 Grad immerhin in Würzburg am Berliner Ring und auch bei euch in Geiselwind. Also so langsam wird es ein bisschen stabiler. Freuen wir uns drüber. Heute Nacht auch klar bei 13 bis 10 Grad. Morgen Sonne-Wolkenmix, aber dann später könnte es schon wieder krachen. Es gibt neue Gewitter und insgesamt bleibt uns dieses wechselhafte Sommerwetter auch erhalten den Rest der Woche. Das Ganze aber bei kühleren Temperaturen von rund 20 Grad.
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4: Ich bin Helen Martin. Der Tankrabatt und gesunkene Rohölpreise haben die Autofahrer im Mai deutlich entlastet. Laut dem ADAC war der Sprit spürbar günstiger als noch im April. Das war ja der teuerste Tankmonat aller Zeiten. Die Monopolkommission und das IFO-Institut für Wirtschaftsforschung berichten außerdem, dass der Tankrabatt zumindest bei den Benzinsorten E5 und E10 vollständig weitergegeben wird. Kommt die BAföG-Erhöhung oder kommt sie nicht? Das Thema hatte ja in den letzten Tagen für Knatsch in den Regierungsfraktionen gesorgt. Eine feste Zusage gibt die Bundesregierung gerade nicht. Die BAföG-Reform stehe unter einem Finanzierungsvorbehalt, so Regierungssprecher Cornelius. Die Gespräche über das Thema würden andauern. Zuletzt hatte Forschungsministerin Bär die Reform in Frage gestellt und dadurch für Empörung bei der SPD gesorgt. Die Beiträge für die Rente sollen steigen und nach neuen Prognosen noch etwas stärker als bisher gedacht. Die Rentenversicherung schätzt, dass der Beitragssatz 2028 auf fast 20% steigen könnte. Aktuell liegt er bei 18,6%. Wie es sich tatsächlich entwickelt, hängt laut der Rentenversicherung auch von der geplanten Rentenreform der Bundesregierung ab. Die verurteilte Rechtsextremistin Liebig soll von Tschechien nach Deutschland ausgeliefert werden. Das hat das Landgericht im tschechischen Pilsen angeordnet. Liebig war Anfang April in Tschechien verhaftet worden. Sie war aus Deutschland geflohen, um einer Haftstrafe in Chemnitz zu entgehen. Liebig war letzten Sommer zu 18 Monaten Haft verurteilt worden, unter anderem wegen Volksverhetzung. Morgen steigt die deutsche Fußballnationalmannschaft in den Flieger Richtung USA. In 10 Tagen geht dann die WM los. Heute gab es nochmal ein lockeres Trainingsspiel gegen Finnland. Wie schon gestern beim offiziellen Testspiel hat die DFB-Auswahl gewonnen, diesmal aber ein bisschen niedriger. 1:0 stand es am Ende.
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5: Im nördlichen Landkreis Main-Spessart ist die amerikanische Faulbrut bei Bienen festgestellt worden. Betroffen sind Bereiche rund um Aura im Sinngrund und Fellen, so das Landratsamt. Für Menschen ist die Tierseuche ungefährlich. Sie kann allerdings ganze Bienenvölker auslöschen. Um eine Ausbreitung zu verhindern, wurden bereits Sperrbezirke eingerichtet. Dort gelten für Imker besondere Regeln. Die Krankheit ist meldepflichtig und wird überwacht. Ein Feuer in zwei Altkleidercontainern hat in Würzburg-Heidingsfeld in der Nacht auf heute die Feuerwehr beschäftigt. Beim Eintreffen der Einsatzkräfte standen die Container bereits in Flammen. Um das Feuer zu löschen, wurden die Kleidersäcke ausgeräumt und auf dem Boden verteilt. Verletzt wurde niemand. Der Sachschaden beträgt rund 4.000 Euro. Die Polizei geht von Brandstiftung aus und sucht nun nach Zeugen.
3: Dankeschön, Shari. 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
3: Um 16 Uhr und 3 Minuten. Hallo Autofahrer, es geht auf die A7 Ulm Richtung Würzburg zwischen Rothenburg ob der Tauber und Bad Windsheim. Hier haben wir einen defekten LKW, der Standstreifen ist derzeit blockiert. Und die Blitzer in der Region, die stehen in Hettstadt, Rossbrunner Straße 70 erlaubt, Gerolzhofen am Ortsende Richtung Frankenwinheim, Eibelstadt die Lindelbacher Straße und in Kitzingen blitzen sie im Steigweg bergab. Hier also bitte überall Fuß vom Gas und sollte euch noch was auffallen, dann immer her damit. Ihr könnt kostenlos anrufen. Das geht über die 0800 30 80 700. Gute Fahrt.

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1: Und da gehen wir zurück in die 80er. Jermaine Jackson und Pia Zadora. Einen schönen Montag.

0: Die Bee Gees am Montagnachmittag hier bei Charivari. Und ich glaube, wir alle kennen das. Wir verlieren irgendwas, finden es nicht mehr, suchen es ewig und vermissen es dann irgendwann auch. Ich habe euch ja schon öfter von meinem verschollenen Schuhlöffel erzählt. Und ich kann euch sagen, ich habe ihn inzwischen gefunden. Und zwar in der Sofaritze. Und keiner weiß, wie der da hingekommen ist. Die Stadt Volkach, die hat auch wieder was bekommen. Und das stand neulich einfach morgens vorm Rathaus. Bürgermeister Heiko Bäuerlein.
1: Die Volkacher Stadtschelle lag vor einigen Tagen bei uns vor der Rathaustür und es war ein Brief mit angefügt, dass vor vielen Jahrzehnten als dummer Jungenstreich die Schelle entwendet wurde und jetzt ist sie wieder da.
0: Ja, mit dieser Schelle, also dieser Glocke an so einem Stiel dran, ist früher der Stadtsprecher in Volkach rumgelaufen und hat dann Neuerungen verkündet. Ja, und dann hat sich rausgestellt, die Glocke war tatsächlich schon in den Händen von Heiko Bäuerleins Verwandten.
1: Ich fand es ganz spannend, dass man also jetzt wieder mit der eigenen familiären Vergangenheit konfrontiert wurde. Und ich fand es auch ganz toll, dass es noch ein altes Bild gibt, wo mein Opa, den ich leider nie kennenlernen durfte, hier eben mit dieser Schelle abgebildet ist.
0: Ja, und ausgerechnet, er kriegt es dann wieder zurück, der Enkel. Was für ein Zufall und total schön, dass dieses historische Teil nach rund 60 Jahren auch wieder aufgetaucht ist. Jetzt allerdings nicht mehr, um damit zu bimmeln, sondern einfach als Stück fürs Stadtarchiv. Mein Schuhlöffel, der wandert nicht ins Archiv, sondern wieder an den Haken, wo er hingehört. Und hoffentlich leistet er noch eine Weile gute Dienste.

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19: Und da schauen wir zu euch nach Veitshöchheim und vor allem natürlich aufs Thermometer. 24 Grad sind es da bei euch im Moment und hier in Würzburg am Berlin.

Der Ring sind sogar 25, je nachdem, wie die Sonne so durchkommt. Der Regen, der gehört jetzt auf jeden Fall erstmal der Geschichte an. Solltet ihr heute einen abbekommen haben. Heute Nacht wird es dann oft klar bei 13 bis 10 Grad. Und morgen haben wir dann Mix aus Sonne und Wolken. Später auch nochmal so ein paar Gewittern, die da mit durchziehen. Mittwoch bis einschließlich Wochenende dann wechselhaft. Also auch das gleiche. Wolken, Sonne und Gewitter. Kann also mal rumsen. Aber es wird deutlich kühler. Rund 20 Grad messen wir dann noch.

0: Abschnitt. Die Rebblüte setzt ein. Für Winzer ist das ein entscheidender Zeitpunkt, denn rund 100 Tage nach der Blüte startet in der Regel die Lese. In Franken also voraussichtlich Anfang September. Das Wetter der vergangenen Wochen war dabei überwiegend günstig. Keine Spätfröste und warme Temperaturen haben das Wachstum gefördert. Lediglich der geringe Niederschlag sorgt stellenweise für zusätzliche Bewässerung, vor allem bei jüngeren Reben. Es ist angerichtet. Die Würzburger Kickers wollen am Abend die Rückkehr in die dritte Liga klarmachen. Die Entscheidung fällt ab 18.30 Uhr in der heimischen Arkon Arena.
1: Die Ausgangsposition für die Kickers ist mehr als gut. Das Hinspiel bei Lok Leipzig haben sie mit 1:0 gewonnen. Theoretisch reicht ihnen also schon ein Unentschieden, um aufzusteigen. Vor heimischer Kulisse würden die Rothosen aber lieber mit einem Sieg die Saison abschließen und sich den Aufstieg sichern. Das Stadion dürften sie hinter sich haben. Es ist mit fast 12.000 Besuchern ausverkauft. Knapp 1.800 Tickets gingen an die Gäste aus Sachsen. Die Kickers waren 2015 erstmals in die dritte Liga aufgestiegen. Christoph Schmidt, Sportredaktion.
0: Nach einem mutmaßlichen Raub und einer Prügelattacke sitzt ein 25 Jahre alter Würzburger in Untersuchungshaft. Laut Polizei geriet er am Donnerstag gleich zweimal mit einem 51-Jährigen aneinander. Zunächst soll er ihm am Hauptbahnhof eine Jacke geraubt haben. Bei einem weiteren Treffen in der Klinikstraße soll der Streit dann eskaliert sein. Der 51-Jährige wurde verletzt und musste ins Krankenhaus. Die Polizei bittet Zeugen beider Vorfälle um Hinweise. Das Kind ist krank. Und wer bleibt zu Hause? In den meisten Fällen die Mutter, wie eine Auswertung der AOK zeigt. Demnach haben letztes Jahr fast 3/4 der Kinderkrankentage Frauen genommen. Am seltensten haben die Väter in Bayern das kranke Kind betreut, am häufigsten in Sachsen. AOK-Chefin Reinmann spricht von einer ungleichen Verteilung der Care-Arbeit und wünscht sich, dass Väter ihr Recht häufiger nutzen.
2: Dankeschön, Shari. Unsere Nachrichten aus der Region lest ihr natürlich wie immer auch auf meinsharivari.de oder in der App, und dort gibt's auch alle aktuellen Meldungen von der Straße.
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2: So wie jetzt zum Beispiel um 16.32 Uhr und da geht's auf die A7 Ulm Richtung Würzburg zwischen Rothenburg ob der Tauber und Bad Windsheim. Defekter LKW auf dem Standstreifen. Hier bitte Vorsicht. Und es dauert länger in Würzburg, wenn ihr unterwegs seid, am Main-Entgang entlang die Saalgasse und die Dreikronenstraße. Im Moment eine Viertelstunde in beiden Richtungen. Also hier ein bisschen Geduld mitbringen. Die Blitze in der Region stehen in Hettstadt in der Rossbrunner Straße. 70 hier erlaubt. Gerolzhofen, Ortsende Richtung Frankenwinheim und Eibelstadt in der Lindelbacher Straße. Sollte euch noch was auffallen, gerne reinmelden. Das geht kostenlos über die 0800 30 80 700 oder auch per WhatsApp. Schau!

0: Der Montagnachmittag mit Charivari. Zum Glück ist er schon vorbei, der Arbeitstag, oder? Und wenn nicht, dann zumindest bald. Wir alle sind doch froh, dass wir den hinter uns haben, diesen ersten Arbeitstag der Woche. Ich habe eine kleine Aufmunterung für euch, nämlich einen Flachwitz. Was wünscht sich jede Katze? Klar, einen Muskelkater. Ich weiß, Füße hoch, aber ich habe diesen Witz als Einstieg gebraucht für den Muskelkater. Einmal zu lang Sport gemacht, schon ziehen die Arme und die Beine. Warum heißt also der Muskelkater so? Pia Wegner aus dem Charivari-Team erklärt es uns.
1: Der Ausdruck geht auf das altgriechische Wort Katarch zurück. Und das bedeutete eine Entzündung der Schleimhäute. Schmerzen nach körperlicher Belastung hießen damals deswegen Muskelkater. Daraus entstand dann später die kürzere Form Kater. Medizinisch passt der Name heute aber eigentlich gar nicht mehr. Muskelkater entsteht nämlich nicht durch eine Entzündung, vielmehr sind das winzige Verletzungen in den Muskelfasern. Ja, und die verursachen bei uns dann das typische Spannungs- und Schmerzgefühl.
0: Ah ja, jetzt wissen wir Bescheid, sind wir schon wieder ein Stückchen schlauer. Dankeschön, Pia. Ja, und ich weiß nicht, ob ihr heute noch einen Muskelkater bekommt. In jedem Fall machen es ja die Klassiker unserer Zeit viel leichter. Jennifer Page mit Crush.

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14: Da ist ja die Sonne. Ich schaue gerade aus dem Studiofenster hier in Würzburg und es scheint wunderbar. Und vielleicht ist es auch bei euch so. Die Temperaturen haben sie noch mal so ein bisschen gefangen. Immerhin 24 Grad in Tüngen und in Würzburg an der Adalbero-Kirche. Heute Nacht dann mindestens 10. Ein Sonne-Wolken-Mix bekommen wir dann morgen wieder später mit Gewitter so rum. Und vom Mittwoch bis zum Wochenende bleibt es dann insgesamt wechselhaft bei rund 20 Grad.
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15: Ich bin Helen Martin. NRW-Ministerpräsident Wüst hat alle Spekulationen über einen möglichen Kanzlertausch erneut

0: zurückgewiesen. Bei einer CDU-Tagung im Sauerland hat Wüst Kanzler Merz seine volle Unterstützung zugesichert. Mehr dazu von Thomas Brockt.
1: Das Treffen in Meschede war schon lange geplant. Eigentlich eher unspektakulär wurde nun nach den Medienberichten über angebliche Gedankenspiele in der Union, den Kanzler Merz durch Wüst zu ersetzen, genau hingeschaut und gehört. Wüst sagte nochmal, dass das Ganze Quatsch sei und dass Merz die aktuell großen Herausforderungen entschlossen anpacke.
0: Der April war ja der teuerste Tankmonat aller Zeiten. Im Mai hat es an der Zapfsäule aber schon wieder anders ausgesehen. Laut dem ADAC war Sprit wieder günstiger, bedingt durch den Tankrabatt und gesunkene Rohölpreise. Bei den Benzinsorten E5 und E10 werde der Tankrabatt komplett weitergegeben, heißt es zum Beispiel vom IFO-Institut. Die AfD in Niedersachsen darf vorerst stärker vom Landesverfassungsschutz beobachtet werden. Dagegen hatte sich die Partei mit einem Eilantrag gewehrt. Der wurde vom Verwaltungsgericht Hannover jetzt abgelehnt. Der Verfassungsschutz hatte die AfD in Niedersachsen als Beobachtungsobjekt von erheblicher Bedeutung hochgestuft. Begründet hatte die Behörde das mit rechtsextremistischen Bestrebungen in der Partei. Regelmäßig starke Schmerzen und verminderte Fruchtbarkeit. Immer mehr Frauen erhalten in Bayern die Diagnose Endometriose. Innerhalb von 20 Jahren hat sich die Zahl der Diagnosen auf fast 83.000 Fälle mehr als verdoppelt. Endometriose ist eine Erkrankung, bei der sich gebärmutterähnliches Gewebe im Bauchraum ansiedelt. Experten gehen von einer hohen Dunkelziffer aus, da die Schmerzen oft fälschlicherweise für Regelschmerzen gehalten werden. Die Menschen in Deutschland haben so wenig Müll produziert wie seit 2009 nicht mehr. Laut dem Statistischen Bundesamt waren es 2024 rund 363 Millionen Tonnen, fast 5% weniger als im Vorjahr. Vor allem bei Bauabfällen hat es weniger Müll gegeben, beim privaten Haushaltsmüll dagegen etwas mehr.
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3: Im Landkreis Kitzingen müssen sich Anwohner in den kommenden Wochen auf Militärübungen einstellen. Ab heute trainiert die Bundeswehr in mehreren Orten in der Region, darunter Volkach und Schwarzach. Parallel übt die US Army im Juni und Juli Helikopterlandungen bei Iphofen und Markt Einersheim, tagsüber und nachts. Gefundene Munition sollte sofort der Polizei gemeldet werden. Sie darf weder behalten noch weiterverkauft werden. Ein Blitz ist in ein Wohnhaus in Geiselwind eingeschlagen und hat den Dachstuhl in Brand gesetzt. Die Bewohner blieben gestern Morgen aber allesamt unverletzt und konnten die Flammen größtenteils löschen. Den Rest erledigte dann die Feuerwehr. Der Schaden geht allerdings in die Tausende. Das Haus ist aber weiter bewohnbar.
4: Dankeschön, Shari. Alle Details könnt ihr nochmal nachlesen auf meinscharivari.de.
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4: Um 2:05 hallo Autofahrer, und auf der A7 Ulm Richtung Würzburg haben wir zwischen Rothenburg ob der Tauber und Bad Windsheim einen defekten LKW nach wie vor auf dem Standstreifen, hier also bitte Vorsicht. Und es dauert länger, wenn ihr in Würzburg unterwegs seid, vor allem auf der B19 stadtauswärts, also sprich Richtung Giebelstadt. Hier sind es im Moment saftige 33 Minuten und das schon ab der Rottendorfer Straße, hier also bitte etwas Geduld mitbringen. Die Blitzer in der Region stehen in Hettstadt, Rossbrunner Straße, 70 erlaubt, und Geroldshofen am Ortsende Richtung Franken-Winheim. Wenn ihr noch was bemerkt habt auf eurem Weg durch Mainfranken, dann gerne reinmelden, zum Beispiel per WhatsApp. Die Nummer gibt's auf meinscharivari.de.
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4: Und da schauen wir gleich vorbei. Im Jahr 2012 Alicia Keys mit Girl on Fire, außerdem Chris Rea von 1993. Und das hier sind die 80er mit REO Speedwagon. Zum Dahinschmelzen. Einen schönen Montag.

0: Chris Rea hier bei Charivari. Das ist euer Montagnachmittag, an dem die Fußballfans wohl schon mit den Hufen scharren. Denn es gibt jeden Grund, aufgeregt zu sein. Die Kickers spielen in der Akron Arena. Nach dem 1:0 gegen Lokomotive Leipzig sind die Rothosen im Aufstiegsfieber. Heute Abend ab 18.30 Uhr geht es im Rückspiel der Relegation um den Aufstieg in die dritte Liga. Und schon jetzt sehen wir die Vorzeichen. Felicia Stichter aus dem Charivari-Team.
1: Wer sich am Montag fragt, was macht denn die ganze Polizei in der Stadt? Ist der Katholikentag vielleicht zurück? Nein, das ist tatsächlich für das Relegationsspiel der Kickers. Lok Leipzig versucht schon zum dritten Mal hintereinander in die dritte Liga aufzusteigen. Die Kickers sind im zweiten Versuch. Es könnte also ein hitziges Spiel werden. Und um Ausschreitungen zwischen den Fanlagern zu vermeiden, hat die Polizei angekündigt, mit einem Großaufgebot vor Ort zu sein. Aber nicht nur am Dalle, in der ganzen Stadt werden die Cops präsent sein und zum Teil die Lok-Fans auch begleiten. Die Ultras der Leipziger sind auch nicht gerade ein unbeschriebenes Blatt. Teile der Fans gelten als rechtsextrem. Sollte es zum dritten Mal in Folge für die Leipziger nicht für einen Aufstieg reichen, dann könnten die Lok-Fans mit viel Frustration reagieren. Die Würzburger Polizei hat aber auch schon Erfahrungen mit Spielen dieser Art. In der Vergangenheit hatten die Beamten die Situation im Griff.
0: Ja, das ist dann ja hoffentlich auch heute der Fall. Dankeschön, Fele. Und wir schalten heute ab 18.30 Uhr auch immer wieder in die Akron Arena. Hier erfahrt ihr also alles, was rund ums Relegationsspiel passiert.

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1: Ja, 24 Grad sind es jetzt und die Sonne lässt sich immer mehr blicken hier in der Region. Dementsprechend klart es auf heute Nacht, das heißt wir haben 13 bis 10 Grad und

0: ja, Sternen klar wohl. Morgen dann Sonne-Wolken-Mix mit Gewittern am Nachmittag und die kommen dann auch diese Woche immer mal wieder zurück. Von Mittwoch bis zum Wochenende ist es insgesamt wechselhaft bei rund 20 Grad.
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2: Mit Schari Golla. Es tut sich was in den Weinbergen in der Region. Vielerorts beginnt aktuell die Rebblüte. Für Winzer ein wichtiger Zeitpunkt.

0: in der Regel die Lese. In diesem Jahr wäre das in Franken also Anfang September. Deswegen ist die Rebblüte immer ein wichtiges Zeichen in der Entwicklung der Weinreben. Insgesamt war das Wetter zuletzt durchaus im Sinn der Winzer. Spätfröste gab es keine, die warmen Temperaturen lassen die Reben kräftig wachsen. Lediglich Regen gab es zuletzt zu wenig, deswegen mussten gerade jüngere Weinstöcke bewässert werden. Katrin Haffinger, Nachrichtenredaktion.
1: Mitten in der Nacht hat eine Zivilstreife in Würzburg zwei mutmaßliche Fahrraddiebe gestoppt. Die Polizei beobachtete die Männer im Alter von 33 und 34 Jahren in der Zellerau, wie sie durch Hinterhöfe liefen und mehrere Fahrräder für einen möglichen Diebstahl vorbereiteten. Noch vor Ort klickten dann die Handschellen. Die beiden Tatverdächtigen sitzen inzwischen in Untersuchungshaft. Wie berichtet, werden Fahrräder in der Region extrem oft zum Ziel von Dieben. Eine unfreiwillige Abkühlung hat ein 59-Jähriger am Samstag auf dem Main bekommen. Sein Ruderboot kenterte gegen 11:30 aus bislang ungeklärter Ursache. Die Wasserschutzpolizei wurde auf den Mann aufmerksam, als er versuchte, das Boot allein ans Ufer zu ziehen. Die Beamten sicherten die Stelle ab und konnten das gekenterte Boot gemeinsam mit dem 59-Jährigen bergen. Verletzt wurde bei dem Vorfall niemand. Der Tankrabatt und gesunkene Rohölpreise haben die Autofahrer im Mai deutlich entlastet. Laut dem ADAC war der Sprit spürbar günstiger als noch im April. Der war ja der teuerste Tankmonat aller Zeiten. Die Monopolkommission und das IFO-Institut für Wirtschaftsforschung berichten außerdem, dass der Tankrabatt zumindest bei den Benzinsorten E5 und E10 vollständig weitergegeben wird.
2: Dankeschön, Shari Golla. Mehr Nachrichten gibt's im Netz zum Nachlesen.
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2: 17:32 Uhr und wir haben auf der A3 Würzburg Richtung Frankfurt-Reifenthal auf der Fahrbahn zwischen Helmstadt und Wertheim-Lenkfurt nämlich. Da steht ein Pannen-LKW auf dem Standstreifen, also Vorsicht. Und es dauert länger aufgrund des Kickers-Spiel um 18:30 Uhr. Und zwar, wenn ihr auf der B19 unterwegs seid, statt auswärts, also sprich Richtung Akon Arena. Hier haben wir im Moment schon 15 Minuten rund ab der Rottendorfer Straße. Also ein bisschen Geduld solltet ihr auf jeden Fall mitbringen. Ansonsten die Blitze in der Region, die stehen in Hettstadt, Rossbrunner Straße. Hier sind 70 erlaubt und in Geroldshofen am Ortsende Richtung Frankenwinheim.
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0: Die 80er am Montagnachmittag hier bei Charivari. Und mir gegenüber sitzt schon Markus Braun aus dem Charivari-Team. Markus, wir hatten ja gerade schon eine tolle Diskussion über Autos, über Allrad, über Dreck.
1: Schön,
0: und tatsächlich steht ja auch wieder ein Ereignis in der Region an.
1: Absolut, und zwar die Abenteuer und Allrad. Sie geht bald los. Ich werde auch gleich nach 8 Uhr verraten, wann genau. In den nächsten Tagen. Mehr verrate ich nicht. Und das ist ja die Offroad-Messe schlechthin hier bei uns, nicht nur in Mainfranken, sondern auch in Deutschland. Wobei man auch sagen kann, ich glaube, das hören die zwar nicht so gerne, die Verantwortlichen, aber auch europaweit, das ist so the place to be. Da kommen sie wirklich alle her, zeigen teilweise ihre umgebauten Fahrzeuge. Da gibt es ja teilweise Expeditionsmobile für 500.000 und
0: Wahnsinn, ja.
1: Die man übrigens dann auch natürlich dann für den Urlaub kaufen kann, wenn man das nötige Kleingeld hat und so etwas mag. Aber natürlich auch kann man auch besondere Strecken abfahren. Man darf auch mal selber einen LKW testen, wenn man das möchte. Und so ein paar Highlights haben wir vorbereitet. Wir werden darüber sprechen dann um 7:15 heute Abend. Und ja, ich freue mich da schon sehr drauf, weil wie du sagst, da geht es um PS, da geht es um Allrad, da geht es ein bisschen um Freiheit. Und ich finde auch in diesen verrückten Zeiten, Bernd, ist es manchmal gar nicht verkehrt, wenn es so schöne Veranstaltungen gibt, wo man sich einfach mal entspannen kann und sich auch mal berieseln lassen kann.
0: So ist es. Einfach mal so ein bisschen Spaß und Vergnügen. Und das wollen wir euch natürlich auch bereiten. Und zwar gleich mit dem Abend mit Markus Braun. Einen schönen Montag.

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18: Und wir starten rein in diesen Montagabend mit Temperaturen, die auf jeden Fall noch in Ordnung gehen. Beispielsweise in Margetshöchheim im Landkreis Würzburg 24 Grad, in Würzburg am Kongresszentrum, da messen wir noch 25. Ansonsten ein sehr entspannter Abend steht uns bevor, holt vielleicht gerne noch den Grill raus. Ich würde nur mal kurz nach oben gucken, denn im Laufe des Abends und in der Nacht kann es ein paar kleine Wölkchen geben, weitestgehend sind die aber harmlos. In den ganz frühen Morgenstunden dann vor allem auch viel Nebel bei 10 bis 13 Grad. Und morgen gibt es einen Mix aus Sonne und Wolken, gar nicht mal so schlecht. Nur gegen Abend kann es dann Regen und Gewitter geben. Das planen wir auf jeden Fall schon mal mit ein. Und bis dahin genießen wir morgen auch wieder heiße Temperaturen. Und zwar 24 bis 27 Grad.
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19: Ich bin Helen Martin. Der Tankrabatt scheint inzwischen zu wirken. Tanken hat im Mai deutlich weniger gekostet als noch im April. Laut ADAC kostete ein Liter Super E10 im Schnitt rund 13 Cent weniger. Diesel war sogar etwa 27 Cent günstiger. Zoe Tassovali berichtet.
20: Nach dem eher holprigen Start kommt die Steuersenkung inzwischen wohl komplett bei den Autofahrern an. Das zeigen Auswertungen des IFO.

0: Instituts und der Monopolkommission. Vor allem bei Benzin lässt sich die Entlastung inzwischen klar an den Preisen ablesen. Geholfen haben dabei auch die zuletzt niedrigeren Rohölpreise.
1: Das Kind ist krank und wer bleibt zu Hause? In den meisten Fällen die Mutter, wie eine Auswertung der AOK zeigt. Demnach haben letztes Jahr fast 3/4 der Kinderkrankentage Frauen genommen. Am seltensten haben die Väter in Bayern das kranke Kind betreut, am häufigsten in Sachsen. AOK-Chefin Reimann spricht von einer ungleichen Verteilung der Care-Arbeit. Kommt die BAföG-Erhöhung oder kommt sie nicht? Das Thema hatte ja in den letzten Tagen für Knatsch in den Regierungsfraktionen gesorgt. Eine feste Zusage gibt die Bundesregierung gerade nicht. Die BAföG-Reform stehe unter einem Finanzierungsvorbehalt, so Regierungssprecher Cornelius. Die Gespräche über das Thema würden andauern. Zuletzt hatte Forschungsministerin Bär die Reform in Frage gestellt und dadurch für Empörung bei der SPD gesorgt. Am Fellhorn im Allgäu soll ein neuer Sessellift entstehen. Dagegen haben heute Naturschützer des Landesbunds für Vogel- und Naturschutz protestiert. Sie sehen bedrohte Tierarten wie das Birkhuhn in Gefahr. Bereits Ende März hatte LBV einen Eilantrag dagegen eingereicht. Sie werfen der Fellhornbahn vor, mit dem Bau der Gerichtsentscheidung zuvorzukommen. Morgen steigt die deutsche Fußballnationalmannschaft in den Flieger Richtung USA. In 10 Tagen geht dann die WM los. Heute gab es nochmal ein lockeres Trainingsspiel gegen Finnland. Wie schon gestern beim offiziellen Testspiel hat die DFB-Auswahl gewonnen, diesmal aber ein bisschen niedriger. 1:0 stand es am Ende.
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3: Würzburg hat den Takt raus. Die Stadt zählt zu den Top-Adressen für Live-Musik in Deutschland. Das zeigt ein aktuelles Ranking des SZ-Instituts. Ausgewertet wurden unter anderem Konzert- und Auftrittsdaten der GEMA. Das Ergebnis? Platz 3 unter den Großstädten und sogar Platz 5 im deutschlandweiten Vergleich aller größeren Städte und Gemeinden. Die Polizei hat in Würzburg 3 mutmaßliche Betrüger festgenommen. Die Männer im Alter von 19, 21 und 23 Jahren sitzen jetzt in Untersuchungshaft. Sie sollen sich als Bankmitarbeitende ausgegeben und EC-Karten erbeutet haben. Auf die Spur kamen die Ermittler durch Aufnahmen beim Geldabheben. In Würzburg klickten nun also die Handschellen. Die Polizei sucht nach weiteren möglichen Opfern.
4: Dankeschön, Shari. Und weitere Nachrichten wie immer auch heute wieder zum Nachlesen bei uns auf der Website meinsharivari.de und natürlich auch jederzeit bei uns in der App.
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4: Und wir starten rein in diesen Montagabend. Hallo liebe Autofahrer. Und beginnen auf der A3 Würzburg in Richtung Frankfurt. Hier zwischen Helmstadt und Wertheim-Lenkfurt ein Pannen-LKW auf dem Standstreifen. Bitte ganz besonders vorsichtig fahren. Und A3 Würzburg in Richtung Nürnberg. Hier zwischen dem Kreuz Biebelried und Kitzingen-Schwarzach. Gegenstände auf der Fahrbahn. Auch hier bitte nicht zu schnell sein. Und dann gucken wir nochmal in das Stadtgebiet von Würzburg. Immer wieder Stop-and-Go auf der Kantstraße bzw. auf der B19 in Richtung Arkoner Räder. Da startet ja dann in einer guten halben Stunde das Spiel der Kickers. Jetzt müsst ihr noch ein bisschen mehr Zeit mit einplanen. Aktuell ein Zeitverlust von guten 5 bis 8 Minuten. Und wir kommen zu den neuesten Blitzern. Einen hätte ich noch für euch. Und zwar Hedstadt hier, Rossbrunner Straße in der 70er-Zone. Und falls mehr sein sollte, den ganzen Abend bitte gerne kostenlos anrufen. Und zwar unter der 0800 30 80 700.
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4: Und ich freue mich auf einen schönen, entspannten Montagabend mit euch, unter anderem gleich mit den Rembrandts und jetzt mit Culture Club. So klingt unser erster Feierabend der neuen Woche.

0: Die lässigen 90er hier bei Charivari mit den Rembrandts. Und so starten wir rein in diesen Montagabend. Schön, dass ihr mit dabei seid. Und mein Chris, mein Spessert, ist natürlich auch schon das WM-Fieber ausgebrochen. Denn in wenigen Tagen geht's los. Am 11. Juni startet die Fußball-Weltmeisterschaft in den USA, Kanada und auch in Mexiko. Und auch nach Mexiko ist die Tage eine andere Delegation bereits gereist. Und zwar die Delegation der Realschüler aus Karlstadt. Die Schule nimmt nämlich teil an der Robotik-WM und die Schülerinnen und Schüler haben selbst Roboter aus Lego gebaut beispielsweise und vor allem auch programmiert. Das haben wir in den letzten Wochen und Monaten immer wieder hier mal als Thema gehabt, haben die auch begleitet und die mussten dann selbstständig beispielsweise auch einen Parcours durchlaufen, diese gebauten Roboter. Und die Aufregung für die Robotik-WM ist natürlich trotzdem noch immer sehr, sehr groß, wie uns vorab verraten hat Julius Fischer, er ist einer der Schüler.
1: Ja, also die Aufregung ist schon groß, vor allem da wir jetzt das ganze Projekt auf Englisch halten müssen und wir jetzt auch ein bisschen noch schauen müssen, dass das Robot Game flüssig funktioniert und möglichst so viele Punkte holt, wie es geht.

Und da drücken wir ganz fest die Daumen. Übrigens, die Jungs und Mädels hatten innerhalb von 2 Wochen 23.000 Euro gesammelt, um eben alle nach Mexiko zu bringen. Denn natürlich muss man da auch erstmal einen sehr teuren Flug bezahlen. Das hat aber gut funktioniert. Und wir drücken die Daumen für die Robotik-WM, die übrigens auch in Mexiko stattfindet. Genauso wie die WM. Also, viel los und alle wichtigen Themen, die die Region immer beschäftigen, hört ihr natürlich hier bei uns im Programm. Und weitere könnt ihr auch nachlesen, wie gewohnt, bei uns auf der Website meinscharivari.de. Klickt euch da gerne rein. Und für einen entspannten Montagabend gleich zum Beispiel Sophie Alice Baxter und jetzt Sir Rod Stewart. Der könnte das Telefonbuch singen, würde auch gut klingen. Genauso wie This Old Heart of Mine.

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13: Also die Temperaturen bei uns in Mainfranken immer noch ein Traum. Beispielsweise in Eusenheim im Landkreis Main-Spessart 23 Grad, in Würzburg am Falkenhaus 25. Ansonsten ein entspannter Abend, der

0: steht uns bevor. Genauso wie eine entspannte Nacht. Kaum ein Wölkchen am Himmel, eher klar. Nur in den frühen Morgenstunden gibt es dann ein bisschen Nebel. Das Ganze bei 10 bis 13 Grad. Bevor es morgen auf jeden Fall wieder den Frühsommer gibt, bei Temperaturen zwischen 24 und 27 Grad. Nur am Abend kann es auch ein paar starke Gewitter geben.
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0: Arena steht das Rückspiel gegen Lok Leipzig an. Meine Kollegin Felicia Stichter ist live vor Ort.
1: Ja, das Stadion am Dallenberg, das ist tatsächlich komplett ausverkauft heute. Es ist das Spiel des Jahres für die Fans. Und schon eine halbe Stunde vor Spielbeginn haben die hier ordentlich Stimmung gemacht. Für die Kickers ist es ja seit dem Abstieg in die vierte Liga der zweite Versuch, wieder in die dritte Liga aufzusteigen. Ein Unentschieden würde hier heute Abend theoretisch schon reichen. Aber die über 10.000 Kickers-Fans, die hoffen hier natürlich auf einen Sieg heute Abend.
0: Danke dir, Fele. In diesen Minuten beginnt die Partie. Die ersten Schoppen sind getrunken und die Bilanz zum Auftakt des Würzburger Weindorfs fällt positiv aus. Vor allem Freitag und Samstag waren nach Angaben der neuen Wirte sehr gut besucht. Das milde Wetter lockte viele Gäste bis spät in den Abend auf den unteren Markt. Gestern war es dann etwas ruhiger, wegen des wechselhaften Wetters und des Testspiels der deutschen Fußballnationalmannschaft. Das Weindorf läuft noch bis Sonntag. Rund 400 Pfandflaschen und eine ungewöhnliche Transportmethode haben am Samstag in Lohr einen Polizeieinsatz ausgelöst. Ein 34-Jähriger hat Pfandflaschen aus einem Getränkehandel geklaut und sie in blauen Papiermülltonnen abtransportiert. Der Diebstahl fiel schnell auf. Die Polizei konnte den Mann wenig später ermitteln. In seiner Wohnung entdeckten die Beamten einen Großteil der Beute. Die Flaschen sind mittlerweile zurück im Getränkemarkt, nur eine Papiermülltonne fehlt noch. Die Menschen in Deutschland haben so wenig Müll produziert wie seit 2009 nicht mehr. Laut dem Statistischen Bundesamt waren es 2024 rund 363 Millionen Tonnen, fast 5% weniger als im Vorjahr. Vor allem bei Bauabfällen hat es weniger Müll gegeben, bei privatem Haushaltsmüll dagegen etwas mehr.
2: Dankeschön, liebe Shari. Und wir gucken da ganz kurz zum bereits angesprochenen Spiel. Das Spiel des Jahres heute für die Würzburger Kickers gegen den ersten FC Lok Leipzig. Gespielt 3 Minuten und es ist noch nichts passiert. 0-0. Wir halten euch natürlich auf dem Laufenden.
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2: Einen schönen guten Abend, liebe Autofahrer. Wir starten auf der A3 Würzburg in Richtung Frankfurt. Hier zwischen Helmstadt und Wertheim-Lenkfurt ein Pannen-LKW auf dem Standstreifen. Und A3 Würzburg in Richtung Nürnberg. Hier zwischen dem Kreuz Bibelried und Kitzingen-Schwarzach. Wir haben nach wie vor Gegenstände herumliegen, also bitte Fuß vom Gas. Dann der neueste Blitzer B286 Schweinfurt in Richtung Geroldshofen. Hier bitte Fuß vom Gas. Und wer mehr sieht, ihr wisst ja Bescheid. Immer gerne kostenlos anrufen. Und zwar unter der 0800 30 80 700. Vielen Dank und eine gute Fahrt.

Was für eine schöne Nummer. Callum Scott und Whitney Houston für unseren Start in diesen Montagabend hier bei Charivari. Und das, ja, das verspricht ein sehr spannender Fußballabend zu werden, denn aktuell läuft das wahrscheinlich wichtigste Spiel der Würzburger Kickers in dieser Saison, und zwar zu Hause gegen den ersten FC Lok Leipzig. Und zwar ist das das Rückspiel in der Relegation um den Aufstieg in die dritte Liga. Es geht also um sehr viel, und gute 15 Minuten sind gespielt und stimmungsmäßig ist schon einiges los im Stadion am Dallenberg. Beispielsweise gab es auch schon erste Pyro-Shows

0: auf beiden Seiten. Optisch wird viel geboten, aber natürlich auch vor allem sportlich. Und für uns vor Ort ist Felicia Stichter. Liebe Fele, wie schaut es denn aktuell aus?
1: Ja, aktuell noch 0:0 hier für die Kickers im Stadion am Dalle. Aber ich muss sagen, ich habe so eine Stimmung wie heute wirklich selten erlebt. Höchstens vielleicht mal im Derby gegen Schweinfurt. Man merkt richtig, was hier heute auf dem Spiel steht. Die Kickers, die wollen hier unbedingt aufsteigen. Die Fans wollen unbedingt, dass der Aufstieg hier perfekt gemacht wird. Eben beim Einlaufen, die ganze Haupttribüne war voll mit einer kompletten Choreo. Die haben hier ein riesiges Banner hochgezogen. Und man spürt hier einfach, was der Sport und so ein Spiel einfach mit den manchen Menschen macht. Welche Emotionen und was für eine Leidenschaft hier mit dabei ist. Also ich bin mir sicher, das wird ein unglaubliches Spiel hier heute Abend im Stadion am Dallenberg. Und damit zurück ins Studio.
0: Vielen Dank, liebe Fele. Und es ist wirklich eine ganz besondere Stimmung. Das haben wir auch schon im Hintergrund gehört. Und vor allem auch die Ausgangssituation für unsere Würzburger ist richtig gut. Denn das Hinspiel in Leipzig konnten die Würzburger schon mit 1:0 für sich entscheiden. Also ich bin mir ziemlich sicher, da könnte was gehen heute Abend im Spiel. Und ihr werdet das natürlich hören. Bei uns im Programm, wir sind weiterhin live dabei. Und zwar, wenn die Kickers aktuell spielen, zu Hause gegen den 1. FC Lok Leipzig. Das wird eine spannende Partie hier bei Charivari.

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14: Und es ist noch richtig schön draußen. Die Sonne hat uns noch fest im Griff, so haben wir das gerne. Und das Abendessen könnt ihr beispielsweise dann später oder jetzt auch gerne draußen einnehmen. Zum Beispiel in Abzwind im Landkreis Kitzingen bei noch 22 Grad. Oder in Würzburg am Käppele vielleicht ein kleines Picknick bei 24. Also das geht noch vollkommen in Ordnung. Ansonsten heute am Abend nichts los. Maximal ein paar kleine Wölkchen, ansonsten klare Momente. Nur in den frühen Morgenstunden vereinzelt wieder Nebel bei 10 bis 13 Grad. Und ab morgen Nachmittag dann immer wieder ein paar Schau und Gewitter unterwegs, aber vorher gibt es auf jeden Fall immer wieder auch mal die Sonne und das Ganze wird stattfinden bei Temperaturen, den ganzen Tag übrigens zwischen 24 und 27 Grad. Damit können wir auf jeden Fall arbeiten.
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15: Ich bin Oliver Urbanke. Der Tankrabatt und gesunkene Rohölpreise haben die Autofahrerinnen und Autofahrer im Mai deutlich entlastet. Laut dem ADAC war der Sprit spürbar günstiger als noch im April, der ja der teuerste Tankmonat aller Zeiten war. Die Monopolkommission und das IFO-Institut für Wirtschaftsforschung berichten außerdem, dass der Tankrabatt zumindest bei den Benzinsorten E5 und E10 vollständig weitergegeben wird. Die Nettozuwanderung nach Deutschland ist letztes Jahr deutlich gesunken, das meldet das Statistische Bundesamt. Rund 235.000 Menschen mehr sind eingereist als ausgewandert. Das sind 45% weniger als im Jahr davor. Als Hauptgrund nennen die Statistiker, dass deutlich weniger Menschen aus Syrien, Afghanistan und der Ukraine kommen. Für den Terroranschlag auf feiernde Menschen in Bielefeld ist ein 36-Jähriger zu lebenslanger Haft verurteilt worden. Das Düsseldorfer Oberlandesgericht sprach ihn wegen vierfachen versuchten Mordes schuldig, stellte die besondere Schwere der Schuld fest und ordnete Sicherungsverwahrung an. Thomas Brock berichtet.
16: Das Gericht verhängte damit die Höchststrafe und folgte dem Antrag der Bundesanwaltschaft. Die hält den Syrer wegen seiner radikal-islamischen Gesinnung weiter für gefährlich. Er hatte vor gut einem Jahr vor einer Bar in Bielefeld feiernde Menschen mit einem Messer angegriffen. Vier wurden lebensgefährlich verletzt. Der Täter soll bereits in Syrien jahrelang für die Terrormiliz IS tätig gewesen sein. 2023 kam er dann nach Deutschland.
15: Müssen Männer im Alter zwischen 18 und 45 bald doch eine Genehmigung einholen, wenn sie längere Zeit Deutschland verlassen wollen? Es geht dabei um mindestens 3 Monate Auslandsaufenthalt. Hintergrund: Im Wehrdienstgesetz ist dieser Passus beinhaltet, wurde aber von Verteidigungsminister Pistorius außer Kraft

0: gesetzt. Laut Bericht von Fachleuten könnte er damit seine Kompetenzen überschritten haben.
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2: Fahrraddiebstahl bleibt in Unterfranken ein Dauerproblem. Im vergangenen Jahr sind hier mehr als 1000 Fahrräder und E-Bikes verschwunden. Das sind im Schnitt fast 3 Stück pro Tag. Laut Polizei konnte etwa jeder 5. Fall aufgeklärt werden. Der Schaden summiert sich auf rund 1,8 Millionen Euro. Auffällig ist, es werden nicht nur teure E-Bikes, sondern auch klassische Räder geklaut. Bayernweit liegt der Schaden bei über 27 Millionen Euro. Die Würzburger Kickers kämpfen gerade am Dallenberg im Relegationsrückspiel darum, wieder in die dritte Liga und damit in den Profifußball zurückzukehren. Die Stimmung in der ausverkauften Arkon Arena ist aufgeheizt. Das Hinspiel haben die Rothosen bereits gewonnen. Ein Unentschieden würde also bereits für den Aufstieg reichen.
3: Dankeschön, Schari. Wir sind aber schon ein kleines bisschen weiter, denn in der 30. Minute ist es jetzt passiert, das erste Tor für die Würzburger Kickers. Und die führen jetzt 1:0 gegen den ersten FC Lok Leipzig. Das geht doch schon mal in die richtige Richtung. Wir bleiben weiterhin für euch dran.
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3: Der Montagabend. Hallo, liebe Autofahrer. Und wir starten mit einer Meldung auf der A3. Würzburg in Richtung Frankfurt, hier zwischen Helmstadt und Wertheim-Lenkfurt. Ein Pannen-LKW, der Standstreifen ist noch blockiert. Ansonsten ein Blitzer und der steht auf der B286, Schweinfurt in Richtung Gerolzhofen. Und falls mehr sein sollte, naja, immer gerne kostenlos anrufen. Und zwar unter der 0800 30 80 700 oder wie gewohnt, einfach immer gerne WhatsAppen. Alle Infos bei uns auf der Website meinscharivari.de.
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3: Und damit einen schönen Montagabend. Und ich habe es ja gerade schon gesagt, das läuft richtig gut für unsere Würzburger Kickers. Die spielen ja aktuell im Rückspiel in der Relegation um den Aufstieg in die dritte Liga. Und die führen aktuell mit 1:0 in der 30. Minute. Also vor 3 Minuten gab es das erste Tor. Wir bleiben weiterhin für euch dran. Und wie gewohnt für einen perfekten Montagabend hier bei Charivari, die Klassiker unserer Zeit. Gleich mit Herbie, Herbert Grönemeyer. Alvaro Soler macht sich bereit. Und jetzt ganz lässig die 80er mit Yazoo und Don't Go. So macht der Montag mehr Spaß.

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0: Ganz entspannt geht's rein in den ersten Feierabend in dieser neuen Woche mit Herbert Grönemeyer bei Charivari. Und wir freuen uns auf diese besondere Veranstaltung, die wieder kommt. Jetzt am Donnerstag, passend zum Feiertag. Und zwar die Abenteuer und Allrad. Die Messe schlechthin für das Thema Outdoor, Allrad, Abenteuer, tolle Fahrzeuge. Da wird wirklich viel geboten für jeden Geschmack. Und mit über 350 Ausstellern aus aller Welt und über 1000 Campern ist sie seit Jahren eine der bedeutendsten Offroad-Messen in ganz Europa. Eben die Abenteuer und Allrad. Und wir freuen uns darauf. Vorneweg freut sich aber auch Thomas Schmidt, Mitorganisator. Und der Thomas kann uns jetzt mal verraten, etwas ganz Zentrales. Denn im Grunde muss man sagen, die Abenteuer und Allrad ist einfach ein großes Highlight. Jeden Tag.
1: Bei uns ist jeder Tag der Highlight-Tag. Also natürlich der Eröffnungstag ist immer der Tag, der in der Regel am meisten frequentiert ist, wo die Fachbesucher kommen. Jeder Tag hat seine Highlights für sich. Natürlich ist dieser Tag was Besonderes, der Abschlusstag immer mit so einem prominenten Gast. Wir hatten ja in den letzten Jahren schon öfters prominente Gäste gehabt. Und das ist aber, denke ich mal, vor allem für Leute aus der Region, die jetzt sagen, wir sind nicht so arg im Thema drinnen, was das Thema Allrad, Overlanding betrifft, sondern wir gucken uns einfach mal um und haben dann noch die Möglichkeit, jemand so prominenten und beliebten zu sehen. Und ich denke, das ist eine gute Sache.
0: Absolut, darf ich sagen, ich bin auch seit vielen Jahren immer wieder gerne Gast auf der Abenteuer und Allrad. Und der Thomas hat schon angesprochen, auch in diesem Jahr wird es natürlich wieder einen Stargast geben. Und welcher ist das?
1: Ja, wir haben Felix Neureuther zu Gast, den ehemaligen Skifahrer, der natürlich auch ein großer Abenteurer ist, weil er sehr viel für den Umweltschutz und Naturschutz in den Alpen macht. Und er wird am Sonntag etwa ab 13 Uhr in Bad Kissingen bei uns auf der Abenteuer und Allrad da sein. Und wir werden auf der Bühne ein Gespräch führen über sein Leben, über seine Karriere, über alles, was er gerade so tut. Und ich meine, das ist natürlich gerade für die Besucher aus der Region, sage ich mal, ist das sicherlich etwas ganz Besonderes, jemanden zu sehen, der augenblicklich auch so präsent im deutschen Fernsehen ist.
0: Und den kann man eben erleben. Jetzt auch am kommenden Wochenende, wenn sie wieder läuft, und zwar die Abenteuer und Allrad in Bad Kissingen. Es geht schon los am Donnerstag. Also freut euch auf die bedeutendste Offroad-Messe ganz Europas. Und die findet natürlich statt. Hier bei uns in Mainfranken immer wieder eine ganz besondere Adresse. Nicht nur für Fans der Offroad-Fahrten und der Offroad-Fahrzeuge. Die Abenteuer und Allrad. Und weitere Themen wie gewohnt auch heute wieder zum Nachlesen aus Mainfranken.

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14: Und wie immer gucken wir in die einzelnen Ortschaften und sind jetzt mal in Hettstadt unterwegs im Landkreis Würzburg. 22 Grad in Würzburg am Kulturspeicher schaffen wir noch 24 und es geht heute einfach entspannt weiter. Im Laufe der Nacht, gut, okay, da kann es mal ein bisschen Nebel geben, vor allem auch dann in den frühen Morgenstunden. Ansonsten gibt es Temperaturen zwischen 10 und 13 Grad, das ist gar nicht mehr so kalt. Und morgen dann auf jeden Fall wieder sehr freundlich. Ab dem Vormittag ist die Sonne unterwegs, 27 Grad. Teilweise wird das wirklich sehr schwül und im Laufe des späten Nachmittages kann es nach dem neuesten Stand dann auch noch ein paar Schauer und Gewitter geben. Aber bis dahin genießen wir morgen beispielsweise eben am Vormittag auch nochmal diesen Frühsommer hier in der Region.
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14: Der Montagabend, hallo liebe Autofahrer. Wir starten ganz frisch auf der A1.

80, Würzburg in Richtung Heilbronn, hier zwischen Gersheim und Tauberbischofsheim noch Reifenteile auf der Fahrbahn, auf allen Fahrstreifen übrigens verteilt und es liegen auch noch ein paar andere Gegenstände herum, also generell einfach langsam fahren. Und dann rüber auf die A3, Würzburg in Richtung Frankfurt, hier zwischen Helmstedt und Wertheim-Lenkfurt, ein Pannen-LKW, der Standstreifen ist noch blockiert. Zu den neuesten Blitzern, einen habe ich für euch und zwar auf der B286 Schweinfurt in Richtung Gerolzhofen. Ansonsten ist nicht viel los.

0: Vielen Dank und wünschen euch weiterhin eine gute Fahrt. Und wir sind natürlich auch noch mit einem Auge immer beim Spiel der Kickers, der Würzburger Kickers, und zwar zu Hause gegen den 1. FC Lok Leipzig. Aktuell ist Halbzeit und das läuft richtig gut. Sie führen mit 1:0, die Würzburger. Und wir gucken nochmal jetzt ins Stadion zu Felicita Stichter, die das alles für uns im Blick hat.
1: Also ich habe hier wirklich sehr gut gelaunte Kickers-Fans gerade in die Pause gehen sehen, nach einer unterhaltsamen ersten Halbzeit. So 5 bis 6 hochkarätige Chancen hat es auf Seiten der Kickers gegeben. Aber auch die Leipziger waren das ein oder andere Mal gefährlich vorm Tor. Also es ist auf jeden Fall spannend. Aber die Kickers hier am Ende auf jeden Fall die bessere Mannschaft. Lok muss jetzt tatsächlich noch 2 Tore schießen, um hier überhaupt noch eine Chance zu haben. Aber das sind halt die Fans auch nicht, ihre Mannschaft trotzdem noch ordentlich anzufeuern. Pyro hat es tatsächlich auch auf beiden Seiten schon gegeben. Ich würde aber sagen, es hält sich noch einigermaßen in Grenzen. Und die Leidenschaft auf Seiten der Kickers-Fans natürlich besonders groß. Also die ganze Haupttribüne, die fiebert hier ordentlich mit, singt auch mit. Und mal schauen, ob es in Halbzeit 2 dann genauso gut weitergeht.
0: Na, mit Sicherheit. Wir sind gespannt und Fehle wird das weiterhin für uns im Auge behalten. Und hier bei uns im Programm verpasst ihr natürlich nichts. In den nächsten Minuten gucken wir auch wieder zum Spiel Würzburger Kickers gegen den 1. FC Lok Leipzig. Und ich sage es gerne nochmal, die Würzburger Kickers führen aktuell zur Halbzeit mit 1:0.

0: Mit ganz viel Energie geht's durch unseren Montagabend hier bei Charivari und auch mit Mr. Ed Sheeran. Und das Spiel der Spiele in dieser Saison für die Würzburger Kickers läuft. Wir sind jetzt schon in der zweiten Halbzeit und zwar immer noch gegen den ersten FC Lok Leipzig. Und es steht aktuell nach wie vor 1:0. Und es war schon eine sehr, sehr aufregende erste Halbzeit. Und wir gucken mit unserer Kollegin, mit Felicitas Stich, da jetzt nochmal kurz zurück. Was aber schon auf jeden Fall klar ist, die Stimmung im Stadion am Dallenberg ist nach wie vor einfach großartig.
1: Also Halbzeit 2 läuft jetzt hier am Stadion am Dalle und es war auf jeden Fall eine sehr unterhaltsame erste Halbzeit. 5 bis 6 hochkarätige Chancen auf Seiten der Kickers, aber auch Leipzig war das ein oder andere Mal gefährlich vorm Tor. Man muss sagen, ja, für Leipzig wird es jetzt noch richtig schwer. Die müssen mindestens 2 Tore schießen, um hier wieder im Spiel zu sein. Aber das hält auch die Fans nicht davon ab, noch ordentlich Stimmung zu machen. Aber auch die Würzburger natürlich sind hier ordentlich laut. Beim 1:0 war hier absolute Eskalation. Und die ganze Haupttribüne singt mit, fiebert mit. Also mal schauen, wie es jetzt in Halbzeit 2 weitergeht.
0: Und wir bleiben weiterhin dran. Vielen Dank, liebe Fele. Und es gibt auch einen Spielerwechsel bei der Mannschaft bei Leipzig. Dorian Chavez sagt Servus, der geht vom Platz. Und für ihn ist jetzt gerade gekommen Malik McLemore. Und Alexander Siebeck von Leipzig hat auch schon eine gelbe Karte bekommen. Also da merkt man schon, da ist auf jeden Fall viel Energie in diesem Spiel. Und wir halten auf jeden Fall nochmal fest, das Update aktuell führen unsere Kickers 1:0 zu Hause. Das ist ja immer auch etwas ganz Besonderes. Und auch in der nächsten Stunde seid ihr hier bei Charivari bestens informiert über dieses besondere Spiel. Die Würzburger Kickers zu Hause gegen den ersten FC Lok Leipzig.

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16: Und wir gucken jetzt nochmal zu euch nach Frammersbach im Landkreis Main-Spessart. Die Temperatur geht auch in Ordnung, 22 Grad. Und wir haben in Würzburg am Hauptbahnhof sogar 23 Grad. Also geht raus, nutzt diesen Abend noch und ihr müsst euch erstmal keine Sorgen machen, was so von oben runterkommt. Ein paar Wolken sind unterwegs, aber die sind wirklich harmlos. In den ganz frühen Morgenstunden, da haben wir dann vereinzelt Nebel, der hält sich auch erstmal hartnäckig, aber immerhin 10 bis 13 Grad. Und morgen scheint dann ab dem Vormittag oder morgen früh eigentlich schon besser gesagt immer wieder die Sonne. Es wird sehr freundlich und auch schwülwarm, 24 bis 27 Grad. Und am Nachmittag gibt es dann sogar so vom Spessart rein kommend auch die ersten starken Hitzegewitter. Das gilt auch für morgen Abend. Und dann kann es örtlich sogar ein bisschen Hagel geben und Sturmböen. Das haben wir dann morgen nochmal ganz genau für euch im Blick. Aber trotzdem halten wir fest. Morgen Vormittag erstmal sehr freundlich bei 27 Grad in der Spitze.
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17: Ich bin Oliver Urbanke. Nach tagelangen Spekulationen über einen möglichen Wechsel an der Spitze der Bundesregierung haben Kanzler Merz und der als sein möglicher Nachfolger gehandelte NRW-Ministerpräsident Wüst ihren Zusammenhalt demonstriert. Bei einem Treffen im Sauerland wies Wüst die Wechselgerüchte erneut mit scharfen Worten zurück und sicherte Merz seine volle Unterstützung. Die Herausforderungen, vor denen Deutschland stehe, seien groß und Merz gehe sie als Kanzler entschlossen an. Autos ohne Fahrer gehören in einigen Teilen der Welt zum täglichen Bild und das könnte auch in Deutschland bald soweit sein. Der Fahrdienstvermittler Uber und das KI-Unternehmen Autobrains aus Israel starten ein Robotaxi-Programm in München. Es soll hier bald eine Fahrzeugflotte geben, in der Taxis ohne Fahrer auskommen. Die Fahrzeuge brauchen damit auch kein klassisches Cockpit, da kein Mensch eingreifen muss. Mit dem Vormarsch israelischer Bodentruppen im Libanon und möglichen neuen Angriffen eskaliert der Krieg im kleinen Mittelmeerland weiter. Israels Ministerpräsident Netanjahu kündigte neue Angriffe auf Ziele der Hisbollah an. Cindy Riechau berichtet.
18: Die Hisbollah hat derweil ihren Beschuss auf Nordisrael verstärkt. Immer wieder gibt es dort derzeit Luftalarm. Israelische Medien berichteten unter Berufung auf US-Regierungsvertreter derweil,

0: Washington habe grünes Licht für neue Angriffe in den Vororten der libanesischen Hauptstadt gegeben. Ein Anwohner dort sagte, er halte es nicht mehr aus und machte die Hisbollah für die Situation verantwortlich. Die Gegend gilt als Hochburg der Miliz.
1: Wenn Kinder krank sind, bleiben in Bayern besonders selten die Väter zu Hause. Weniger als ein Viertel der Kinderkrankentage entfiel im vergangenen Jahr auf männliche Kassenmitglieder, wie das Wissenschaftliche Institut der AOK ermittelt hat. Das ist bundesweit der niedrigste Wert. Am häufigsten bleiben Väter kranker Kinder in Sachsen zu Hause.
2: Dankeschön, Oliver. Weitere Nachrichten könnt ihr immer nachlesen bei uns auf der Website meinscharivari.de. Und wir gucken rüber zum Spiel Würzburg gegen Lok Leipzig. Da hat sich jetzt etwas getan. In der 71. Minute hat Leipzig jetzt das erste Tor geschossen, und zwar Jamal Sian. Und dann gleich eine Minute später aber der Ausgleich bzw. die Antwort aus Würzburg. Und das Tor, das 2:1, hat geschossen Sheriff Cissé. Es bleibt also sehr spannend. Wir bleiben weiterhin für euch dran, und in den nächsten Minuten sind wir dann auch wieder live im Stadion.
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2: Servus, liebe Autofahrer. Wir beginnen auf der A3. Zum einen Nürnberg in Richtung Würzburg. Hier zwischen Nürnberg Nord und Erlangen-Tennenlohe noch ein Pannen-LKW auf dem Standstreifen. Und dann A3 Würzburg in Richtung Frankfurt. Hier zwischen Helmstadt und Wertheim-Lenkfurt ebenfalls ein Pannen-LKW auch auf dem Standstreifen. Ob die sich abgesprochen haben, ich glaube ja nicht. Falls mehr sein sollte, Stau, Unfall, Blitzer, was auch immer, gerne her damit und immer kostenlos anrufen unter der 0800 30 80 700 oder einfach WhatsApp. Alle Infos bei uns auf der Website.
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2: Heute mit Markus Braun im Studio mit einer besonderen Sendung, denn es läuft ja noch das Spiel der erste FC oder die Würzburger Kickers, besser gesagt, zu Hause gegen Lok Leipzig. Und da tut sich jetzt etwas. In der 71. Minute gab es die Antwort aus Leipzig, denn in der ersten Halbzeit hat ja Würzburg gleich ein Tor geschossen. Aber jetzt eben das Nachzugstor sozusagen. Jamal Sian hat in der 71. Minute ein Tor geschossen. Aber die Antwort aus Würzburg, die kam prompt. Und zwar Sheriff Cissé hat dann das 2:1 geschossen. Aktuell sind wir in der 75. Minute. Wir sind gespannt, wie es weitergeht. Und gleich dann auch wieder live im Stadion mit Felicia Stichter. Aber natürlich, ihr habt es ja gehört, die 80er ab 8, musikalisch unser Lieblingsjahrzehnt. Gleich Michael Jackson, Toto und jetzt Black. Everything is coming up roses. Lange nicht mehr gehört. Aber ihr wisst ja, bei uns gibt es die echte Abwechslung. Bei Charivari in die 80er ab 8.

0: Unser entspannter Montagabend mit der neuesten Ausgabe von Die 80er ab 8 und mit Toto. Und wir gucken jetzt wieder rüber und zwar ins Stadion in Würzburg, denn da läuft unser Spiel, die Würzburger Kickers zu Hause gegen Lok Leipzig. Und für uns Felicia Stichter immer noch im Stadion. Liebe Fele, wie schaut es denn aktuell bei dir aus?
1: Ja, hier geht es gerade drunter und drüber. Innerhalb von 2 Minuten ist hier wirklich unglaublich viel passiert. Es sah erstmal so aus, als würde es einen kleinen Dämpfer geben, denn die Leipziger waren hier jetzt in der zweiten Halbzeit doch ein bisschen mehr am Drücker. Die Kickers sind ein bisschen mehr in die Verteidigung gegangen und dann kam auch tatsächlich der Ausgleich durch die Leipziger. Aber die Antwort von den Kickers hat keine 2 Minuten gedauert. Scherif Cisse dann mit dem Tor, also aktuell 2:1 für die Kickers. Und die Kickers sind hier weiterhin auf Kurs, in die dritte Liga aufzusteigen.
0: Es bleibt spannend. Also vielen Dank und wie es weitergeht, ihr werdet es hören bei uns noch in dieser Stunde hier bei Charivari. Aber natürlich auch weiterhin ganz besondere Musik aus unserem Lieblingsjahrzehnt. Und er hier hat die 80er auf jeden Fall auch mitgeprägt. Der King of Pop, ihr hört ihn schon im Hintergrund, der Song schlechthin, Thriller. Gänsehaut vorprogrammiert, hier bei Charivari.

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0: Immer noch eine richtig lässige Nummer. Shannon, Let the Music Play hier in die 80er ab 8. Und es war ein sehr, sehr, sehr, sehr spannendes Spiel. Und zwar die Würzburger Kickers gegen 1. FC Lok Leipzig. Und es ist vollbracht. Wie es vollbracht wurde, das wollen wir jetzt mal fragen, denn sie ist nach wie vor bei uns live im Stadion. Und zwar Fele Stichter. Liebe Fele, wie schaut es denn aus? Beziehungsweise, wie haben sich die Würzburger Kickers geschlagen?
1: Ja, das war irgendwie wie so eine Befreiung, so eine komplette Erleichterung, die hier irgendwie so durchs Stadion gegangen ist. Als der Schlusspfiff kam, natürlich die ganze Bank von den Würzburger Kickers einmal volle Kanne aufs Spielfeld gerannt. Die Menschen, die sind hier aufgesprungen, haben gejubelt, haben geklatscht. Und dann hatte ich das Gefühl, wirklich, man kann die Erleichterung bei den Fans quasi spüren. Viele heute unglaublich aufgeregt gewesen, viele waren unglaublich angespannt und denen ist so eine totale Last von den Schultern gefallen. Also die Kickers haben es tatsächlich geschafft. Die Kickers steigen auf hier in Liga 3. Und die Party ist riesengroß hier am Dahle in der Akkorn Arena. Und man muss auch wirklich sagen, also von den Fans von Lok Leipzig kommt jetzt mittlerweile auch wirklich gar nichts mehr. Die sind unglaublich ruhig geworden. Zum dritten Mal in Folge hat Leipzig es nämlich jetzt nicht geschafft, aufzusteigen. Aber wir freuen uns natürlich hier über den Aufstieg der Kickers, der hier wirklich auch hochverdient ist, denn die Kickers hier klar die bessere Mannschaft auch gewesen.
0: Wunderbar, so haben wir das doch gerne. Vielen Dank.

0: Dank, liebe Fehler. Und in den nächsten Minuten wollen wir noch eine kleine Zusammenfassung machen, denn das war ein sehr, sehr spannendes Spiel. Jetzt atmen wir erstmal alle durch, aber die Würzburger Kickers haben es tatsächlich geschafft. Herzlichen Glückwunsch.
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1: Und die Temperaturen sind noch sehr angenehm, also geht vielleicht noch raus, setzt euch auf die Terrasse oder auf den Balkon, beispielsweise in Iphofen im Landkreis Kitzingen bei 23 Grad und auch noch sehr warm in Würzburg am Dom, genau 23 Grad. Also das läuft doch richtig, richtig gut. Ansonsten heute Abend entspannt, nur ein paar Wölkchen am Himmel und kein Regen. Das ist doch schon mal gut. Nur in den frühen Morgenstunden kann es dann gelegentlich auch ein bisschen Nebel geben bei 10 bis 13 Grad. Und morgen scheint dann neben einigen lockeren Wolken immer wieder die Sonne. Wir starten also richtig gut in den neuen Tag rein. Am Nachmittag bilden sich dann zunächst über dem Spessart und dann später auch über der Rhön einzelne Schauer und Gewitter. Und vor allem, es bleibt sehr heiß. 24 bis 27 Grad, wird also durchaus sehr schwül. Und dann am Abend örtlich auch sinnflutartiger Regen möglich, gepaart mit Hagel und Gewittern. Passt also auf euch auf.
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1: Der Montagabend. Hallo liebe Autofahrer und wir beginnen auf der A3 Nürnberg in Richtung Würzburg. Hier zwischen Nürnberg Nord und Erlangen-Tennenlohe ein Pannen-LKW auf dem Standstreifen. Und A3 Würzburg in Richtung Frankfurt. Hier zwischen Helmstedt und Wertheim-Lenkfurt ebenfalls ein Pannen-LKW auf dem Standstreifen. Also auch hier langsam sein. Und ihr wisst ja Bescheid, wenn ihr etwas sehen solltet. Stau, Blitzer, Unfall. Einfach anrufen oder WhatsAppen. Die Telefonnummer zum WhatsAppen gibt es auf unserer Homepage und kostenlos durchrufen immer möglich unter der 0800 30 80 700.
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0: Jawohl, passt auf jeden Fall zur guten Stimmung heute in Würzburg und in der Region. Bugsfest hier bei Charivari. Denn die Würzburger Kickers, die haben einfach richtig gut gespielt. Es war ein Krimi, das darf man so sagen. Aber die Würzburger Kickers haben sie bezwungen. Und zwar Lok Leipzig im Rückspiel in der Relegation für die dritte Liga. Und das Stadion ist förmlich ausgeflippt. Sie aber auch, Felicia Stichter aus unserer Sportredaktion. Und sie kann es immer noch nicht glauben, aber sie darf jetzt endlich die frohe Kunde nochmal verkünden.
1: Ja, die Kickers haben es geschafft. Sie steigen tatsächlich auf in die dritte Liga und das wirklich hochverdient. Vor allem nach einer grandiosen ersten Halbzeit mit 5 oder 6 hochkarätigen Chancen. In der zweiten Halbzeit ist dann Leipzig ein bisschen mehr am Drücker gewesen und hat die Kickers ein bisschen mehr gefordert. Vor allem dann die Defensive der Kickers. Und dann kam ja auch kurzzeitig der Ausgleich. Aber die Kickers haben wirklich kurz danach nachgelegt und das zum 2-1 dann auch getroffen und hier jetzt wirklich hochverdient auch gewonnen zum Ende. Und die Stimmung hier auf den Rängen ist natürlich super ausgelassen.
0: Das auch zu Recht, dann feier ein bisschen für uns alle mit, liebe Fehle, und emotionales Bildmaterial könnt ihr euch jetzt angucken bei uns auf Social Media, in der Instagram-Story beispielsweise von Charivari. Und das war ein Sportkrimi hier bei uns im Programm, eben bei Charivari, das Radio von hier. Oh!

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3: Ich bin Oliver Urbanke. Kommt die BAföG-Erhöhung oder kommt sie nicht? Das Thema hatte in den letzten Tagen für Streit in den Regierungsfraktionen gesorgt. Eine feste Zusage gibt die Bundesregierung gerade nicht. Die BAföG-Reform stehe unter einem Finanzierungsvorbehalt, so Regierungssprecher Cornelius. Die Gespräche über das Thema würden andauern. Zuletzt hatte Forschungsministerin Bär die Reform in Frage gestellt und dadurch für Empörung bei der SPD gesorgt. Die Zahl der Menschen, die in Deutschland Schutz beantragen, ist im Mai weiter gesunken. Wie das Bundesinnenministerium mitgeteilt hat, wurden beim Bundesamt für Migration und Flüchtlinge im vergangenen Monat gut 5.560 Anträge gestellt, so wenig wie seit 2020 nicht mehr. Im Vergleich zum Vorjahresmonat ging die Zahl der Erstanträge um rund 30% zurück. Das Kind ist krank, aber wer bleibt zu Hause? In den meisten Fällen die Mutter, wie eine Auswertung der AOK zeigt. Demnach haben letztes Jahr fast 3/4 der Kinderkrankheitstage Frauen genommen. Am seltensten haben die Väter in Bayern das kranke Kind betreut, am häufigsten in Sachsen. AOK-Chefin Reimann spricht von einer ungleichen Verteilung der Care-Arbeit. Deutschlands Fußballnationalmannschaft hat sich mit einem knappen Sieg von den Fans zur WM verabschiedet. In einem lockeren Trainingsspiel über 2x25 Minuten vor rund 800 Zuschauenden setzte sich die DFB-Auswahl gegen Finnland mit 1:0 durch. Einer der auffälligsten DFB-Spieler im Freundschaftsspiel gestern war Dennis Undav. Der Stürmer vom VfB Stuttgart hat seinen Vertrag bei den Stuttgartern vorzeitig bis 2029 verlängert.
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5: Guten Abend, liebe Klassikfreunde aus Würzburg, Gemünden, Kitzingen, Karlstadt, Lohr, Marktheidenfeld, Ochsenfurt und wo auch immer in jeder schönen Ecke Mainfrankens. Es begrüßt Sie auch heute Abend ganz herzlich Ihr Blagoj Apostolow. 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Und nun viel Spaß mit der heutigen Sendung. Heute Abend auf Radio Opera Die Leonoren. Ein Thema, dem ich mich seit langer Zeit widmen wollte und sammelte Informationen und Tonmaterial. Obwohl ich auch heute keinen Anspruch auf absolute Vollständigkeit erheben kann, denke ich, dass sich die wichtigsten Teile doch zusammengefunden haben. Und so starte ich mit dieser keinesfalls leichten Aufgabe. Wer Leonore sagt, der denkt sofort an Ludwig van Beethoven, an die 4 Leonore-Ouvertüren für Fidelio, seine einzige Oper. Warum der Symphoniker Kolos nur eine einzige Oper komponiert hat, da scheiden sich die Geister. Ich denke, er war intelligent genug, um festzustellen, dass das Melodram nicht seine Welt war und ließ die Finger davon weg. Beethoven schrieb insgesamt 4 Ouvertüren für

0: die Oper Fidelio, von denen die drei ersten als Leonoren-Ouvertüren bezeichnet werden. Die Leonore I, Opus 138, entstand 1806-1807 für eine 1808 in Prag geplante Aufführung der zweiten Fassung der Oper, die jedoch nicht zustande kam. Diese Ouvertüre erschien 1838 im Verlag von Tobias Haslinger in Wien. Die Leonore II, Opus 72a, ist eigentlich die erste, entstanden 1804-1805 für die Urfassung der Oper. Gedruckt wurde sie erstmals 1842-43 bei Breitkopf und Hertel in Leipzig, zunächst in einer überarbeiteten Fassung. Die Leonore III, Opus 72b, schrieb Beethoven Anfang 1806 für die Wiener Uraufführung der zweiten Fassung der Oper. Im Druck erschien sie bereits im Juli 1810 bei Breitkopf und Hertel. Sie etablierte sich bald als eines der bekanntesten Werke Beethovens und wurde häufig im Konzert gespielt, zumal sie die Maßstäbe der zeitgenössischen Opernouvertüren in ihrer Dramatik und musikalischen Radikalität sprengt. Auf Gustav Mahler geht die Praxis zurück, die Ouvertüre Nummer 3 als Zwischenspiel im zweiten Akt der Oper einzusetzen. Für die dritte endgültige Fassung der Oper schrieb Beethoven 1814 die vierte kurze Fidelio-Ouvertüre. Wir hören hier die Leonore III mit dem New York Philharmonic Orchestra unter der Leitung von Leonard Bernstein, einem der besten Beethoven-Interpreten aller Zeiten.
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0: Guten Abend, liebe Klassikfreunde aus Würzburg, Gemünden, Kitzingen, Karlstadt, Lohr, Marktheidenfeld, Ochsenfurt und wo auch immer, in jeder schönen Ecke Mainfrankens. Es begrüßt Sie auch heute Abend ganz herzlich Ihr Blagoj Apostolow. 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Und nun viel Spaß mit der heutigen Sendung.

Radio Opera bringt für Sie heute die Leonoren in der Oper. Wir hörten die Leonore III, Ouvertüre von Ludwig van Beethoven zu seiner Oper Fidelio. Es spielte das New York Philharmonic Orchestra unter der Leitung von Leonard Bernstein. Ja, Fidelio liegt ein Auftrag von Peter Freiherr von Braun zugrunde, der zu diesem Zeitpunkt Intendant des Theaters an der Wien war. Beethovens ursprüngliche Idee war es, eine Vorlage Emanuel

Welchikanedas Vestas Feuer zu bearbeiten. Doch schließlich entschloss er sich, eine Rettungs- und Befreiungsoper zu schreiben, die Ende des 18. und auch Anfang des 19. Jahrhunderts in Frankreich und andernorts große Erfolge feierte. In ihr sah Beethoven die Möglichkeit, die gegen jede Tyrannei gerichteten Prinzipien der politischen Freiheit, der Gerechtigkeit und der Brüderlichkeit durch die Rettung eines unschuldigen Helden aus höchster Not zum Ausdruck zu bringen. Jean-Nicolas Bouys Libretto für die Oper Léonore ou l'amour conjugal, an die sich Beethovens Fidelio anlehnt, lag angeblich die wahre Geschichte einer Madame de Touraine zugrunde, die als Mann verkleidet ihren Gattin aus der Gefangenschaft der Jakobiner in Tours befreit. Bis heute noch und verglichen mit dem imposanten Instrumentalwerk gilt Fidelio als ein Stolperstein. Die Oper wird immer wieder in den Spielplänen aufgenommen, meistens aus hauswirtschaftlichen Gründen, denn wie auch immer ist der Name Beethovens ein Meilenstein. Der Komponist konnte wenig mit den Stimmen anfangen, auch in der majestätischen 9. Symphonie ist die vokale Äußerung schematisch. Das Orchester und Schillers Vorlage retten alles. In diesem Fidelio ist die Leonore weder Gräfin noch von irgendeiner adeligen Abstimmung. Sie ist ein Mensch aus dem Volke mit starkem Charakter, eine typische und kräftige deutsche Frau, so wie wir sie später auch bei Richard Wagner erleben. Leonore, verkleidet als Fidelio, der Treue, ist fest entschlossen, ihren mit Unrecht eingekerkerten Gatten zu retten. Hörner und Posaunen helfen ihr entschlossen dabei. Wir hören nun diese Leonore mit der Posaunenstimme von Helga Dernesch. Herbert von Karajan leitet die Berliner Philharmoniker. Eine Aufnahme des Labels EMI, entstanden im Jahre 1970.

Radio Opera bringt für Sie heute die Leonoren in der Oper. Wir hörten soeben Helga Dernisch mit der Arie der Leonore »Abscheulicher, wo eilst du hin?« Herbert von Karajan leitete die Berliner Philharmoniker. Und nun zu einer weiteren Leonore. Die Leonora Gräfin von Sargasso, die in Verdis Il Trovatore, eine eher tragische Figur, verkörpert. Il Trovatore, eine als Dramma Lirico bezeichnete Oper in vier Teilen von Giuseppe Verdi, nach einem Libretto von Salvatore Cammarano, vollendet von Leone Emanuele Bardare, basiert auf dem Schauspiel El Trovador von Antonio Garcia Gutierrez von 1836. Die Handlung spielt in Biskaya und Aragonien zu Beginn des 15. Jahrhunderts. Der alte Graf von Aragon hatte zwei Söhne, Luna und Garcia. Garcia ist wie Azucena erst am Ende der Oper enthüllt, niemand anders als Manrico. Garcia wurde als Kleinkind angeblich von einer Zigeunerin mit einem Zauber belegt, die deswegen auf dem Scheiterhaufen verbrannt wurde. Aus Rache raubte deren Tochter Azucena den jungen Garcia, um ihn ihrerseits zu verbrennen. In einem Anflug von Irrsinn verbrannte sie versehentlich aber ihren eigenen Sohn und behielt Garcia bei sich, den sie unter dem Namen Manrico aufzieht. Zu dieser Zeit ist Aragon ohne König. Nachdem König Martin I. im Jahr 1410 kinderlos verstorben war, bewarben sich mehrere Thronprätendenten um die Krone von Aragon. Noch während der Verhandlungen, die zwei Jahre später zum Kompromiss von Caspe führen sollten, kam es zu Kämpfen. Diesen Schiedsspruch wollte Jakob II. Von Urgell nicht akzeptieren. Er sammelte daher ein Söldnerheer und kämpfte gegen den in Caspe gewählten König Ferdinand I. Ja, und hier setzt die Handlung der Oper ein. Graf Luna und Manrico sind Brüder, was sie aber nicht wissen. Sie sind als Gefolgsleute zweier sich bekriegender Thronanwärter auch politische Gegner. Manrico ist ein Offizier des aufständischen Grafen von Urgell, der im Libretto namentlich genannt wird. Außerdem sind Luna und Manrico Rivalen im Kampf um die Gunst der schönen Leonora. Der Bürgerkrieg, der in der Oper eine beherrschende Rolle spielt, endete bereits 1413, das heißt ein Jahr nach dem Kompromiss von Caspe mit der Gefangenennahme des Grafen von Urgell, womit sich die Zeit der Handlung auf die Jahre 1412 bis 1413 eingrenzen lässt. Die Schauplätze der Oper sind oft eindeutig lokalisiert. Bei der Feste Castellor handelte sich wahrscheinlich um die heute nur noch

als Ruine erhaltene Burg von Castellar, nordwestlich von Saragossa. Verdis Leonora im Trovatore ist eine tragische Figur. Sie versucht vergebens, ihren geliebten Manrico zu retten, geriet selbst in Gefangenschaft des Grafen Luna, der sie auch begehrt, und zum Schluss, als sie keinen Ausweg findet,

Renata Tebaldi als Leonora di Sargasso in Giuseppe Verdis Trovatore, das war ihre Arie Tacea la Notte Placida aus dem ersten Akt. Ines war Luisa Maragliano. Es begleitete das Orchester des Grand Théâtre de Genève unter der Leitung von Alberto Herede. Eine Aufnahme aus dem Jahre 1959. Radio Opera bringt für Sie heute die Leonoren in der Oper. Eine weitere, gewaltige und imposante lieferte uns wieder Giuseppe Verdi in seiner Oper La Forza del Destino, die Macht des Schicksals. Hier Leonora di Vargas. Die Macht des Schicksals ist eine Oper in vier Akten, wie gesagt von Giuseppe Verdi, nach einem Libretto von Francesco Maria Piave. Uraufgeführt wurde sie am 10. November 1862 in Sankt Petersburg. Antonio Ghislanzoni schrieb eine Neufassung des Librettos. In dieser Form wurde die Oper 7 Jahre später, am 27. Februar 1869, in der Mailänder Scala zum ersten Mal gespielt. Bekanntestes Element der musikalischen Gestaltung ist ein Schicksalsmotiv, das sich von der Ouvertüre an wie ein Leitfaden durch das Werk zieht. Ende des Jahres 1860 wurde Verdi für den Wahlkreis Busseto, Borgo San Donnino, in das neue Parlament gewählt. Als im Februar 1861 der erste König von Italien, Vittorio Emanuele, proklamiert wurde, war er zugegen und gab sein Votum ab, als am 15. März der neue Staat konstituiert wurde. Doch bald schon war er des Politikerlebens überdrüssig. Schon während seiner politischen Aktivitäten bekam

Verdi Post von dem römischen Sänger Enrico Tamberlink, der an der Oper von Petersburg ein Gastspiel gab. Im Auftrag der Operndirektion bat er Verdi für Petersburg eine Oper zu schreiben. Verdi überlegte nicht lange und sagte zu. Zunächst gedachte er eine Oper namens Ruy Blas nach einer Vorlage von Victor Hugo zu schreiben, was in Petersburg jedoch auf Ablehnung stieß. Andere Themen wurden diskutiert, aber Verdi konnte sich nicht entscheiden. Kurz darauf verstarb sein Freund und Politikerkollege Camillo Conte di Cavour, was Verdi bewog, seine politische Laufbahn endgültig zu beenden. Für Petersburg entschied er sich sodann für ein neues Thema. La Forza del Destino sollte die Oper nach der Vorlage Don Alvaro o la Fuerza del Sino 1835 des spanischen Herzogs, Schriftstellers und Politikers Angel de Saavedra, Duque de Rivas heißen. Das Libretto schrieb der inzwischen verarmte Francesco Maria Piave, der zum achten und letzten Mal als Librettist für Verdi zur Feder griff. Im August des Jahres 1861 begann Verdi die Komposition und im November war die Oper fertig. Am 6. Dezember 1861 kamen Verdi und seine Frau Giuseppina Streponi in Petersburg an, um die Uraufführung vorzubereiten. Sie reisten allerdings im Februar 1862 wieder ab, da nicht alles nach Wünschen Verdis realisiert werden konnte. Es folgte eine Reise nach London, wo Verdi für die Weltausstellung die Hymne der Nationen Inno delle Nazioni auf einen Text des jungen Arrigo Boito komponierte, danach ein kurzer Aufenthalt in Italien, bevor es im September 1862 wieder zurück nach Petersburg ging. Nachdem die Rollen endlich gemäß Verdis Wünschen besetzt werden konnten, kam es am 10. November 1862 zur Uraufführung. Verdi beabsichtigte, die neue italienische Oper in Petersburg hoffähig zu machen. In Russland herrschten zwei musikalische Richtungen. Die eine war die nationalrussische Richtung um Modest Mussorgski und seine Freunde. Die andere war eine nach Deutschland tendierende Richtung, die sich dem aufkommenden wagnerischen Musikdrama zuwendete. Beide Richtungen lehnten Verdi ab und schlossen sich zusammen, um die italienische Oper zu diskreditieren. Umso überraschender war es, dass La Forza del Destino mit ungewöhnlicher und überschäumender Begeisterung in Petersburg aufgenommen wurde. Verdi genoss den Erfolg, der ihm jedoch nicht den Blick auf ihre Schwächen verstellte. Die Erstaufführung in Italien unter dem Namen Don Alvaro stand aufgrund von Fehlbesetzungen unter keinem guten Stern und fiel beim Publikum durch. Im Herbst 1863 schrieb Verdi an Piave, dass das Werk eine Häufung von Unglücksfällen und Unwahrscheinlichkeiten sei und die Hauptpersonen Leonora und Alvaro kein Schicksal hätten, so dass man daran denken solle, an La Forza del Destino etwas zu ändern.
Piave war inzwischen unheilbar

erkrankt. Die Aufgabe der Umarbeitung übernahm Antonio Ghislanzoni, der später auch das Libretto zu Aida schreiben sollte. Die wichtigsten Änderungen waren eine breit angelegte Ouvertüre, beinahe eine Potpourri-Ouvertüre anstatt eines kurzen Orchestervorspiels. Im dritten Akt wurde der verhinderte Zweikampf vorverlegt. Den Schluss des Aktes bildet die Kapuzinerpredigt des Fra Melitone, die der Kapuzinerpredigt aus Schillers Wallensteins Lager nachempfungen ist, und das abschließende kriegerische Trommlerlied Rataplan. Im vierten Akt ist der tödliche Dolchstoß des Don Carlo gegen seine Schwester Leonora und Carlos Tod hinter der Bühne verlegt. Alvaro stürzt sich nicht mehr mit einem Fluch auf den Lippen von einem Felsen, sondern ihm wird im Schluss der Zeit göttliche Gnade zuteil. Die Uraufführung der umgearbeiteten Oper fand am 27. Februar 1869 an der Mailänder Scala statt. Bis heute erfreut sich diese Oper weltweit größter Beliebtheit. Eine Aufführung in deutscher Sprache 1863 in Wien war kein Erfolg. Erst 1878 wagte man sich an der Berliner Kroll-Oper daran, das Werk in Deutschland aufzuführen. Zunächst war ihr allerdings kein Erfolg beschieden, da Opern in Deutschland zu diesem Zeitpunkt im Wesentlichen nach den Wagnerschen Maßstäben für ein Musikdrama gemessen wurden. Erst nach dem Ersten Weltkrieg setzte sich die Oper in Deutschland durch und hat sich bis heute einen festen Platz auf den Bühnen erobert. Als Leonora di Vargas hören wir nun eine wunderbare Stimme, eine Verdi-Interpretin par excellence, Rosalind Plourite, die Arie Pace, Pace, mio Dio. Es spielt das Philharmonia Orchestra London unter der Leitung von Giuseppe Sinopoli. Eine Aufnahme aus dem Jahre 1905. 85.

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1: In der Nacht ist es leicht bewölkt oder klar. Vereinzelt entsteht Nebel. Die Temperaturen, sie sinken, und zwar auf 13 bis 10 Grad. Ja, 15 Grad hat es aktuell in Aschfeld im Landkreis Main-Spessart. Und in Würzburg, ja, am alten Kranen, da haben wir aktuell noch knapp 21 Grad. Der Charivari-Wettertrend. Morgen scheint neben einigen lockeren Wolken immer wieder mal die Sonne. In der zweiten Tageshälfte bilden sich zunächst über dem Spessart und Rhön einzelne Schauer und Gewitter. Am Abend zieht dann vom Taubertal her eine Regen- und Gewitterfront zu uns. Örtlich drohen sintflutartige Regen, Hagel- und Sturmböen, die Höchstwerte 24 bis 27 Grad. Von Mittwoch bis Wochenende erwartet uns ein Mix aus Wolken, Sonne, Schauern und Gewittern. Dazu ist es höchstens mäßig warm mit Nachmittagswerten von etwa 20 Grad.
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2: Ich bin Moritz Einzel. Der Tankrabatt scheint inzwischen zu wirken. Tanken hat im Mai deutlich weniger gekostet als noch im April. Laut ADAC kostete ein Liter Super E10 im Schnitt rund 13 Cent weniger. Diesel war sogar etwa 27 Cent günstiger. Zoe Tassovali berichtet.
3: Nach dem eher holprigen Start kommt die Steuersenkung inzwischen wohl komplett bei den Autofahrern an. Das zeigen Auswertungen des IFO-Instituts und der Monopolkommission. Vor allem bei Benzin lässt sich die Entlastung inzwischen klar an den Preisen ablesen. Geholfen haben dabei auch die zuletzt niedrigeren Rohölpreise.
2: Die verurteilte Rechtsextremistin Liebig soll von Tschechien nach Deutschland ausgeliefert werden. Das hat das Landgericht im tschechischen Pilsen angeordnet. Liebig war Anfang April in Tschechien verhaftet worden. Sie war aus Deutschland geflohen, um einer Haftstrafe in Chemnitz zu entgehen. Liebig war letzten Sommer zu 18 Monaten Haft verurteilt worden, unter anderem wegen Volksverhetzung. Regelmäßig starke Schmerzen und verminderte Fruchtbarkeit. Immer mehr Frauen erhalten in Bayern die Diagnose Endometriose. Innerhalb von 20 Jahren hat sich die Zahl der Diagnosen auf fast 83.000 Fälle mehr als verdoppelt. Endometriose ist eine Erkrankung, bei der sich gebärmutterähnliches Gewebe im Bauchraum ansiedelt. Experten gehen von einer hohen Dunkelziffer aus, da die Schmerzen oft fälschlicherweise für Regelschmerzen gehalten werden. Am Fellhorn soll ein neuer Sessellift entstehen. Dagegen haben heute Naturschützer vom LBV protestiert. Sie sehen bedrohte Tierarten wie das Birkhuhn in Gefahr. Bereits Ende März hat der LBV einen Eilantrag dagegen eingereicht. Die Vogelschützer werfen der Fellhornbahn vor, mit dem Bau der Gerichtsentscheidung zuvorkommen zu wollen. Ein Urteil wird in den kommenden Tagen erwartet.
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1: Ja, was ist los auf den Straßen in Mainfranken? Da hätten wir die A3 Nürnberg Richtung Würzburg zwischen Nürnberg-Nord und Erlangen-Tennenlohe. Ein Pannenlastwagen, der Standstreifen ist blockiert. Wir bleiben auf der A3, jetzt Würzburg Richtung

0: Frankfurt zwischen Helmstedt und Wertheim-Lenkfurt. Ein Pannenlastwagen, auch hier ist der Standstreifen blockiert. Wenn euch noch etwas auffällt, schickt uns einfach eine WhatsApp. Die Nummer gibt es auf www.meinscharivari.de oder ruft uns kostenfrei hier im Studio an, die 0800 30 80 700.
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0: Ja, so ist es. Neue Woche, neuer Monat sozusagen, ja. Und schauen wir mal, was der Juni uns so bringt. Ja, jetzt haben wir ja noch, ne? Juni, Juli, August. Naja, jetzt haben wir noch ein bisschen Sommer, hoffe ich doch zumindest. Auch wenn diese Woche sich etwas regnerisch gestalten wird. Sind wir auch schon beim Thema. Hier sind Aha und Crying in the Rain. Wunderschönen guten Abend zusammen.

It started with a kiss. Es begann mit einem Kuss. Meistens so, ja. Es sollte auch Beziehungen geben, die ganz anders angefangen haben. Aber gut, manche fangen auch recht lustig an, ja. Mit Verwechslungen zum Beispiel oder so, kenne ich in meinem Bekanntenkreis, ja. Wenn der eine die andere für jemanden anders hält oder so. Aber das wollen wir jetzt nicht unbedingt vertiefen. Wir sollten vielleicht die ersten Grüße vertiefen. Und zwar kommen die von der Eva Marie. Die möchte nämlich ihren Sven grüßen, mit dem sie heute 5 Jahre auf den Tag zusammen ist. Und sie wollte ihren Schnuckel ganz lieb grüßen und sagen, dass sie an ihn denkt. Der Gerhard, der hat auch Grüße, und zwar möchte er die Luca grüßen und alle, die ihn kennen. Und wenn ihr auch wollt, dann dürft ihr natürlich auch. Was müsst ihr tun? Ganz einfach. Uns entweder eine WhatsApp ins Studio schicken, die Nummer gibt's auf www.meinscharivari.de, oder kostenfrei anrufen, die 0800 30 80 700. Ja, und musiktechnisch haben wir jetzt Clock Clock. Hier sind sie, Clock Clock auf Radio Charivari und Sorry.

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7: Ja, in der Nacht, da ist es leicht bewölkt oder klar, vereinzelt entsteht Nebel, die Temperaturen, sie sinken auf 13 bis 10 Grad. Ja, aktuell in Obernbreit im Landkreis Kitzingen, da haben wir noch 15 Grad und in Würzburg an der Löwenbrücke, da haben wir noch knapp 20 Grad. Der Charivari-Wettertrend. Morgen scheint neben einigen lockeren Wolken immer wieder mal die Sonne. In der zweiten Tageshälfte bilden sich zunächst über dem Spessart und Rhön einzelne Schauer und Gewitter. Ja, am Abend ziehen vom Taubertal her Regen und Gewitter zu uns, örtlich drohen sogar sintflutartige Regen, Hagel und Sturmböen. Die Höchstwerte 24 bis 27 Grad. Von Mittwoch bis ins Wochenende gibt es dann einen Mix aus Wolken, Sonne, Schauern und Gewittern. Dazu wird es bzw. bleibt es mäßig warm mit Nachmittagswerten von um die 20 Grad.
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7: Die A3 Nürnberg Richtung Würzburg zwischen Nürnberg Nord und Erlangen-Tennenlohe. Ein Pannenlastwagen, der Standstreifen ist blockiert. Dasselbe gilt auch für die A3 Würzburg Richtung Frankfurt zwischen Helmstadt und Wertheim-Lenkfurt. Auch ein Pannenlastwagen. Auch hier ist der Standstreifen blockiert. Und wenn ihr noch etwas bemerkt, dann schickt uns eine WhatsApp. Ihr wisst ja, die Nummer gibt's auf www.meincharivari.de oder ruft kostenfrei die 0800 30 80 700 an. Mit Tom Böttcher und hier ist The Beautiful South auf Radio Charivari mit Song for Whoever.

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1: Ja, immer von Sonntag bis Donnerstag, 22 bis 24 Uhr. Und bevor wir jetzt gleich zu Take That kommen, habe ich ja noch Grüße vom Hermann, der möchte grüßen. Und zwar seine Frau, die Tanja, die er über alles lieb hat und ja, auf die er schon sehnsüchtig wartet. Sie müsste eigentlich in einer Stunde zu Hause sein. Ja, vielleicht verkürzen ihr Take That die Anfahrt oder Heimkehrzeit. Back for good.

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3: Heute Nacht ist es leicht bewölkt oder klar, vereinzelt entsteht Nebel, die Temperaturen sinken auf 13 bis 10 Grad. Aktuell in Gräfendorf im Landkreis Main-Spessart, da haben wir noch 14 Grad und in Würzburg am Kulturspeicher noch 19 Grad. Der Charivari-Wettertrend, morgen scheint neben einigen lockeren Wolken immer wieder mal die Sonne, aber noch Nachmittag bilden sich zunächst über Spessart und Rhön einzelne Schauer und Gewitter. Abends zieht dann vom Taubertal her eine Regen- und Gewitterfront zu uns. Ja, örtlich drohen sintflutartiger Regen, Hagel und Sturmböen. Die Höchstwerte 24 bis 27 Grad. Von Mittwoch bis ins Wochenende erwartet uns ein Mix aus Wolken, Sonne, Schauern und Gewittern. Dazu ist es mäßig warm mit Nachmittagswerten so um die 20 Grad.
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4: Ich bin Moritz Einzel. Sogenannte Return Hubs, also Abschiebezentren in Nicht-EU-Staaten. Dafür macht sich Bundesinnenminister Dobrindt schon länger stark. Die EU macht den Weg für solche Rückkehrzentren jetzt frei. Entsprechend haben sich Vertreter des Europaparlaments und der Regierungen der Mitgliedsländer geeinigt. Wo solche Zentren außerhalb der EU entstehen können, ist noch unklar. Die Lage in Nahost bleibt weiter unübersichtlich. US-Präsident Trump hat gesagt, die Verhandlungen mit dem Iran über ein mögliches Rahmenabkommen gehen weiter. In schnellem Tempo würden die Gespräche fortgeführt. Ein iranischer Medienbericht hatte zuvor nahegelegt, dass Teheran die Gespräche abbricht. Knackpunkt seien die israelischen Angriffe auf die Hisbollah-Miliz im Libanon. Im Streit um die geplante BAföG-Reform macht die SPD jetzt Druck. Fraktionsvize Esdar wirft dem Kanzleramt vor, junge Menschen unnötig zu verunsichern. Zoe Tassovali berichtet.
5: Die Reform ist längst vereinbart und auch finanziert, sagt SPD-Fraktionsvize Esdar. Wer den Kompromiss jetzt wieder in Frage stelle, verschiebe kurz vor dem Ziel die Ziellinie. Auslöser der Debatte sind unter anderem Aussagen von Regierungssprecher Cornelius. Er hatte darauf verwiesen, dass alle Vorhaben im Koalitionsvertrag unter Finanzierungsvorbehalt stehen. Auch Forschungsministerin Bär und Unionsfraktionschef Spahn hatten zuletzt Zweifel an der Umsetzung der BAföG-Reform geäußert.
4: Die Würzburger Kickers haben nach 4 Jahren die Rückkehr in den Profifußball geschafft und die Relegation gegen Lok Leipzig gewonnen. Die Unterfranken gewannen am Abend das Rückspiel vor heimischem Publikum mit 2:1 und machten damit den Aufstieg in die dritte Liga perfekt. Das Hinspiel in Leipzig hatte Würzburg mit 1:0 gewonnen. Lok Leipzig hatte bereits vor einem Jahr trotz Regionalligameisterschaft den Aufstieg in der Relegation verpasst.
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3: Einen habe ich noch für euch. Die A3 Würzburg Richtung Frankfurt zwischen Helmstadt und Wertheim-Lenkfurt. Ein Pannenlastwagen, der Standstreifen ist blockiert. Ansonsten ist es recht ruhig auf den Straßen in Mainfranken. Aktuell keine weiteren Störungsmeldungen. Wenn euch noch etwas auffällt, dann ruft uns einfach kostenfrei auf 0800 30 80 700 an.
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3: So ist es. Ein ganzes Stündchen noch vor uns und in die zweite Stunde gehen wir mit, ja, Yusundur und Nene Sherry. Naja, 7 Seconds auf jeden Fall. Ein bisschen mehr wie 7 Sekunden haben wir. Bis 24 Uhr sind wir zusammen.

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Ja, jetzt lassen wir uns mal vom heutigen Tag inspirieren, denn heute ist ja wird richtig viel begangen. Ja, also das ist fast schon ein Familientag, denn es ist heute zum Beispiel Kindertag. Der internationale Kindertag ist ein Aktionstag, welcher auf die Bedürfnisse der Kinder und auf die Kinderrechte aufmerksam machen soll. Ja, und es ist heute nicht nur Kindertag, es ist heute auch, jawohl, Weltelterntag. Der wurde 2012 von den Vereinten Nationen ins Leben gerufen und das erste Mal am 1. Juni 2013 begangen. Jawohl. Da soll auf die Verantwortung der Eltern bei der Erziehung und Schutz der Kinder hingewiesen werden und diese stärken. Außerdem ist heute auch noch der Albert-Schweitzer-Tag und der Albert-Schweitzer-Tag wurde initiiert von den Albert-Schweitzer Kinderdörfern und den Familienwerken. Ja, Albert-Schweitzer Kinderdorf in Erinnerung an ihren Paten, den großen Humanisten, Theologen, Arzt und Menschenfreund Albert Schweitzer. Ja, und der Weltbauerntag ist heute auch. Der wurde im Jahr 2000 in enger Verbindung mit der Weltausstellung Expo 2000 in Hannover ins Leben gerufen. Und weil es so schön ist, passt auch noch der Weltmilchtag dazu. Der wurde 2001 von der Ernährungs- und Landwirtschaftsorganisation der Vereinten Nationen ins Leben gerufen. Ja. Ganz schön viel los heute. Ne? Namenstag dafür nicht ganz so doll, da haben nicht ganz so viele Namenstag. Also unter anderem Ludgard, Gina, Tünde, Sharon, Silvana, Justin, Regina, Alenia und Caroline. Ja, das wären zum Beispiel mal so die Namenstage, die ich gerade so greifbar habe. Am 152. Tag der 23. Kalenderwoche und wir haben im Sternzeichen Zwilling. Yeah.

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4: In der Nacht ist es leicht bewölkt oder klar. Vereinzelt entsteht Nebel und die Temperaturen sinken auf 13 bis 10 Grad. Ja, aktuell in Prosselsheim im Landkreis Würzburg, da haben wir noch 15 Grad. Und in Würzburg an der Talavera noch etwas über 18 Grad. Der Charivari-Wettertrend. Morgen scheint neben einigen lockeren Wolken immer wieder mal die Sonne und in der zweiten Tageshälfte gibt es zunächst erstmal über dem Spessart und der Rhön einzelne Schauer und Gewitter. Abends ziehen dann vom Taubertal her Regen und eine Gewitterfront zu uns. Örtlich drohen sinnflutartige Regen, Hagel und Sturmböen. Die Höchstwerte 24 bis 27 Grad. Von Mittwoch bis ins Wochenende erwartet uns ein Mix aus Wolken, Sonne, Schauern und Gewittern. Dazu ist es höchstens mäßig warm mit Nachmittagswerten von um die 20 Grad.
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4: Einen habe ich nach wie vor für euch, die A3 Würzburg Richtung Frankfurt zwischen Helmstadt und Wertheim-Lenkfurt, ein Pannenlastwagen. Der Standstreifen ist blockiert. Ansonsten liegen aktuell keine weiteren Störungsmeldungen vor. Wenn ihr noch etwas bemerkt, dann ruft uns einfach kostenfrei an, die 0800 30 80 700. Mit Tom Böttcher und das hier sind Aerosmith und I don't want to miss a thing. Bitteschön.

Gerald grüße, der möchte nämlich die Carmen grüßen und alle, die ihn kennen. Und ich habe hier für euch auf Radio Charivari, genau, Elton John, All Can You Feel the Love. Bitteschön.

Pink und Nate Rose, Give Me a Reason. Ja, gib mir einen Grund. Ich habe hier noch einen Grund, und zwar die Sonja. Die Sonja, die hat Grüße, möchte ihre Freundin, die Anna, grüßen und das Charivari-Team. Ansonsten haben wir noch, weil alle guten Dinge nicht drei, sondern in dem Fall zwei sind, ja, vom

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Ja, und was soll ich sagen? Es wird Zeit, mich zu verabschieden, denn die heutige Ausgabe der Kuschelklassiker neigt sich dem Ende entgegen. Ja, es gibt noch ein bisschen Harry Styles mit Sign of Times, die Zeichen der Zeit. Und die Zeichen der Zeit sagen, der Montag ist bald vorbei. Tom Böttcher wünscht euch eine gute Nacht und würde sich freuen, wenn wir uns morgen Abend um 22 Uhr wiederhören. Bis dahin, macht's gut.

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6: In der Nacht ist es leicht bewölkt oder klar. Vereinzelt entsteht Nebel. Die Temperaturen sinken auf 13 bis 10 Grad. Aktuell in Hafenlohr im Landkreis Main-Spessart. Da hat es noch 14 Grad. Und in Würzburg, ja, am Berliner Ring, da haben wir noch 18 Grad. Der Charivari-Wettertrend. Morgen scheint neben einigen lockeren Wolken immer wieder mal die Sonne. In der zweiten Tageshälfte bilden sich zunächst über dem Spessart und der Rhön einzelne Schauer und Gewitter. Am Abend zieht dann vom Taubertal her eine Regen- und Gewitterfront zu uns. Örtlich drohen sintflutartige Regen, Hagel und Sturmböen. Die Höchstwerte morgen 24 bis 27 Grad. Von Mittwoch bis ins Wochenende erwartet uns dann ein Mix aus Wolken, Sonne, Schauern und Gewittern. Dazu ist es höchstens mäßig warm mit Nachmittagswerten so von um die 20 Grad.
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7: Ich bin Moritz Einzel. Die EU hat den Weg für sogenannte Rückkehrzentren freigemacht. Das sieht eine Einigung vor, die Vertreter des Europaparlaments und der Regierungen der Mitgliedsländer am Abend erzielten. Ziel ist es, mehr Abschiebungen zu ermöglichen. Die Vereinbarung erlaubt es Mitgliedstaaten, Abschiebezentren in Drittländern einzurichten, die außerhalb der EU liegen. Vorgehens gegen die Hisbollah-Miliz im Libanon. US-Präsident Trump sagte dagegen, die Gespräche gingen zügig weiter und die Kämpfe zwischen Israel und der Hisbollah würden eingedämmt. Das Kind ist krank und wer bleibt zu Hause? In den meisten Fällen die Mutter, wie eine Auswertung der AOK zeigt. Demnach haben letztes Jahr fast 3/4 der Kinderkrankentage Frauen genommen. Am seltensten haben die Väter in Bayern das kranke Kind betreut, am häufigsten in Sachsen. In den Playoffs der Basketball-Bundesliga hat der FC Bayern noch sein zweites Halbfinalspiel gegen Bonn gewonnen mit 91 zu 69. Zuvor hatte Bamberg Spiel 2 in Berlin mit 71 zu 85 verloren. Und die Fußballer der Würzburger Kickers steigen in die dritte Liga auf. Nach einem 1 zu 0 Auswärtssieg im Hinspiel gewann das Team aus der Regionalliga Bayern auch das Relegationsrückspiel zu Hause gegen Lok Leipzig mit 2 zu 1.
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15: Ich bin Moritz Einzel. Die Europäische Union verschärft weiter ihre Migrationspolitik. Vertreter von Europaparlament und Mitgliedstaaten haben beschlossen, sogenannte Rückkehrzentren in Drittstaaten zu ermöglichen. Dadurch soll es mehr Abschiebungen geben. In diese Zentren außerhalb der EU sollen abgelehnte Asylbewerber kommen, die nicht in ihre Herkunftsländer zurückgebracht werden können. Der Nahe Osten bleibt ein Pulverfass. Im Kampf zwischen Israel und der Hisbollah-Miliz im Libanon haben die Zeichen zuletzt auf Eskalation gestanden. Entwicklungsministerin Alabali Radovan musste sogar eine Reise nach Beirut abbrechen. Im ZDF sagte die SPD-Politikerin,